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0: 2.13 Uhr hier, die junge Nacht der ARD. Am Montag, willkommen in der neuen Woche, Leute. Ja, für viele von euch ist eigentlich noch Sonntagabend, oder? Also ich finde, wenn man noch nicht geschlafen hat, naja, aber das Thema hatten wir schon mal. Leute, was ist denn so eure Leidenschaft? Also wir fragen euch das ja häufiger mal, was euch so antreibt, wo ihr sagt, ah ja, das bei dem Thema, da kann ich erstmal wahnsinnig viel drüber erzählen. Und es huckt mich auch jedes Mal. Ja, bei mir, ich überlege ja auch immer, ich habe mehrere Leidenschaften. Und bei mir ist aber auch auf jeden Fall DIY. Da habe ich mal hier eine Nachricht bekommen, wofür steht das? Nicht so, für do it yourself. Also du machst es halt quasi selbst, so ein bisschen Heimwerken halt. Ja, ich habe mal aus einer alten Weinkiste einen Hocker gebaut, also so richtig mit so Füllstoff drum und Stoff drüber. Seitdem habe ich auch so eine geile Tackermaschine, so eine elektrische, mit der man so fub, fub, fub diesen Stoff halt da, diesem Holz festmachen kann. Habe auch einen Deckel dafür gebaut und es sieht halt wirklich aus, ja, ich finde es ganz schön. Ich habe mir so Teddy-Stoff dafür rausgesucht, der so ein bisschen beige ist. Also es sieht echt nach Rollen drunter und so. Also es hat Stauraum, man kann seine Füße drauf ablegen. Und ich habe es selbst gemacht. Ja, ihr merkt schon, da ist auf jeden Fall eine Leidenschaft am Start. Deswegen fragen wir euch ja auch, was ist denn eure Leidenschaft? Weil wir hören das gerne, wenn ihr drüber redet. Bei Lisa, da ist es ja quasi die Musik.
1: Meine Leidenschaft ist das Singen. Ich singe mit all meinen besten Freunden zusammen in einem Chor, den wir selber organisiert haben hier an der Uni. Wir treffen uns immer einmal die Woche und immer für 3 Stunden. Und dann ja, singen wir ganz viel zusammen und chillen danach. Es ist sehr schön und wir haben immer ganz, ganz viel Spaß. Das Ganze hat angefangen, dass das mal ein Kurs war an der Uni und die Leute, die den Kurs belegt haben, hatten so viel Spaß, dass sie dann gesagt haben, wir wollen das weitermachen. Ich glaube, bei mir hat das sehr viel mit dem Gemeinschaftsaspekt zu tun. Ich bin schon musikalisch, aber das steht da irgendwie nicht so super im Vordergrund, sondern es ist irgendwie so ein ganz anderes Gemeinschaftsgefühl, was ich dadurch habe und man merkt, dass Leute, die so zusammen was schaffen, irgendwie total motiviert sind, daran zu arbeiten und total schöne Dinge erzeugen können, die auch andere Menschen bewegen und andere Menschen total motivieren, aktiv zu werden. Das ist echt sehr schön. Baby.

2:21 Uhr haben wir es gleich. Hier ist die Junge Nacht der ARD. Ich habe neue Musik für euch, die kommt von Sambra. My Body Isn't Ready heißt der Track und ich fühle den ein bisschen zu sehr, weil, ja, worum geht's da drin? Es geht darum, dass er sich mit seinem Körper nicht so wohl fühlt und aber intim werden möchte und sich denkt, hey, ich würde gern mit dir schlafen, aber irgendwie ist mein Körper dafür noch nicht bereit, weil ich fühle es irgendwie nicht. Also ein Part vom Text ist halt auch, ich würde gern, aber der Spiegel sagt nein. Und ich denke mir so, das hittet ein bisschen zu sehr so in mein Real Life rein, weil, ja, ich habe das auch immer das Problem, dass ich dann halt, wenn es intim wird, denke, ist das okay, ist das okay? Und dass man halt irgendwie in so eine Gedankenspirale gerät, die eigentlich total unnötig ist, wo einem jeder sagt, komm, also wenn die Person so weit geht, dass sie mit dir im Bett landet, dann findet sie dich wohl doch ganz gut. Da brauchst du dir nicht so viele Gedanken machen. Ja, aber doch, irgendwie kickt es dann wieder rein. Deswegen, ich fühle den Song sehr. Sombra, My Body Isn't Ready. Ganz frisch hier auf der Playlist der Jungen Nacht der ARD.

0: Lil Nas X. Halb drei haben wir es. Hier ist die junge Nacht. Wir schauen auf die Straßen. Die A40 Duisburg Richtung Essen ist zwischen Mülheim-Winkhausen und Dreieck Essen-Ost wegen Bauarbeiten bis Donnerstag in beiden Richtungen noch gesperrt. Und die A63 Kaiserslautern Richtung Mainz ist zwischen Dreieck Kaiserslautern und Sembach wegen der Baustelle auch noch bis Montag früh gesperrt. That's it!
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0: Mit Sebastian Röpke, natürlich auch mit euch. Janine hat geschrieben über die 0221 567 89111 und schreibt: Hey Sebo, wie ist es dir? Liebe Grüße, Janine aus Wegberg. Ja, ey, to be honest, mich hat das mit Berlin und dem CSD gestern echt ganz schön aus der Bahn geschossen, weil. Why? Es ist so, oh, es war wirklich so richtig, richtig, richtig unnötig und mich hat das schon auch irgendwie belastet, weil, ja, ich bin schwul, habe ich euch ja schon mal erzählt, deswegen, ja, es war auch ein Angriff gegen den Sebo, so, ja, also es macht halt schon viel mit einem, wenn man zur queeren Community dazugehört, wenn man sich denkt, oh Mann, ey, diese ganzen Kommentare und Diskussionen, ich habe einfach auch langsam keinen Bock mehr drauf. Ey, Leute, wenn euch diese Nachrichten oder irgendwie generell die Nachrichtenlage zu viel wird, ne, ich habe es schon mehrfach gesagt, abschalten, ihr müsst das nicht konsumieren. Das ist nicht euer Job, meiner schon leider. Halli Humberstone jetzt, der Sebo, hi.

2.37 Uhr. Hier ist die Junge Nacht der ARD, Teddy Swims, Bad Dreams. Leute, ich finde ja, dass Songs nachts anders klingen, als sie tagsüber klingen. Wisst ihr, was ich meine? Einer von diesen Tracks ist Bunt mit Trippin'. Ich finde, der passt so perfekt in diesen Nacht-Vibe rein. Ich romantisiere ja eh über alles, ob jetzt nachts an der Tanke arbeiten oder nachts im Sicherheitsdienst rumfahren oder im LKW oder was auch immer. Fenster ein bisschen runter, auch wenn es vielleicht gerade regnet bei euch, und diesen Track hier laut machen, das ist einfach, es ist ein Vibe. Ich kann es nicht anders sagen.

2.48 Uhr, gleich schon 2.49 Uhr, also quasi schon 10 vor 3. Hier ist die junge Nacht der ARD. So, wir drehen jetzt mal wieder ein bisschen auf. Mit Hügel und Janma Khan. Bam, bam. Willkommen in der neuen Woche. Willkommen im Montag. Hier ist die junge Nacht. Hi.

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1: Um 3 Uhr mit Marc Geißler. Die Polizei hat den mutmaßlichen Attentäter des Berliner Christopher Street Days nach eigenen Angaben erschossen. Bei dem Zugriff war der Mann demnach mit einer Stichwaffe auf Beamte losgegangen. Man habe ihn deshalb mit Schüssen gestoppt. Bundesinnenminister Dobrindt hat über den 21-jährigen mutmaßlichen Islamisten im ARD-Brennpunkt gesagt:
2: Wir wissen ja, dass er eine Vielzahl von Straftaten begangen hat, dass er mit dem Terror sympathisiert hat, dass es auch eine Verurteilung gab, die auf Bewährung ausgesetzt wurde und die Staatsanwaltschaft dagegen Beschwerde erhoben hat. Und in der Tat wird zurzeit sehr die Frage danach gestellt, wie kann eigentlich bei jemandem, den man als Gefährder identifiziert, eine Strafe zur Bewährung ausgesetzt werden. Auch dem wird detailliert nachgegangen.
1: Am Samstagabend soll der Mann in eine Menschenmenge beim Berliner CSD gefahren sein. Eine Frau wurde getötet, 29 weitere Menschen verletzt. Der baden-württembergische CDU-Politiker Bilger soll neuer Bundesverkehrsminister werden. Das hat Regierungssprecher Cornelius gesagt. Der bisherige parlamentarische Geschäftsführer der Union-Bundestagsfraktion löst Schnieder ab. Dieser hatte gestern selbst um seine Entlassung gebeten und von einem unwürdigen Zustand gesprochen. Der Generalsekretär der rheinland-pfälzischen CDU, Steiniger, lobte Schnieders Entscheidung und sagte, dieser Schritt zeuge von absoluter Größe. In Frankreich und Spanien kämpfen die Einsatzkräfte weiter gegen schwere Waldbrände. Inzwischen mussten mehr als 300.000 Menschen ihre Häuser verlassen und in Sicherheit gebracht werden. Frankreichs Innenminister Núñez spricht von zuletzt unkontrollierten Flammen, die sich bis auf etwa 15 Kilometer an den Großraum Bordeaux herangeschoben haben. Auch in Spanien ist die Lage angespannt. Dort haben die Brände laut Katastrophenschutz bereits eine Fläche von rund 770 Quadratkilometern erfasst, unter anderem rund um Madrid und nahe Valencia. In Bayreuth trifft die Musik von Richard Wagner auf künstliche Intelligenz. Zum 150. Jubiläum der Festspiele wird der vierteilige Ring des Nibelungen in einer besonderen KI-Version gezeigt. Den Auftakt macht heute das Rheingold. Die KI wurde ohne Internet, nur mit Wagners Musik, dem Operntext, historischem Bildmaterial und dramaturgischen Ideen trainiert. Während der Aufführung entwickelt sich daraus dann eine eigene Bildwelt, die dann auf die Bühne projiziert wird. Das Wetter für Deutschland: In der Nacht bleibt es wechselhaft. Die Temperaturen sinken auf bis zu 12 Grad. Heute wird es vor allem an der Osthälfte noch ziemlich wolkig. Im Laufe des Tages legt es sich aber, dann bleibt es trocken bei 19 bis 28 Grad. Morgen in der Mitte und im Süden häufiger mit Sonne, 22 bis 33 Grad die Höchstwerte. Und noch die Zeit, es ist gleich 3.03 Uhr.
3: Die junge Nacht, wir schauen auf die Straßen. Die A40 Duisburg Richtung Essen ist zwischen Mülheim-Winkhausen und Dreieck Essen-Ost wegen Bauarbeiten noch bis Donnerstag in beiden Richtungen gesperrt. Und die A63 Kaiserslautern Richtung Mainz ist zwischen Dreieck Kaiserslautern und Sembach wegen einer Baustelle bis Montag früh noch gesperrt. That's it.
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3: Mit Sebastian Röpke, hello, willkommen in euer Montag, Leute. Ich habe mir gerade eben ein Spaßgetränk aus dem Teamkühlschrank geholt und mir gedacht, der ist fast leer und der stinkt fürchterlich. Was ist hier los? Ja, jemand hat da alles reingepackt für so ein ausgewogenes, gutes Frühstück. Brot, Butter und Höhlenkäse, habe ich gelesen. Das ist der schlimmste Stinkekäse der Welt. Den würde ich mir doch nicht mal privat in meinen Kühlschrank packen. Ja, der ist hier im Teamkühlschrank und wenn man den Kühlschrank aufmacht, dann ist der Kühlschrank: Hallo, ich habe hier auf dich gewartet mit dem heftigsten Muff der Welt. Es ist echt Ragebait im Kühlschrank. Passend dazu jetzt Linkin Park, The Emptiness Machine. Ragebait!

0: Stellt euch vor, ihr malt was, könnt das auch sehr, sehr gut, verkauft sogar eure eigene Kunst. Ja, und dann kommt Temu und kopiert einfach eure Kunst, eure Bilder.
1: Meine Designs wurden geklaut und auf Temu verkauft. Das ist mega ärgerlich.
2: Today I found out that Temu is stealing from small artists like me.
3: Temu klaut meine Kunst.
0: Ja, und das ist das Ding. Immer mehr kleine Künstler entdecken ihre Prints bei Temu, Shein oder AliExpress, quasi copy and paste, billig weiterverkauft. Junge Nachtreporterin Vicky Merkulova, was genau wird denn da alles geklaut?
4: Wirklich alles Mögliche. Also Künstler malen zum Beispiel so ein Bild oder denken sich einen witzigen Spruch aus, lassen das Ganze auf Postkarten, Poster, Sticker oder was auch immer drucken und verkaufen das online. Und genau diese Designs kopieren dann Temu, Shein oder Amazon und verkaufen sie unter einem anderen Namen.
0: Junge, wie dreist ist es, oder?
4: Und genau, Marie aus Siegen ist Künstlerin und ihr ist das auch passiert.
5: Das war so ein richtiger Schlag ins Gesicht. Also ich meine, man hat das ja schon öfters gehört, auch von anderen. Auch im Social Media hört man das ja öfters. Aber dass einem dann selber passiert, ist natürlich dann erstmal ein Schock.
4: Sie designt zum Beispiel so ganz cute Postkarten und verkauft sie und Amazon eben auch.
5: Eine Kundin hat mich gefragt, ob ich das heute noch verschicken kann, weil sie es dringend braucht. Und ich hatte ihr direkt auch geantwortet, dass ich es heute noch verschicken kann. Und dann schrieb sie mir auf einmal, ach nee, sie hätte es jetzt schon bei Amazon bestellt, dann wäre es auch morgen schon da.
4: Ja, und sie so wie bei Amazon. Ich habe das nicht da reingestellt.
0: Ja, und Amazon bietet es bestimmt auch noch mal günstiger an. Das ist ja mega Arsch. Weiß sie denn, wer dahinter steckt?
4: Da ist eine chinesische Adresse hinterlegt. Aber wer wirklich dahinter steckt, findet man kaum heraus, sagt auch Julia Maris. Sie ist Anwältin für Urheberrecht.
6: Das ist sehr unterschiedlich. Teilweise sind es einzelne Händler, häufig aber auch professionell organisierte Netzwerke.
4: Und sie sagt, sie klauen eben immer öfter bei so kleinen, unbekannteren Künstlern, weil sie genau wüssten, diese Künstler haben oft kein Geld, um gegen die Firmen vorzugehen.
0: Ja, ist ja auch so. Kann man was dagegen tun? Ja, zumindest teilweise. Klären wir hier noch in der jungen Nacht der ARD. Jetzt erstmal Kygo, Khalid. Save my love.

0: 3.21 Uhr. Ihr hört die junge Nacht der ARD am Montag. Comedian Josefa Walter, ne? Die kennt Hater-Kommentare nur zu gut. Ja, gut, lustige Frau im Internet, das finden Männer meistens nicht geil. Aber bei uns, da disst sie einfach zurück.
1: Ole schreibt, wie flach sollen die Witze sein? Sie, ja. Ich bin ja nicht besonders empfindlich, aber für jemanden, der mit Internetwitzen aus 2017 arbeitet, ist das doch eine recht unverschämte Frage. Ich glaube, wenn du dich zusätzlich noch ein bisschen in das Thema singende Kaffeetassen einliest, kannst du mit deinem Humor bei Facebook richtig durchstarten. Mach das doch. Ich lass dich auch nicht alleine. Hier ein kleiner Guide, wie du dich auf Facebook zurechtfindest. Wenn Angela Merkel in einem Video 18 Finger hat, ist es wahrscheinlich KI. Je mehr Ausrufezeichen man verwendet, desto besser kommt die Message bei allen an. Alles, was mit Schlümpfen, Avataren von einem selbst und sonstigen kleinen animierten Figuren zu tun hat, ist grundsätzlich witzig. Frauen sind doof, junge Menschen sind faul, alle außer dir labern Unsinn. Viel Erfolg.
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0: halb vier. Hier ist die Junge Nacht der ARD. Wir schauen schnell auf die Straßen. Die A40 Duisburg Richtung Essen ist zwischen Mülheim, Winkhausen und Dreieck Essen-Ost wegen Bauarbeiten noch bis Donnerstag in beiden Richtungen gesperrt. Und die A63 Kaiserslautern Richtung Mainz ist zwischen Dreieck Kaiserslautern und Sembach wegen einer Baustelle noch bis Montag früh gesperrt. That's it!
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0: Mit Sebastian Röpke, hello, hello, willkommen im Montag. Wir haben eben schon drüber gesprochen, dass Designs geklaut werden und dann bei Temu oder AliExpress dann einfach, ja, reproduziert wieder für günstiger rausgehauen werden. Unsere Kollegin Vicky erzählt uns gleich nochmal, was man dagegen machen kann, wenn man jetzt, sagen wir mal, selber davon betroffen ist. Ich hatte das als Endverbraucher mal, dass ich dann eine E-Mail bekam von wegen, ja, den Artikel könnten Sie jetzt theoretisch zurückgeben, weil hier Markenrechtsverletzung etc. pp. Und ich war so, ha ja, nee.

0: Chainsmokers haben gerade erst auf dem Perukabill abgerissen mit ihrem Set. 3.38 Uhr. Leute, wir haben eben schon drüber gesprochen. Bei Temu oder Shein, da gibt's nicht nur billige Klamotten. Nee, es gibt da auch zum Beispiel cute Prints. Ich habe da auch schon mal was bestellt. Ja, Problem ist, oft sind die Designs von echten Künstlern geklaut. Hat auch Sibyl aus Köln schon mitbekommen, dass sich da jemand drüber aufgeregt hat.
1: Ich habe da TikToks halt von so Creatoren gesehen, die dann halt so Screenshots gezeigt haben, wo es halt war, das ist meins und jetzt sehe ich das bei Shein oder so.
0: Ja, junge Nachtreporterin Vicky Merkel. Lover, du hast gerade erzählt, Temu, Shein und so, die kopieren fremde Kunst und verkaufen sie ja unter anderem Namen. Das ist rechtlich gesehen illegal, oder?
2: Ja, absolut. Ist ein Verstoß gegen die Urheberrechte. Die Motive gehören am Ende nur den Künstlerinnen und Künstlern, wie Julia aus Köln. Sie designt zum Beispiel Geburtstagskarten oder so Karten mit funny Sprüchen und da steckt da mega viel Arbeit rein.
3: Ich suche das Papier aus. Ich mache mir auch richtig Gedanken zu meinen Produkten und verschicke die alle per Post und per Hand und es ist einfach unfassbar.
2: Ja, unfassbar, weil Temu die Designs halt klaut und oft billiger verkauft.
0: Boah, die arme Maus, ey, das ist voll die Frechheit. Was willst du aber auch dagegen tun, ne? Anwalt nehmen, Abmahnung, Geld zahlen. Ey, das frisst extrem viel Zeit und Geld. Und ich habe ja auch mal gehört, dass man solche Sachen da melden kann, aber I don't know, wie viel das bringt. Gibt's irgendwas, was man da tun kann?
2: Nicht so viel, ehrlich gesagt. Außer man bestellt bei Temu, Shein und so einfach gar nicht mehr, wenn einem selbst so Original Designs wichtig sind. Weil bei diesen krank riesen Online-Plattformen gibt es ja massenweise so, ne, so arty Stuff. Oft weiß man gar nicht, wer das gemacht hat. Viel ist KI generiert oder eben geklaut, wie jetzt bei Julia. Und manches davon ist sogar teurer als das Original.
0: Oh, okay. Also lohnt es sich zu checken, wenn man das Poster original günstiger bekommt?
2: Ja, einfach mal am besten so mit Google Rückwärtssuche checken und gucken, ob das woanders günstiger ist.
0: Okay, alles klar, Leute. Temu, Amazon und so, die klauen aktiv Kunst von kleinen Künstlern. Ich habe eben schon erzählt, ich habe sowas vielleicht auch schon mal gekauft und dann kam eine E-Mail, dass ich das zurückschicken kann, wo ich auch gedacht habe, naja, das mache ich jetzt halt auch nicht. Aber leid hat es mir halt trotzdem. Naja, Leute, wir kommen auf andere Gedanken mit.

Ray. 3.48 Uhr hier, die Junge Nacht der ARD. Nummer hier im Studio 0221 567 89 111. Könnt ihr euch jederzeit melden. Vielleicht die Arbeitskollegen grüßen oder einfach mal mir erzählen, ob ihr noch oder schon wach seid. Leute, wenn ihr so übelst heftig gut trainierte Leute seht, motiviert euch das oder denkt ihr euch, das werde ich sowieso nie erreichen? Weil ich hatte so Mixed Feelings bei Ed Sheeran. Der war jetzt auf dem Cover von so einem Fitnessmagazin, weil der ist jetzt ripped. Ja, der hat jetzt einfach den Körper seines Lebens. Dazu hat er noch einen Buzzcut. Der sieht gerade einfach nicht mehr aus wie dieser wuschelige Rothaarige, den wir kannten, ey.

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1: Um 4 Uhr mit Marc Geißler. Nach dem Tod des tatverdächtigen Attentäters vom Christopher Street Day in Berlin geht Bundesinnenminister Dobrindt von keiner weiteren Gefahr aus. Das sagte der CSU-Politiker im ARD-Brennpunkt. Aus der Hauptstadt berichtet Jakob Mayer.
2: Der Tatverdächtige wurde am Abend bei einem Polizeieinsatz in einer Kleingartenanlage in Berlin-Spandau tödlich verletzt. Dobrindt verwies auf ein hohes Maß an Straftaten des Mannes und nannte es unverständlich, dass eine Haftstrafe gegen ihn auf Bewährung ausgesetzt wurde. Dem werde detailliert nachgegangen. Die Bundesanwaltschaft hat die Ermittlungen übernommen. Der Tatverdächtige soll am Samstagabend mit einem Transporter am Rande des Christopher Street Day in eine Menschenmenge gerast und danach mit einer Stichwaffe auf Passanten losgegangen sein. Dabei wurde eine Frau getötet. 29 Menschen wurden teilweise schwer verletzt. Sie sind außer Lebensgefahr.
1: Der ukrainische Präsident Zelensky reist heute nach Großbritannien. Dort trifft er den neuen Premierminister Burnham als ersten ausländischen Staatsgast seit dessen Amtsantritt. Gemeinsam wollen beide einen Marinestützpunkt besuchen, an dem ukrainische Soldaten ausgebildet werden. Außerdem kündigte die britische Regierung an, der Ukraine eine neue Technik zur Störung russischer Luftabwehrsysteme zur Verfügung zu stellen. Morgen wird Zelensky dann weiter in die USA reisen. Dort ist ein Treffen mit US-Präsident Trump geplant. Nach der Kabinettsumbildung stellt CDU-Chef und Bundeskanzler Merz heute weitere Personalentscheidungen vor. Um 12 Uhr will er den neuen CDU-Generalsekretär vorstellen. Als Favoritin gilt die bisherige Schatzmeisterin Hoppermann. Bereits feststeht, der baden-württembergische CDU-Politiker Bilger wird neuer Bundesverkehrsminister. Er folgt auf Schnieder, der selbst um seine Entlassung gebeten hatte. In der Union sorgt der Umgang mit Schnieder allerdings weiter für Kritik. Auf Mallorca wächst der Unmut über den Massentourismus. Tausende Menschen sind in der Hauptstadt Palma gestern auf die Straße gegangen, um gegen die Folgen des Besucheransturms zu protestieren. Eine Initiative hatte unter dem Motto Mallorca am Limit dazu aufgerufen. Laut Polizei kamen rund 25.000 Menschen zusammen. Die Demonstranten kritisieren vor allem die Wohnungsnot, steigende Mieten und die Belastung der Natur. Sie fordern eine Begrenzung der Touristenzahlen. Der Protest findet mitten in der Hauptreisezeit statt. Ende Juli und Anfang August ist die Insel besonders voll. Das Wetter für Deutschland. Der Start in die neue Woche wird vor allem in der Osthälfte ziemlich wolkig. Im Tagesverlauf zeigt sich dann aber immer mehr die Sonne und es bleibt meist trocken bei 19 bis 28 Grad. Ab morgen kommt dann vor allem in der Mitte und im Süden immer häufiger die Sonne raus. Dazu steigen die Temperaturen auf wieder sehr sommerliche 22 bis 33 Grad. Und noch die Zeit. Gleich ist es 4.03 Uhr.
3: Die junge Nacht, wir schauen auf die Straßen. Die A40 Duisburg Richtung Essen ist zwischen Mülheim, Winkhausen und Dreieck Essen-Ost wegen Bauarbeiten noch bis Donnerstag in beiden Richtungen gesperrt. Die A63 Kaiserslautern Richtung Mainz ist zwischen Dreieck Kaiserslautern und Sembach wegen einer Baustelle bis Montag früh gesperrt. Und Hamburg, die B4 stadteinwärts, ist im Deichtortunnel nach einem Unfall gerade gesperrt. That's it!
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3: Mit Sebastian Röpke, hello, willkommen in eurem Montag. Leute, was dominiert bei euch so optisch in der Bude? Ist es bunte Deko? Ist es sehr viel Technik? Sind es sehr viele Katzenkratzbäume? Habt ihr irgend so ein Überthema? Wir sprechen gleich mit jemandem, der definitiv Technik in der Bude als dominierendes Thema hat, aber vielleicht nicht so, wie ihr denkt. Also ich will da nicht unbedingt übernachten müssen, aber hier zählt ja eh nur, was Nina Chu

0: Wenn junge Nachthörer Stefan Freunde zu Besuch hat, ne, dann müssen die leider auf dem Balkon schlafen, weil, sorry, das Gästezimmer, das ist schon besetzt. Und zwar mit 500 kleinen digitalen Mitbewohnern. Stefan und sein Freund haben eine ganz besondere Leidenschaft. Aus deren Gästezimmer haben sie ein Tamagotchi-Zimmer gemacht.
1: Die ganzen Schubladen sind schon alle voll. Wir sind schon am Überlegen, wie wir das jetzt platzmäßig weiter fortführen. Und das ist so, sag ich mal, auch unser Lieblingsraum in der ganzen Wohnung, weil wir uns da einfach am häufigsten auch aufhalten, weil dieses Thema einfach komplett unseren Alltag, unseren privaten Alltag auch bestimmt.
0: Mhm. Und tatsächlich sind die 90s ja auch ein bisschen zurück gerade und die Tamagotchis haben auch einfach gerade ein Comeback. Ja, so wie Diddle. Ja, das sind, falls ihr euch fragt, was ist das? Das sind so eiförmige kleine Geräte mit einem virtuellen Haustier drin, die piepen dann und wollen gefüttert werden. Hm, das ist schon alles. Ja, und Stefan und sein Freund, die haben einfach 500 davon.
1: Also es ist grundsätzlich so, wir haben ja natürlich nicht alle Tamagotchis gleichzeitig laufen. Die ganzen Tamagotchis, die wir haben, sind teilweise auch original verpackt und nur aus Sammlerzwecken in unserer Sammlung. Aber man stellt sich das Pflegen und Füttern auch, glaube ich, zeitintensiver vor, als es eigentlich ist. Die modernen Tamagotchis haben auch für so einen Berufsalltag einen Babysitter, wo man dann zum Beispiel, wenn man arbeiten ist, das Ganze dann auch entspannt sehen kann.
0: Mhm, Babysitter fürs Tamagotchi, klar, aber die beiden lieben ihr Hobby halt.
1: Also gerade, weil man das ja mit der Kindheit assoziiert, ist das, glaube ich, einfach eine Sache, wo man danach oder daran zurückdenkt, wo noch alles toll war, wo man sich nicht um die Probleme, die halt im Erwachsenwerden dazukommen oder die alltäglichen Sachen beschäftigen muss, sondern man flüchtet sich so in eine Welt, wo man weiß, da war noch alles toll, da ist noch alles sehr einfach gewesen und weckt so das Kind in einem auch wieder zurück.
0: Ja, Stefan und sein Freund haben statt Gästezimmer einfach ein Tamagotchi-Zimmer.

420 haben wir es. Hier ist die junge Nacht der ARD. Und Nico Santos war so, hey, ich hätte noch einen Sommerhit nachzureichen. Ja, okay, why don't you stay? Er sagt, passt zu Sommernächten.

0: Halb fünf, hier ist die junge Nacht. Wir schauen mal schnell auf die Straßen. Die A40 Duisburg Richtung Essen ist zwischen Mülheim-Winkhausen und Dreieck Essen-Ost wegen Bauarbeiten noch bis Donnerstag in beiden Richtungen gesperrt. Und die A63 Kaiserslautern Richtung Mainz ist zwischen Dreieck Kaiserslautern und Sembach wegen einer Baustelle bis Montag früh noch gesperrt. That's it!
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0: Mit Sebastian Röpke, hello, welcome to the Monday, würde ich mal sagen. Leute, diese Halbzeitshow beim WM-Finale, da kann man sich ja drüber streiten, ob das cool ist, wegen der Länge auch und dies und das. Ja, aber Justin Bieber war da und hat aber mit der Gitarre so einen langsamen Song performt und ich war so, hä? Wieso das denn? Das war voll der Downer, das hat überhaupt nicht reingepasst. Ich liebe Justin Bieber, aber hätte er doch mal lieber Beauty and the Beat zusammen mit Nicki Minaj performt, das hätte ein bisschen besser geknallt.

0: Tracy Abrams hier in der Jungen nach der ARD. 4.37 Uhr. Es ist Montag. Jetzt habt ihr alle Infos, die für euch wichtig sind. Leute, wenn euch irgendein Abo irgendwo oder irgendwas, was monatlich abgebucht wird, zu teuer ist, kündigt einfach mal. Nicht, um es komplett zu sparen, sondern die machen einen dann ja immer richtig geile Angebote, wenn man das macht. Das ist so ein Lifehack. Ja, den hat Jerry Vizan auch schon für sich entdeckt. Der Dude hat mit Battle Rap angefangen, um dann im letzten Jahr voll auf Comedy zu gehen. Und wir hören noch mal rein in sein Programm hier bei unserer Generation Gag.
1: Ich hatte jetzt 2 Jahre einen Vertrag bei O2 laufen. Und der läuft jetzt gerade aus und ihr kennt das bestimmt. Wenn der Vertrag ausläuft und man will kündigen, dann machen die einem immer ein besseres Angebot. Und ich habe mal gemerkt, umso ernster du kündigen willst, umso besser wird das Angebot, was du bekommst. Deswegen dachte ich mir, wisst ihr was, ich skippe die ganze Scheiße jetzt. Ich sag dem Typen am Telefon so ernsthaft, dass ich kündigen will, dass er sofort sagt, ey, bitte kündige nicht, Mann, ich mach dir ein super Angebot. Also bell ich dem seine Nummer, der geht dran, ja, O2 Kundendienst, ich sag, pass auf, du Wichser, ich bin's. Mein Vertrag läuft aus und ich kündige. Die von Telekom haben mir ein Top-Angebot gemacht und ich wechsle darüber, Alter. Und der Typ sagt so, ja, alles klar, dann ist der Vertrag somit gekündigt. Weil scheiße, ja? Aber ein bisschen zu ernst irgendwie. Und jetzt stehe ich hier ohne Vertrag und ich dachte irgendwie, die melden sich nochmal. Aber kam nie was. Und das Ding ist, ich will da jetzt auch nicht wieder angekrochen kommen, ne? Aber manchmal, morgens, so nach dem 9. Bier, da denke ich an O2 und da werde ich sentimental. Überlege ich, vielleicht soll ich da nochmal anrufen. Häng ich da voll besoffen in der Leitung, wie so ein scheiß Ex-Freund, ja? Ich so, hey, O2, ich bin's. Ey, das wird letztes, das tut mir so leid, ich bin voll der Wichser gewesen. Das ist mit Telekom, das stimmt nicht. Bitte nimm mich zurück. Dankeschön, das war's von mir. Vielen Dank, ganz herzlich. Ja, Dankeschön.
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Shakira und Burner Boy mit dem offiziellen WM-Song. Ihr hört die junge Nacht der ARD gleich schon 10 vor 5. Ja, Shakira und ihre Hüften, die basteln bestimmt schon am nächsten WM-Song. Ich bin mir sehr, sehr sicher. Als Spanien gewonnen hat, ey, da ist der spanische Kommentator ja so crash-out gegangen. Also immer wenn ich jetzt Shakira und Burner Boy höre, denke ich an die WM zurück und muss nochmal an ihn jetzt zurückdenken. Ja, nichts verstanden, aber den Vibe habe ich auf jeden Fall gefühlt. Ich finde, ihr greift euch jetzt einfach mal diese Energie von diesem spanischen Kommentator für euren Montag. Einfach mal schreiend auf die Arbeit kommen, oder? Ich wette mal, also ich bin mir sicher, dass die Kollegen sich dann nicht denken, Bruder, halt die Fresse, sondern sich total freuen. Ich bin mir sicher. Einfach schreiend. Guten Morgen! Na, ist das Milchkaffee?

0: Nein, Brown Eyes.
1: Kurz vor fünf, die junge Nacht, der ARD ist over, der Sebo ist raus. Ich wünsche euch einen fantastischen Start in diese Woche und wenn ihr mögt, hören wir uns am Wochenende wieder hier in der jungen Nacht. Bis Daddy.

0: Um 5 Uhr mit Marc Geißler. Nach dem mutmaßlich islamistisch motivierten Terroranschlag im Zusammenhang mit dem CSD in Berlin setzt die Hauptstadt ein Zeichen. Das Brandenburger Tor leuchtet seit dem Abend in den Regenbogenfarben als Symbol für Vielfalt und Toleranz. Bei der Gewalttat am Samstagabend wurde eine Frau getötet, 29 Menschen verletzt. Der 21 Jahre alte Tatverdächtige wurde bei einem Polizeieinsatz in Berlin-Spandau erschossen. Er soll der islamistischen Szene angehört haben. Die Bundesanwaltschaft in Karlsruhe hat am Abend die Ermittlungen übernommen. In Frankreich und Spanien kämpfen die Einsatzkräfte weiter gegen schwere Waldbrände. Der französische Innenminister Núñez spricht von zuletzt unkontrollierten Flammen, die sich bis auf etwa 15 Kilometer an den Großraum Bordeaux herangeschoben haben. Auch in Spanien bleibt die Lage angespannt. Aus Madrid, Hans-Günther Kellner.
1: Bei den drei eng zusammenliegenden Bränden mit insgesamt 77.000 Hektar Fläche handelt es sich um das schlimmste und aggressivste Feuer in der jüngeren Geschichte Spaniens. Ähnlich hat sich zudem die Situation im Val de Uixó im Norden der Region Valencia entwickelt. Auch hier ist der am Samstag ausgebrochene Brand für die Behörden zwar noch nicht unter Kontrolle, doch breitet sich das Feuer auf einer Front von zeitweise 48 Kilometern nicht mehr weiter aus. Spaniens König Felipe VI. Hat dazu aufgerufen, künftig mehr zur Vorbeugung solcher Waldbrände zu unternehmen.
0: Das US-Verteidigungsministerium soll die offizielle Opferbilanz zum Iran-Krieg geändert haben und sorgt damit für Kritik. Wie die Nachrichtenagentur AP berichtet, wurden 4 zuletzt getötete US-Soldaten aus der bisherigen Statistik entfernt und einer neuen Kategorie für Auslandseinsätze zugeordnet. Auch Dutzende Verwundete tauchen dort nun auf. Das Pentagon weist den Vorwurf zurück, Opferzahlen verschleiern zu wollen und spricht von einer technischen Umstellung. Die Stadt Venedig hat mit seiner Eintrittsgebühr für Tagestouristen in diesem Jahr bereits mehr als 5 Millionen Euro eingenommen, so viel wie noch nie. Rund 650.000 Touristen zahlten meistens 10 Euro, bei früher Buchung 5 Euro Eintritt, um die Lagunenstadt zu besuchen. Eigentlich war die Gebühr nur als Test gedacht, doch wegen des großen Besucherandrangs soll sie fortgesetzt werden. Dem neuen Bürgermeister Venturini gehen die Eintrittspreise aber noch nicht weit genug. Er selbst hatte sogar höhere Preise ins Gespräch gebracht, von bis zu 50 Euro. Das waren die Nachrichten mit Marc Geißler. Das Wetter für Deutschland, der Start in die neue Woche, wird vor allem in der Osthälfte noch ziemlich wolkig. Im Laufe des Tages zeigt sich dann aber mehr und mehr die Sonne. Es bleibt meist trocken bei 19 bis 28 Grad. Morgen vor allem in der Mitte und im Süden wieder häufiger Sonne. Dazu die Temperaturen auf bis zu 33 Grad. Und noch die Zeit, es ist gleich 5.03 Uhr.
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0: Hallo?
1: Guten Morgen.
0: 5:30, halb sechs.
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0: Benji und Sophie sind am Start heute, eure Urlaubsvertretung.
1: Ja, hallo, guten Morgen.
0: Ich wünsche euch natürlich einen wunderbaren Start in diese neue Woche, weil es ist Montag.
1: Richtig, und ich will den Start noch schöner machen, weil ich hatte heute voll den tollen Start. Haben wir heute Morgen die Kollegen von SWR1 gehört im Auto, als ich hier auf die Arbeit gefahren
0: bin. Ja.
1: Und der meinte in seiner ganz tollen, tiefen Stimme so: Ich wünsche Ihnen, dass Sie alles schaffen, was Sie sich vornehmen für die Woche.
0: Gott, mausig.
1: Ja, und dann dachte ich, das möchte ich jetzt hier allen auch mit auf den Weg geben. Leute, ihr packt es. Es wird eine gute Woche.
0: So, 5:31 Uhr, die Stimmung ist gut. Feiern ist auch am Start, verliebt in mich. Und Weekend von Medusa und Khalid, das ganz Neue, gibt es auch noch für euch, für den Start in diese schöne Woche, in der hoffentlich alles funktioniert, was ihr euch vornehmt.
1: Ja.

0: Weekend.
1: Passend dazu die Frage, kleiner Wochenend-Recap.
2: Oh ja, das kann man machen am Montagmorgen.
1: Was hast du gemacht?
2: Ich habe mich verwöhnen lassen von meinen Eltern. Ein bisschen Urlaub bei den Eltern gemacht, ganz entspannt.
1: Hotel
2: in Esslingen.
1: Mama. Super, ja. Sehr schön.
2: Und du?
1: Ich war am Wochenende ja in Karlsruhe beim Fest. Mhm. Das Fest mit Chartmann angeguckt.
2: Guck an.
1: Und ich habe eine Frage. Wie komisch findest du, ist es, wenn ich dir jetzt sage und allen anderen, dass ich am Wochenende das erste Mal in meinem Leben einen Mexikaner getrunken habe?
2: Wie alt bist du? Oh mein Gott! Das ist krass.
1: Das ist komplett an mir vorbeigegangen bisher. Und ich muss wirklich sagen, ich fand es sehr, sehr lecker. Das ist ja.
2: Ja, ja, ja.
1: Es ist ja, also Wodka, Tomatensaft, Tabasco und Pfeffer, schwarzer Pfeffer.
2: Du, es gibt ja Leute, die mögen auch gerne so salzige, tomatige Dinge zum Frühstück.
1: Toll. Und ich dachte, warum erzähle ich das jetzt? Weil es ist ja jetzt auch ne Alkohol am Morgen, gerade am Montagmorgen, sollte man jetzt nicht zu sich nehmen. Aber lass den Wodka raus. Bro, wie geil ist das?
2: Ja,
1: Tomatensaft, Tabasco-Schuss.
2: Mhm.
1: Und dann machst du da noch ein bisschen schwarzen Pfeffer drauf.
2: Haben wir eine kleine Frühstückssaft-Situation.
1: Ist das? Hallo? So auch schön mit Schaf und so, ne? Mit Tabasco.
2: Dann haben wir einen feurigen Start in den Montag.
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0: 8:48 hört das Ding. Hi.
1: Morgen. Und ich glaube, alle Marvel-Fans werden gerade auch überhaupt nicht mehr trocken. Also letzte Woche kam ja der neue Trailer hier zu Doomsday raus. Ultra erwarteter Film unter allen Fans. Hm. Und jetzt am Wochenende war Comic-Con.
0: Ja, in San Diego. Genau. Das ist ja wirklich so der Place to be für alle Comic- und Superhelden-Fans.
1: Genau, also auch für alle Marvel-Leute. Und es gab einfach nochmal ein paar extra Clips zum neuen Doomsday-Film. Und Ryan fucking Gosling wird einfach der Ghost Rider. Der wird den spielen. Wie geil ist das denn?
0: Egal, was es ist. Aber wenn Ryan Gosling dabei ist, dann gucke ich mir das an. Aber was ich noch viel krasser finde, Vecna, den kennt man ja von Stranger Things. Der war da einfach DJ.
1: Vecna, das ist, also der spielt bei, ist eine Figur bei Stranger Things.
0: Ja, böse, so ein Dämon, so ganz so Totenkopf, ganz eklig eigentlich. Es gibt richtig viele Videos jetzt auf Insta und TikTok. Und das ist eben Jamie Campbell-Bauer, also der Schauspieler, der eben Vecna und Henry spielt. Mhm. Der steht da einfach so hinterm DJ-Pult und die Leute, die schreiben dazu: Hallo, seht ihr das auch?
1: Er hat ja richtig abgezogen.
0: Oder?
1: Also. Komisch. Aber dabei würde ich eigentlich ja erwarten, wenn jemand von Stranger Things irgendwie auf der Bühne steht, dass es so klingt. Immer die ganze Zeit nur so.
0: Ja. Aber das ist ein sehr, sehr ruhiger Beat.
1: Vielleicht macht er eine Techno-Version draus.
0: Oh, das wär's. Geben wir mal weiter diese Empfehlung nach San Diego.
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0: Hier ist das Ding am Montagmorgen. Hallo zusammen.
1: Ja, schönen Montag euch. Gleich geht's hier weiter mit Where Did You Go, Jax Jones.
0: Wir sind noch 5 Minuten bis 6. Atmen noch mal ganz kurz durch. Alles okay.

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1: Mit Paul, moin. Der mutmaßliche Attentäter vom Berliner CSD ist tot. Er wurde bei einem Polizeieinsatz getötet. Das Ding-Reporter Nico Hecht. Was ist bisher zu dem Polizeieinsatz bekannt?
2: Die Polizei hat den Tatverdächtigen Abdul B. am frühen Abend in einer Kleingartenanlage im Berliner Bezirk Spandau aufgespürt und ein Sondereinsatzkommando hat den 21-Jährigen dann versucht zu stellen. So hat das ein Polizeisprecher beschrieben. Der Tatverdächtige sei dabei aber auf die Einsatzkräfte zugelaufen mit einer Stichwaffe in der Hand. Daraufhin hätten die Polizisten geschossen.
1: Der Tatverdächtige wurde dabei so schwer verletzt, dass er noch vor Ort verstorben sei. Wenn es mehr Steuern auf alkoholische Getränke gäbe, fänden das viele Leute in Deutschland gut. Eine Forsa-Umfrage zeigt, 2/3 der Befragten sagen, dass sie einen entsprechenden Vorschlag der Bundesregierung gut fänden. Nur 1/3 hält das für sinnlos. Bei der Umfrage kam auch raus, dass 2/3 nicht glauben, dass der Konsum von Alkohol durch mehr Steuern zurückgehen wird. Hintergrund ist ein Gesetzentwurf der Bundesregierung. Der sieht vor, dass ab nächstem Jahr 20% Steuern auf Spirituosen wie Rum, Wodka oder auch Sekt fallen. Auf Mallorca sind mal wieder tausende Menschen auf die Straßen gegangen gegen Massentourismus. Am Abend haben sich die Leute im Zentrum der Hauptstadt Palma versammelt und sind dann durch die Innenstadt gezogen. Und zwar geht es den Organisatoren darum, dass es zu wenige Wohnungen für die Einheimischen gibt und die Mieten noch viel zu hoch sind. Und wir schauen aufs Wetter. Heute sind bis zu 27 Grad drin. Gerade haben wir noch 16 Grad in Nofelden, 15 Grad in Nambon und auch 15 Grad bei euch in Wattgassen. Heißt, lüftet nochmal gut durch, denn es wird heiß heute. Heute mal dichtere Wolken, mal Sonnenschein, bleibt aber grundsätzlich trocken. Bis zu 27 Grad sind drin.
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3: Benji und Sophie heute Morgen.
4: Hallo. Und in Scope, das ist ja so ein Stuttgarter Content Creator.
5: Ich habe mal wieder einen Oldschool-Urlaub mit meinen Eltern gemacht, mit dem Auto von Stuttgart nach Ancona. Ich habe es extrem enjoyed, nicht zu schlafen, während mein Dad den Kombi Bingen Italien lenkt.
4: Alter, mein Gott. Ich fühle es so sehr. Urlaub mit den Eltern, das ist ja wirklich auch schon das 8. Weltwunder. Wenn dann alle im Auto zusammensitzen, die Mutter war zufrieden, es war geputzt und die Snacks waren eingepackt.
3: Ja, das ist ein Rare Family Moment auf jeden Fall. Ich glaube, das letzte Mal mit den Eltern im Urlaub ist man kurz bevor einen die Pubertät dann komplett Anti-Eltern macht. Mhm. Aber wie viele gehen eigentlich wirklich mit ihren Eltern noch in den Urlaub? Checken wir gleich mal mit Elia, der arbeitet im Reisebüro in Freiburg.
6: Ja, hallo, guten Morgen.

0: 6 und 9, gleich 10 nach 6. Hier ist das Ding, hallo.
1: Ja, gleich mit Love Me Not.
0: Und es ist ein bisschen so pro davon wäre, sie zahlen alles, man muss sich nicht um die Planung kümmern. Es ist meistens auch ein bisschen komfortabler.
1: Ja, Kontra ist, das Reiseziel, das kann man sich nicht aussuchen. Manchmal ist es sehr nervig, man ist gefühlt wie der Teenager und es gibt immer Diskussionen über die Tagesplanung.
0: Urlaub mit den Eltern.
1: Ja.
0: Ihr habt es richtig geraten. Ein großer Reiseanbieter hat da auch Zahlen dazu in der Reisestudie, die die gemacht haben. Ein Drittel der Gen Z verreist da angeblich tatsächlich sogar noch mit den Eltern.
1: Ja, jetzt zur Sommerzeit, wo alles sehr teuer ist und das Konto leer ist, da kann man sich da doch noch mal Gedanken drüber machen. Ja, vielleicht fahre ich doch mal mit den Eltern mit. Mhm. Elia aus dem Reisebüro in Freiburg. Eltern und Urlaub. Ist es bei dir persönlich ein No-Go?
2: Im Gegenteil, ich habe irgendwie auch das Gefühl so, umso älter ich jetzt geworden bin, irgendwie hat man das Bedürfnis, doch nochmal diese Family-Zeit nachzuholen.
0: Ja, wenn dann irgendwann der Dickkopf aus der Pubertät weg ist, dann merkt man doch ganz schön eigentlich.
2: So ist es.
1: Wie oft werden denn Reisen, ich sag jetzt mal in Anführungszeichen, mit großen Kindern noch gebucht bei euch?
2: Also es kommt echt immer noch sehr, sehr oft vor. Ich habe gerade jetzt so die letzten Wochen immer wieder auch das Thema so, hey, unser Sohn, unsere Tochter hat Abi gemacht, 19, 20 Jahre alt und wir wollen jetzt nochmal unbedingt eine richtig geile Reise zusammen machen. Und es ist dann so das letzte Mal, bevor sie studieren gehen, aus dem Haus ist. Und da lassen sie es schon richtig krachen, ja.
0: Und dann gehen die auf Malle zu viert oder fünft oder was machen die dann?
2: Gibt's bestimmt auch, aber kommt bei uns jetzt weniger vor. Ich habe jetzt eben Kunden gehabt, die sind nach Tansania geflogen, haben eine Safari dort gemacht.
1: Elia, ich weiß ja nicht, wie es datenschutztechnisch ist, aber könntest du mir vielleicht einen Kontakt zu den Eltern vermitteln?
2: Ich check mal ab, ob die noch Adoptivkinder aufnehmen. Stark. Also ich hätte da bestimmt ein paar, die ich vermitteln kann. Ja. Kommt echt wirklich immer wieder vor.
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0: Das Ding ist hier, guten Morgen, gleich mit Magnetic The Bowser.
1: Happy Montag euch. 2,19 Euro für einen Liter Diesel, 2,14 Euro für Benzin. Ja komm, wie weit wollen wir noch?
0: Es ist tatsächlich sehr viel Pain gerade. Vor allem für Leute, die irgendwie viel pendeln. Die haben natürlich richtig die Arschkarte gezogen. Jedes Mal, wenn der Tank leer ist, sinkt die Laune ganz, ganz drastisch. Und zwar unters Bremspedal.
1: Also wirklich so bis zum allerletzten Tropfen will man da am liebsten fahren. Aber ich sag ehrlich, das traue ich mir jetzt auch nicht. Und am Ende muss man sowieso tanken.
0: Ja, so kann man sehen. Eier aus Stahl oder Eierstöcke aus Stahl, je nachdem. Wer das macht. Cechan ist in der Werkstatt in Offenburg, der arbeitet da bei Frankfurt. Bei wie viel Restreichweite wirst du denn nervös?
2: Also bei der Hälfte werde ich schon nervös, weil ich schon ans Tanken denken muss.
1: Bei der Hälfte?
2: Wenn ich schon ein, zwei Striche habe, dann fahre ich direkt an die Tankstelle, ja.
0: Ach, krass.
2: Und tank dann voll. Sonst reizt auch die Kraftstoffpumpe. Dadurch kann auch die Kraftstoffpumpe kaputt gehen. Dann wird es ja noch teurer wie ein Volltank.
1: Was ist das und woher kommt es?
2: Die Kraftstoffpumpe fördert es ja vom Tank, fördert es ja nach vorne. Und wenn da jetzt zu wenig Tank drin ist, dann läuft die ja trocken. Und wenn die dann trocken läuft, geht die dann dementsprechend kaputt.
0: Das heißt, du würdest auch als Mechatroniker Sicht empfehlen, dass so ein Auto nie weniger als halb voll ist? Oder was gibst du uns mit?
2: Nee, nicht halb voll. Bei einem Strich sollte man schon zur Tankstelle fahren.
0: Ich habe mir ein bisschen erhofft, dass du uns jetzt irgendwie ermutigst und zu sagen, ja, ihr könnt das bis zum Ende ausreizen. Jetzt gegenteiliger Effekt. Naja.
1: Wenn da aber doch schon dran steht, jetzt hier 0 Kilometer Reichweite, man hat es einfach mal vercheckt, wie weit komme ich denn damit dann noch so?
2: Man sagt in der Regel 30 bis 50 Kilometer kommt man noch weiter.
0: Krass, so viel noch?
1: Das ist wirklich.
2: Das ist halt, ja, so um den Dreh, je nach Hersteller.
0: Ja, und damit kommst du ja locker noch zur Tanke rüber, oder?
1: Aber nicht machen, wegen der Kraftstoffpumpe.
0: Ja, die ist danach nämlich im Arsch. Und das wollen wir natürlich gar nicht.
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0: 6.25 Uhr. Das Ding ist hier. Guten Morgen.
1: Hallo, schönen Montag euch.
0: Irgendwann hat Jason Derulo angefangen, so random Sidequests zu machen.
1: Wir lieben random Sidequests. Erklär mal.
0: Ja, also er geht ja nach seinen Konzerten oft noch so in wirklich random Clubs und macht da nachts nochmal so auftrittmäßig so Aftershow-Partys. Er war einfach in Pforzheim.
1: Was? Die Memo habe ich nicht bekommen.
0: Er war in Pforzheim letztes Jahr nach seinem Auftritt in Stuttgart. Und dann sucht er sich so random-ass Künstler aus und macht mit denen auch Musik. Ich habe Beispiele.
1: Ja, okay, zeig.
0: Also, pass auf, hier. Kennen wir alle, Love Not
1: War? Ja.
0: Das hat er mit Nuka. Kommt aus Neukaledonien. Auch noch nie gehört, by the way. Der hat den Beat da gemacht.
1: Ja, aber ist doch eigentlich saugeil mit so kleineren, unbekannten Leuten.
0: Ja, schon, aber auch der hier, Savage Love.
1: Ja, wir kennen den TikTok-Tanz.
0: Da ist George 685.
1: Ja.
0: Fuck.
1: Auch nie wieder was von dem gehört danach.
0: Und jetzt der neue Song? Mit DJ Goja.
1: Ja.
0: Auch so ein Unbekannter.
1: Gut, machen wir bekannt und spielen den im Radio, oder?

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3: Mit Juli, moin. Der Anschlag auf den Berliner CSD hat viele Leute bewegt. Am Samstag ist ein Mann mit einem Auto in eine Menschenmenge gefahren und hat dabei eine Frau getötet. Das Ding-Reporter Nico Hecht erzählt euch, wie die Stimmung in Berlin ist.
4: Die Menschen zeigen viel Mitgefühl für die Opfer und ihre Familien. Im Tiergartenpark haben viele trauernde Rosen, Sonnen oder andere Blumen direkt an die rot-weißen Absperrbänder am Tatort abgelegt und auch kleine Pappschilder mit Botschaften wie Liebe ist stärker oder verliert nicht die Hoffnung.
3: Die Berliner Polizei hat jetzt mitgeteilt, dass der mutmaßliche Täter tot ist. In einer Kleingartenanlage sei der mutmaßliche Täter mit einer Stichwaffe auf die Einsatzkräfte zugegangen und dann vom SEK erschossen worden. Miete und Nebenkosten überfordern immer mehr Menschen in Deutschland. Das zeigt eine YouGov-Umfrage für die Postbank. Fast die Hälfte der Deutschen können demnach ihre Miete kaum bezahlen. Die Mehrheit der Mieter sagte, etwa ein Drittel des monatlichen Einkommens geht nur für Miete und Nebenkosten drauf. Die Waldbrände in Frankreich und Spanien breiten sich weiter aus. Im französischen Bordeaux seien die Flammen nur noch 15 Kilometer von der Stadt entfernt. 250.000 Menschen mussten bereits ihre Häuser verlassen. In Deutschland dringt Bundesumweltminister Schneider deswegen darauf, den Klimaschutz voranzubringen. Der SPD-Politiker sagt, um solche Folgen des Klimawandels zu vermeiden, darf der Ausbau erneuerbarer Energien nicht gebremst werden. Und wir werfen noch einen Blick aufs Wetter. Heute mal dichtere Wolken, mal Sonnenschein und meistens trocken. Höchstwerte bei bis zu 27 Grad. Ihr habt gerade 15 in Kirke, 15 in Überherrn und 16 Grad in Ensheim. In der Nacht zum Dienstag ist der Himmel meist sternenklar, die Wolken lösen sich auf.
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0: Guten Morgen.
1: Schönen Montag euch.
2: So, und wenn man im Sommer auf die Arbeit kommt, dann klingt es meistens so. Ja, alle weg.
1: Alle weg im Urlaub, überall ist Stille. Und Stille ist ja bekanntlich jetzt nicht gerade unsere Stärke, sag ich mal.
2: Es ist wirklich ganz schön wild, weil plötzlich nichts los und man denkt so, hallo, kann mal was passieren?
1: Ja, Hilfe, wir brauchen Unterstützung von einer echten Expertin. Die kennt sich nämlich mit Ruhe aus. Maya aus Stuttgart ist Meditationstrainerin.
2: Oh. Maya, warum fällt uns Stille so schwer? Kickt das ADHS da zu viel rein bei mir oder warum?
3: Ja, so ähnlich. Wir leben in einer Zeit, in der alles Mögliche unsere Aufmerksamkeit umkämpft. Wenn ich mich jetzt mit Stille konfrontiere, dann klopfen meine Gedanken an und meine Gefühle. Und das ist erstmal ungewohnt bis hin zu unangenehm.
1: Warum ist es vielleicht auch gut für uns?
3: Genauso wie ich mich gesund ernähre und einigermaßen auf meinen Schlaf und auf meine Bewegung achte, ist Stille ein Gegenpol zu dem, was wir im Alltag fabrizieren. Ständig funktionieren, ständig weiter, ständig To-Do-Listen abhaken. Die Stille brauchen wir, um uns zu resetten.
2: Ich finde es wahnsinnig interessant. Allein wenn ich dir zuhöre, habe ich das Gefühl, Stille wird viel besser gerade. Das ist so schön.
1: Ja, das ist so
2: und
1: gut.
2: Du selbst auch so eine Ruhe ausstrahlst. Irgendwie so, ach, tut gerade richtig gut. Auch mal
1: ja, ich habe auch schon hier so eine kleine Meditationspose gemacht. Ja, weißt du, was passiert, wenn wir gar keine Stille haben? Weil ich baller mich tatsächlich immer voll mit allem.
3: Du wirst dich innerlich unruhig fühlen, du wirst Schwierigkeiten haben zu schlafen. Und dann kommen irgendwann so die Vorreiter von Angst, Panik und solche Sachen. Es lohnt sich, einfach mal für 5 Minuten am Tag die Stille aufzusuchen.
1: Dann können wir das ja jetzt im Büro mal so ein bisschen embracen.
2: Ja, seid froh, dass die Idioten weg sind. Ja, wir sind durchatmen.
3: Richtig, genau.

0: ist DJ. Das
1: Ding. Warte mal ganz kurz, sei mal ruhig.
0: Ja.
1: Hört man das?
0: Das ist so eine Lüge, Mensch, hier.
1: Ich habe mal ganz kurz meinen Magen nachgemacht. Der knurrt heute Morgen.
0: Ja, ich wünsche euch auf jeden Fall eine ganz tolle, leckere Frühstückssituation. Nicht so wie bei Benji und mir hier am...
1: Ja, du hast wenigstens noch Flüssignahrung.
0: Ja.
1: Du hast hier heute Morgen Kefir im Reinfetzen, oder was?
0: Ja, das ist Frühstück Nummer 1 ist Kefir. Frühstück Nummer 2 wird dann gleich der Energy aufgemacht.
1: Ja. Ich finde, Montag ist so ein typisches... Also ich habe montags immer kein Frühstück dabei.
0: Ja, weil man kommt irgendwie nicht zum Einkaufen.
1: Sonntags ist kein Einkaufstag. Ich hätte zur Auswahl gehabt heute Morgen einen Joghurt und Skir. Und ist aber seit Donnerstag letzte Woche auf.
0: Nee, würde ich nicht mehr. Nee, sonst bin ich morgen allein.
1: Ja, genau. Und insofern dachte ich mir, esse ich halt nichts, ab heute Morgen den Kaffee direkt auf leeren Magen drauf gepumpt.
0: Ja.
1: Und ich sag mal so, ich würde jetzt mal aufs Klo gehen wollen.
0: Gut, mach das Ding. Good Morning Show.

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1: Mit Paul, moin. Der mutmaßliche Attentäter vom Berliner CSD ist tot. Er wurde bei einem Polizeieinsatz getötet. Das Ding-Reporter Nico Hecht. Was ist bisher zu dem Polizeieinsatz bekannt?
2: Die Polizei hat den Tatverdächtigen Abdul B. am frühen Abend in einer Kleingartenanlage im Berliner Bezirk Spandau aufgespürt und ein Sondereinsatzkommando hat den 21-Jährigen dann versucht zu stellen. So hat das ein Polizeisprecher beschrieben. Der Tatverdächtige sei dabei aber auf die Einsatzkräfte zugelaufen mit einer Stichwaffe in der Hand. Daraufhin hätten die Polizisten geschossen.
1: Der Tatverdächtige wurde dabei so schwer verletzt, dass er noch vor Ort verstorben sei. Wenn es mehr Steuern auf alkoholische Getränke gäbe, fänden das viele Leute in Deutschland gut. Eine Forsa-Umfrage zeigt, dass 2/3 der Befragten einen entsprechenden Vorschlag der Bundesregierung gut fänden. Nur 1/3 hält das für sinnlos. Bei der Umfrage kam auch raus, dass 2/3 nicht glauben, dass der Konsum von Alkohol durch mehr Steuern zurückgehen wird. Hintergrund ist ein Gesetzentwurf der Bundesregierung, der sieht vor, dass ab nächstem Jahr 20% Steuern auf Spirituosen wie Rum, Wodka oder auch Sekt fallen. Wein und Bier sollen davon aber nicht betroffen sein. Auf Mallorca sind mal wieder tausende Menschen auf die Straßen gegangen gegen Massentourismus. Am Abend haben sich die Leute im Zentrum der Hauptstadt Palma versammelt und sind dann durch die Innenstadt gezogen. Und zwar geht es den Organisatoren darum, dass es zu wenige Wohnungen für die Einheimischen gibt und die Mieten auch viel zu hoch sind. Und wir schauen auch aufs Wetter. Lüftet noch einmal gut durch. Gibt heute ein paar dichtere Wolken. Sonst auch noch mal Sonnenschein. Höchstwerte aber bis zu 27 Grad. 16 Grad haben wir gerade in Düttenweiler, 17 Grad in Schwemling und 17 Grad auch bei euch in Reiskirchen.
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3: Mit Benji und Sophie heute Morgen. Hallo zusammen.
4: Hallo, 7:01 haben wir's.
3: Wie einsam fühlt ihr euch heute schon auf der Arbeit? Es gibt akuten Workbestie-Mangel gerade ja. Im Das Ding Viertel. Es ist Urlaubszeit, alle sind weg.
4: Da muss man erstmal wieder lernen, hier diese Stille auszuhalten.
3: Ja.
4: Aber wir machen euch ready für die, Achtung witzig, Stillarbeit heute.
3: Meditationstrainerin Maya aus Stuttgart hat uns schon erklärt, eigentlich ist das ganz gut. Stille ist nämlich super wichtig für uns.
5: Genauso wie ich mich gesund ernähre und einigermaßen auf meinen Schlaf und auf meine Bewegung achte, ist Stille ein Gegenpol zu dem, was wir im Alltag fabrizieren. Die Stille brauchen wir, um uns zu resetten.
4: Ja. Maya, da freuen wir uns ja sogar dolle auf die Stille. Plus, wir machen hier gleich mal eine kleine Übung, um diese Stille noch besser auszuhalten.
3: So ein bisschen atemmäßig, so ein bisschen Yoga-mäßig, ein bisschen Om-mäßig. Gleich nach zwei Songs.

0: haben gesagt, wir sollen mal was ausprobieren.
1: Mhm. Ja, dich juckt's richtig in den Fingern, was zu erzählen. Ich sehe es dir an, da wird hin und her gewackelt. Und der grinst, der Benji. Ach Gott, das ist süß.
2: Ich hasse Stille. I can't, wirklich. Oh, ich bin gemacht zum Reden.
1: Ja, gut. Gut, dass du hier sitzt, aber da bist du auch nicht der Einzige. Wir haben hier schon vorhin von Meditationstrainerin Maya aus Stuttgart gelernt, Stille fällt uns sehr schwer heutzutage, aber ist sehr wichtig.
0: Ja, es ist natürlich auch top, dass gerade Urlaubszeit ist und alle auf der Arbeit sind weg, weil sie im Urlaub sind. Alles still quasi.
1: Richtig. Deshalb bereiten wir uns einfach mal zusammen vor mit euch auf den heutigen Arbeitstag in Stille.
0: So, also, Maya, Meditationscoach, du hast eine Übung für uns dabei.
3: Ihr stellt euch einfach hin und schaut, dass ihr so ein bisschen Platz habt.
0: Ja.
3: Und jetzt schütteln wir einmal so extrem wie möglich den ganzen Körper durch.
0: Das heißt, wie so ein Kind.
3: Alles oh mein weg. Gott. Ja, genau, wie so ein Kind, richtig. Alles einmal weg, weg, weg, weg.
1: Ja, die Schokolade.
3: Vor, die ganze Anspannung abschütteln.
0: Ja, okay.
3: Alles abschütteln.
0: Ja.
3: Sehr gut. Und wenn du dich abgeschüttelt hast, dann bleibst du stehen oder setzt dich hin, je nachdem, was gerade angenehm ist. Und du schließt kurz die Augen. Du atmest jetzt mal über die Nase ganz tief ein und über den Mund aus. Sehr gut. Nochmal genüsslich über die Nase ein. Kurz halten und über den Mund aus. Die Schultern bleiben schwer, dein Gesicht ganz weich. Und jetzt lässt du die Atmung kurz natürlich weiterfließen und nimmst einfach mal wahr, wie sich der Körper anfühlt. Mehr nicht.
1: Viel chilliger.
0: Es ist ruhiger.
3: Ja. So soll es sein.
0: Mal gespannt, wie lange es anhält.
1: Ja.
0: Das ADHS wieder kickt.
3: Da musst du es einfach wiederholen.
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0: das Ding. 7.15 Uhr. Guten Morgen.
1: Manche Leute brauchen danach erstmal Urlaub. Manche machen das als Urlaub.
0: Ja, ich checke es. In einer neuen Studie von einem Reiseunternehmen steht, dass fast jede dritte Person zwischen 18 und 24, also die Gen Z, noch mit den Eltern in den Urlaub fährt.
1: Ja, so. Ja. Habe ich mal quasi getestet. Ich war am Wochenende bei meinen Eltern und habe da einfach mal geguckt, wie sich das so anfühlt für uns alle.
2: Kategorie 1 ist das Zimmer. Es ist aufgeräumt. Nur die Bettwäsche. Das ist die gleiche vom letzten Mal. Meine Eltern schlafen noch. Das heißt, das Frühstück. Das darf ich jetzt hier halt selber machen.
3: Mama, Wellness, kannst du mir da irgendwas anbieten?
4: Ich kann dir die Haarspitzen schneiden.
3: Jetzt sitze ich hier auf der Terrasse und bekomme einen kleinen neuen Haarschnitt. Wie ist es so, Mama?
4: Nette Gespräche, wie beim Friseur.
3: Was machen wir jetzt?
5: Langweiligen Spaziergang.
3: Jetzt checken wir hier mal noch den Service ab. Was kann ich hier so bei euch im Kühlschrank und im Küchenschrank einkaufen?
4: Guckst einfach mal, was du brauchen kannst.
3: Kann ich die Milch?
4: Ja, eine.
3: Kann ich Mozzarella?
4: Einen, nicht beide.
3: Kann ich Limonade?
4: Limonade kannst du mitnehmen, aber lass uns auch noch ein bisschen was übrig für die Woche.
3: Also insgesamt würde ich Hotel Mama und Papa jetzt so 4 von 5 Sternen geben. 1 Stern weniger, weil ich selber Frühstück machen musste.
0: Du hast aber den ganzen Kühlschrank von deinen Eltern geplündert.
1: Ja, kostenfrei. Woo.
0: Was ist denn mit dir los? Oh Leute, 0172 10 10 951, schreibt doch mal ganz kurz, wie steht denn ihr dazu? Urlaub mit den Eltern? Sagt ihr, yo, geil?
1: Ja.
0: Oder seid ihr eher Team, boah, nee, lass mal, ich nehme lieber meinen besten Bro und mach Malle.
1: 0172 10 10 951.
0: Jesus Christ. Hast du auch die Milch schon getrunken, oder?
1: Nee, ist noch zu.
0: Okay.
1: Die hab ich für die Woche.

0: ein Typ aus Deutschland, der jetzt Musik macht und tatsächlich international viral geht. Geil.
1: Das lieben wir, wenn das passiert. Toll. Das passiert nämlich gerade hier bei Wiz the MC. Mhm. Der war einfach sogar in China letzte Woche und hat da ein Konzert in einem Club gehabt. Geil.
0: Show Me Love hat er da gemacht.
1: Alter. Und ein paar Konzerte hat er jetzt hier auf Sommertour 2026 in Europa und dann jetzt auch eben China in ein paar größeren Städten.
0: Völlig wild, ja. Da kommen noch ein paar dazu. Der neue Song wird auf jeden Fall promoted auf den Konzerten. Hören wir uns jetzt auch an und heißt Falling Stars.
1: Oh.
0: Obwohl er ja da gerade eigentlich das Gegenteil ist. Er ist ja ein Rising Star. Pew.

0: Nein, er macht einfach gute Musik. Wusste MC ist einfach klasse. Ich finde das ja großartig.
1: Ja, von Show Me Love kennen wir den. Wir haben ja jetzt gesagt, der ist einfach gerade in Europa und in China unterwegs. Ja,
0: seine Sommertour einfach Europa und China, what the fuck. Ich habe jetzt gerade, weil es mich doch dann nochmal interessiert hat, weil ich dachte so, es ist so crazy, dass der da nicht
1: ja.
0: Der ist jetzt, gestern am Sonntag war er, hat er in China wieder ein Konzert
1: ja,
0: gehabt.
1: Ja, in so einem Club, ne?
0: In Tianjin.
1: Ja.
0: Ich hoffe, ich habe es richtig ausgesprochen. Und am Freitag ist dann auch schon wieder ein neues Konzert. Dann ist er in Chengdu.
1: Crazy. Und eigentlich kommt er aus Lüneburg.
0: Ja, siehst du mal. Toll.
1: Liebe Grüße dahin. 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
3: Mit Juli, hi. Der Anschlag auf den Berliner CSD hat viele Leute bewegt. Am Samstag ist ein Mann mit einem Auto in eine Menschenmenge gefahren und hat dabei eine Frau getötet. Das Ding-Reporter Nico Hecht erzählt euch, wie die Stimmung in Berlin gerade ist.
4: Die Menschen zeigen viel Mitgefühl für die Opfer und ihre Familien. Im Tiergartenpark haben viele Trauernde Rosen, Sonnen oder andere Blumen direkt an die rot-weißen Absperrbänder am Tatort abgelegt und auch kleine Pappschilder mit Botschaften wie Liebe ist stärker oder er verliert nicht die Hoffnung.
3: Die Berliner Polizei hat jetzt mitgeteilt, dass der mutmaßliche Täter tot ist. In einer kleinen Gartenanlage sei der mutmaßliche Täter mit einer Stichwaffe auf die Einsatzkräfte zugegangen und dann vom SEK erschossen worden. Miete und Nebenkosten überfordern immer mehr Menschen in Deutschland. Das zeigt eine YouGov-Umfrage für die Postbank. Fast die Hälfte der Deutschen können demnach ihre Miete kaum bezahlen. Die Mehrheit der Mieter sagte, etwa ein Drittel des monatlichen Einkommens geht nur für Miete und Nebenkosten drauf. Die Waldbrände in Frankreich und Spanien breiten sich weiter aus. Im französischen Bordeaux seien die Flammen nur noch 15 Kilometer von der Stadt entfernt. 250.000 Menschen mussten bereits ihre Häuser verlassen. In Deutschland dringt Bundesumweltminister Schneider deswegen drauf, den Klimaschutz voranzubringen. Der SPD-Politiker sagt, um solche Folgen des Klimawandels zu vermeiden, darf der Ausbau erneuerbarer Energien nicht gebremst werden. Und wir werfen noch einen Blick aufs Wetter. Heute gibt's mal dichtere Wolken, mal Sonnenschein und meistens ist es trocken. Die Höchstwerte liegen heute bei 27 Grad. Gerade im Moment haben wir 17 Grad in Rohrbach, 17 Grad in Altvorweiler und wer hätte es gedacht, auch 17 Grad in Burbach. In der Nacht zum Dienstag ist der Himmel meist klar.
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5: Mit Benji und Sophie heute, Urlaubsvertretung.
6: Hallo. Guten Morgen.
5: So, die Kaffeetasse, sie ist leer, das ist sehr schlecht.
6: Die Koffein-Junkies sagen hallo, hier witzig.
5: Hallo.
6: Warte, ich mach kurz ASMR.
5: Oh, da ist hier eine Koffeindose direkt. Ah ja.
6: Oh, da wird sich gleich der Energy reingezogen.
5: Ja, das ist gut fürs Herz.
6: Für uns und für euch alle habe ich eine Nachricht von einem weisen Mann auf TikTok.
7: Es ist völlig normal, wenn es ein bisschen in der Brust zieht und wenn es ein bisschen im Hals pocht, soll es weiter Energy Drinks zu dir nehmen.
5: Alles klar.
6: Cheers, sage ich da.
5: Wissenschaftlich belegt.
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0: 7:39 Uhr.
1: Das war She Did It Again, Tyler und Sarah Larsson.
0: So, und am Mittwoch sind wir dann auch alle im Pool.
1: Gott sei Dank, ja. Sommerferien dann auch endlich mal in Baden-Württemberg, Hessen, Saarland und Rheinland-Pfalz. Die sind ja schon ein bisschen länger in den Ferien. Die
0: pimmeln schon richtig rum. Und auch unser Das Ding-Reporter für ausgefallene Aktionen muss mal Urlaub bekommen, dachten wir uns.
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1: Ja, er durfte sich dieses Jahr schon als Malle-Star versuchen, ist einen Gabelstapler-World Cup gegen Profis gefahren und hat versucht, auf die Curling-Weltrangliste zu kommen.
0: Und Marco, du bist jetzt da, hallo. Wir haben uns gedacht, wir gönnen dir nächste Woche mal Urlaub, ja?
3: Schön!
0: Also, ja.
1: So Inselurlaub.
0: Ja. Du kriegst vermutlich ganz viel frische Luft. Und natürlich ist auch sowas dabei wie Wellenrauschen am Inselstrand.
1: Okay. Allerdings gibt es einen kleinen Haken.
3: Ja, dachte ich mir schon. Also Sache an, was ist der Haken?
0: Aber grundsätzlich für einen Urlaub wärst du offen, oder?
3: Für einen Urlaub hätte ich Bock drauf, okay. Aber
0: bevor du dich jetzt schon beschwerst. Also muss man wirklich,
3: Urlaub?
0: Guck mal, du weißt ja, wir sind ja hier beim Öffentlich-Rechtlichen. Wir müssen ein bisschen sparen. Die ARD muss sparen. Und das Rauschen klingt dementsprechend eventuell so.
3: Sind das Autos?
1: Das ist ja herrlich.
0: Sind Autos und LKWs. Denn bei der Insel, die wir dir versprechen, handelt es sich um eine Verkehrsinsel.
3: So Kreisverkehr oder was?
0: Genau.
1: Ja, wie geil ist das denn?
3: Alter, ist das euer Ernst?
1: Ja. Und noch was, Marco. Wir lassen natürlich nicht dich entscheiden, sondern die Das Ding Community auf dasding.de.
0: Oh mein Gott.
1: Wo genau es für dich hingehen soll, auf welchen Kreisel, welche Verkehrsinsel.
0: Ja. Ihr seht es nicht.
3: Ist das euer Ernst?
0: Marco hält sich die Augen zu gerade. Ich dachte, wir machen dir was Gutes mit dem Urlaub.
3: Ja, auf einer Verkehrsinsel?
0: Ja, natürlich. Es ist eine Insel, ist Insel. Jetzt war nicht mehr. Also wirklich. Naja, lass mal kurz sacken, Marco. Setz dich kurz hin auf den Boden, weil den Stuhl hast du gerade nicht, aber das ist auch okay. Und dann sagen wir dir nach einem Song auch, welche Traumziele da zur Auswahl stehen würden für dich.
3: Ich hasse euch. Ich hasse euch.
1: Schönen Montag.
3: Ich hasse euch.
0: Machst du Urlaub, hallo?

0: Marco, Laune 1 bis 10, wo stehen wir?
1: Minus 5.
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3: Ja, unser Reporter für verrückte Aktionen, der soll eine ganz großartige Auszeit kriegen.
0: Wir haben uns ja wirklich hier Gedanken gemacht und gesagt, Marco, du brauchst Urlaub. Inselurlaub vom Feinsten, halt auf einer Verkehrsinsel, weil wir müssen sparen, aber eine Insel ist Insel, Bro.
4: Ihr seid so gewissenlos, Leute. Also wirklich. Okay, sag an, wo soll ich hin? Wo geht's hin?
0: Also, wir haben auf dasding.de 5 mögliche Trauminseln herausgesucht. Mhm.
3: Ja. So, pass auf, wir fangen mal an. Den Unterneustädter Kirchplatz in Kassel. Da klingt's zum Beispiel so.
0: Ja, hör rein, guck mal. Das könntest du haben.
3: Da soll es zum Beispiel die schönsten Sonnenuntergänge geben, die man da zwischen zwei Ampelphasen erleben kann.
4: Ist das im Hintergrund so eine Straßenbahn oder was, wenn ich da höre?
0: Das, ich weiß gar nicht, jetzt in Kassel Straßenbahn? Ja,
3: ja, sicher.
0: Toll. Oder du gehst halt andere Richtung, gehst in Saarland. Da gibt es nämlich in St. Ingbert den Gourmetkreisel.
3: Gourmetkreisel, weil er ist kulinarisch sehr weit vorne. Da sind einfach 3 Fastfood-Ketten direkt nebendran.
0: Guck mal, da kriegst du sogar Essen, wie geil.
4: Junge.
0: So, wir haben noch eine Option.
4: Was ist mit euch?
0: Nah dran an Insel mit Wasserfall ist auch Insel mit Wasserturm.
4: Mhm.
0: Deswegen, checkst du? Mannheim, Wasserturm.
4: Oh,
0: könnte, gibt es auch einen Grünstreifen vorne,
4: ja,
0: dran.
4: Dieser Streifen da vorne.
0: Genau, auch da könntest du theoretisch übernachten.
3: Noch ein, Achtung, Koblenz auf dem Mittelstreifen vorm Schloss.
0: Oh, Schloss.
3: Urlaub quasi with a few.
4: So. Aber da Mittelstreifen, oh Gott.
0: Auch ja, das ist ja, natürlich ja, auch ja, eine Insel, Marco. Oder es wird die schönste Inselkette Heilbronns, die südwestlichste der Fußgängerinseln am Rathenauplatz. Da steckt auch Athen drin. Athenauplatz.
4: Griechenland, quasi Griechenland.
3: Toll, ja, ganz im Süden.
4: Und dann soll ich da im Freien pennen oder was ist euer Plan?
0: Nein, wir sind auch keine Unmenschen, Marco. Wir geben dir schon irgendwie ein Campingzeug und ein bisschen Land. Keine Sorge.
3: Und wir alle, die ganze Community, klicken uns jetzt rein auf dasding.de und suchen Reporter Marco schon mal die Trauminsel aus, auf der er nächste Woche verbringen muss. Das Voting läuft ab jetzt.
0: Ist schon Favorit?
4: Ich bin sprachlos. Ich bin fassungslos.
0: Dasding.de, Leute, alle abstimmen. Wo wird Marco nächste Woche seinen Inselurlaub verbringen?
3: Ja. Yeah.

0: Montagmorgen, 7.56 Uhr bei Das Ding. Guten Morgen.
1: Hello, hello.
0: Man bezahlt eventuell dann anderweitig, zum Beispiel mit den Nerven.
1: Oder mit Mahlzeiten. Bei meinen Eltern, wenn wir irgendwie Ferien machen, da bin ich immer die Köchin.
0: Auch gut. Auch toll. Ja, der Urlaub mit den Eltern. Wir reden heute Morgen drüber, weil es doch tatsächlich ein Drittel der Gen Z noch macht. Mia aus Mainz ist jetzt am Start. Guten Morgen, Mia.
2: Guten Morgen.
1: Würdest du mit deinen Eltern noch in den Urlaub gehen, so auf kostenfrei?
2: Ja, absolut. Also mit meiner Mama auf jeden Fall.
1: Ah, okay. Also die sind quasi nicht mehr zusammen und dann gibt es da Lager.
2: Die sind nicht mehr zusammen. Genau, da gibt es Lager. Nein, ich würde mit beiden nochmal wegfahren, aber mit meiner Mama wahrscheinlich eher.
1: Hast du noch Geschwister?
2: Ich habe eine kleine Schwester.
1: Süß. Was war der letzte Trip?
2: Da waren wir auf Martinique in der Karibik.
1: Wann?
2: Das ist ein...
1: Da muss ich jetzt auch ganz frech nachfragen. Und dann wurde das vom Elternteil auch gezahlt?
2: Tatsächlich schon. Ach, das war super. Es war sehr, sehr schön. Wir haben einen Surfkurs gemacht und ganz viele andere tolle Sachen. Also war sehr, sehr super.
1: Also du bist auf jeden Fall pro Urlaub mit Eltern.
2: Ja, definitiv.
1: Sehr cool. Wie sieht's bei den anderen aus? 0172 1010 951. Danke dir, Mia.
2: Ich danke. Ciao.
0: Finde ich auch krass. Also ich überlege gerade, wann ich das letzte Mal mit meinen Eltern im Urlaub war. Also doch auch schon lange her, muss ich sagen.
1: Hier, was ist dein Take? Würdest du aber nochmal mit, wenn sie dir jetzt was anbieten würden?
0: Ja, würde ich schon, wenn sie
1: so
0: zahlen.
1: Süße

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1: Mit Paul, moin. Das Attentat beim CSD in Berlin bewegt nicht nur viele Menschen emotional, sondern hat auch eine Diskussion angestoßen über politische Konsequenzen. Der Vorsitzende der Jungen Union, Winkel, fordert zum Beispiel, das Strafrecht zu verschärfen. Der grünen Innenexperte von Notz sagt, dass die Sicherheitsbehörden mehr Befugnisse gegen gewaltbereite Islamisten kriegen sollen. Innenminister Dobrindt hat auch erklärt, dass auch die Versäumnisse der Behörden aufgearbeitet werden sollen. Es geht darum, dass der mutmaßliche Täter eine Jugendstrafe auf Bewährung erhalten hatte, obwohl er als Gefährder bekannt war. Erst letzte Woche gab es in Nonnweiler einen größeren Waldbrand. Die betroffene Fläche zwischen Primstal und Kastel soll jetzt als Versuchsraum genutzt werden. Der Saarforst will beobachten, wie sich die Natur dort erholt, ohne dass Menschen eingreifen. Dadurch soll gelernt werden, wie man mit Waldbränden am besten umgeht. Weil es bei uns im Saarland weiterhin trocken ist, rechnet der Saarforst weiterhin mit einer hohen Brandgefahr. Am Donnerstag haben auf der Fläche fast 5 Hektar gebrannt. Das ist ungefähr so viel wie 7 Fußballfelder. Mehr Steuern auf Alkohol, das finden die meisten Deutschen gut. Die Info kommt aus einer Forsa-Umfrage. Etwa 2/3 der Befragten sagen, dass sie höhere Steuern auf alkoholische Getränke befürworten. Hintergrund für die Umfrage ist ein Gesetzentwurf der Bundesregierung. Der sieht ab nächstem Jahr 20% Steuern auf Spirituosen, zum Beispiel Wodka oder Rum, vor. Bier und Wein sollen davon aber nicht betroffen sein. Und wir schauen auch aufs Wetter. Heute sind es mal dichtere Wolken, mal Sonnenschein. Es bleibt aber den ganzen Tag trocken. Bis zu 27 Grad sind heute drin. Gerade ist es noch relativ frisch. Also lüftet noch mal gut durch. Wir haben 15 Grad in Bebelsheim, 16 Grad in Oberkirchen und 15 Grad bei euch in Krettnich. In der Nacht ist es so ähnlich wie heute.
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1: Mit Sophie und Benji.
3: Guten Morgen.
1: So.
3: Ich bin immer noch ein bisschen traurig, dass es dir nicht aufgefallen ist, dass meine Haare kürzer sind.
1: Du hast nur Spitzen schneiden lassen.
3: Ja, trotzdem.
1: Aber Spitzen
3: bisschen
1: schneiden.
3: Bisschen gucken.
1: Sehe ich nicht. Spitzen.
3: Ja, es sind schon so viele Zentimeter.
1: Spitzen? 4? So viele?
3: Ja. Ich hatte ganz toll lange Haare.
4: Mueve tu culo.

0: Spur 7.
1: Hier ist das Ding. Guten Morgen zusammen.
0: Liebe ist niemals der Fehler, Angst und Hass niemals eine Antwort. Das hat Inky Mel in ihrer Insta-Story gepostet und dazu noch geschrieben: Bitte, bitte bleibt stark, ich werde immer für uns einstehen.
1: Ja, es geht natürlich um das, was am Wochenende in Berlin passiert ist, beim Christopher Street Day am Samstag. Da ist ein Mann mit einem Transporter in der Nähe vom Potsdamer Platz in eine Menschenmenge gefahren. Eine Frau wurde dabei getötet. Der Täter ist gestern auch von der Polizei gefunden und erschossen worden, weil er die Einsatzkräfte dann angegriffen hat.
0: Das ist schon einfach so eine heftige Nachricht gewesen. Da war wirklich viel los. Mahnwachen gab es dann, die Leute haben sich nicht gut gefühlt. Veranstaltungen, Kundgebungen, nach der Tat überall im Das Ding Viertel. Und es beschäftigt uns doch alle ziemlich krass, wie auch euch in Stuttgart und Mainz.
2: Sowas muss passieren, damit nochmal klar wird, dass unsere Sichtbarkeit, auch die Sichtbarkeit unserer Flagge auf dem Bundestag, dass das eigentlich eine Versicherung ist, die wir brauchen, damit wir selber sicher sind.
3: Ich kann es einfach nicht fassen.
4: Ich habe heute schon mehrfach geweint. Ich habe selbst schon die Erfahrung gemacht, beim CSD angegriffen zu werden. Ich weiß, dass es uns immer überall treffen kann. Und entsprechend hat man natürlich Angst, aber die Angst darf nicht gewinnen.
0: Darf sie nicht? Nein.
1: Auf keinen Fall. Es ist voll bedrückend alles. Ziemlich krass. Und es gibt auch heute nochmal, wenn ihr irgendwie nochmal rausgehen wollt, wenn ihr
0: nochmal was tun wollt,
1: das Gefühl habt, wir wollen nochmal was zeigen, nochmal so, dass ihr da seid und dass wir da sind, füreinander. Gibt auch heute nochmal Möglichkeiten, Gedenkveranstaltungen, zum Beispiel in Rathaus Offenbach heute. Um 19 Uhr ist noch eine Gedenkveranstaltung zum Beispiel. Aber informiert euch gerne, ob bei euch auch noch was stattfindet.
0: Und bleibt stark, wir alle zusammen.

0: Kiss das Ding, 8.15 Uhr, guten Morgen zusammen.
1: Ich mache weiter mit Zahlen. 2,19 Euro für einen Liter Diesel oder hier 2,14 Euro für Benzin. Wie weit wollen die noch hochgehen?
0: Es ist wirklich gerade ganz schön Pain wieder, vor allem Leute, die pendeln, die haben ja richtig die Arschkarte gezogen. Jedes Mal, wenn der Tank leer ist, sinkt die Laune unter die Fußbremse.
1: Ey, wirklich?
0: So tief. Ja.
1: Am liebsten möchte man da so bis zum letzten Tropfen fahren. Aber ich sage ehrlich, das traue ich mir jetzt persönlich auch nicht.
0: Nee.
1: Am Ende muss man aber dann halt sowieso tanken, ne?
0: Ja, dann hast du wirklich Eier aus Stahl oder Eierstöcke aus Stahl, je nachdem, wer am Steuer sitzt. Jekan arbeitet in der Werkstatt in Offenbach bei Frankfurt. Bei wie viel Restreichweite wirst du denn nervös?
2: Also bei der Hälfte werde ich schon nervös, weil ich schon ans Tanken denken muss.
1: Bei der Hälfte?
2: Wenn ich schon ein, zwei Striche habe, dann gehe ich dann mal direkt an die Tankstelle, ja.
0: Ach, krass.
2: Und tank dann voll. Sonst reizt auch die Kraftstoffpumpe. Dadurch kann auch die Kraftstoffpumpe kaputt gehen. Dann wird es ja noch teurer wie ein Volltank.
1: Was ist das und woher kommt es?
2: Die Kraftstoffpumpe fördert es ja vom Tank, fördert es ja nach vorne. Mhm. Und wenn da jetzt zu wenig Tank drin ist, dann läuft die ja trocken. Mhm. Und wenn die dann trocken läuft, geht die dann dementsprechend kaputt.
0: Das heißt, du würdest auch als Mechatroniker Sicht empfehlen, dass so ein Auto nie weniger als halb voll ist? Oder was gibst du uns mit?
2: Nee, nicht halb voll. Bei einem Strich sollte man schon zur Tankstelle fahren.
0: Ich habe mir ein bisschen erhofft, dass du uns jetzt irgendwie ermutigst und zu sagen, ja, ihr könnt das bis zum Ende ausreizen. Jetzt gegenteiliger Effekt. Naja.
1: Wenn da aber doch schon dran steht, jetzt hier 0 Kilometer Reichweite, man hat es einfach mal vercheckt, wie weit komme ich denn damit dann noch so?
2: Man sagt in der Regel 30 bis 50 Kilometer kommt man noch weiter.
0: Krass, so viel noch.
1: Wirklich.
2: Das ist halt, ja, so um den Dreh. Je nach Hersteller.
1: Ja, das ist ja locker bis zur nächsten Tanke.
0: Ja, total. Aber nicht machen, weil die Kraftstoffpumpe, Leute, die arme Kraftstoffpumpe, und die kostet richtig Geld. Wenn
1: ja, so 300, 400 Euro hat das
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0: Macht ihr dieses Jahr Urlaub oder geht ihr noch auf ein Konzert?
1: Das muss ich mich wirklich fragen bei diesen Konzertpreisen aktuell.
0: Ja, ist aber mittlerweile nicht übertriebenes Schwabentun auch ein bisschen von dir. Weil der neueste Trend, also wenn Artists auf Tour gehen,
1: ja,
0: dann kommen die nur noch in eine Stadt pro Land und da müssen dann alle hinpilgern für die.
1: Ey, das hat ja irgendwie schon so ein bisschen bei Adele angefangen. Hier 10 Konzerte in der Adele World in München.
0: Ja.
1: Bruno Mars nur ein Tourstopp in Deutschland. Also da war der in Berlin 3-mal. Und ich selber bin für eine der 12 Harry Styles Shows auch extra nach London geflogen für 3 Tage.
0: Heißt übersetzt, wir müssen ein arschteures Konzertticket bezahlen und dann auch noch einen Städtetrip. Als nächstes blechen müssen übrigens Ariana Grande Fans.
1: Ja, die tourt aktuell in den USA und die kommt dann auch noch nach Europa.
0: Aber halt natürlich auch wieder nur zu einer Sache nach London. Da ballert sie dann aber durch, vom 15. August bis 1. September, fast jeden Tag ein Konzert. 10 Stück macht sie auch dort.
1: Ja, also falls ihr sie sehen wollt, schon mal für London sparen. Das ist sehr teuer gewesen. Aber dann könnt ihr zum Beispiel auch den neuen Song live sehen. Der ist nämlich auf der Setlist mit drauf.
0: Hate that I made you love me.
1: Neu bei das Ding.

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1: Mit Juli, moin. Die Miete wird für viele Menschen immer mehr zum Problem. Das größte Hindernis ist das Geld. Dazu kam jetzt eine neue Umfrage raus. Das Ding-Reporter Paul Wagner. Was zeigt uns diese Studie?
2: Ja, fast jeder zweite Mieter in Deutschland sagt, dass das Geld für Miete und Nebenkosten gerade so reicht. Viele müssen mittlerweile einen großen Teil vom eigenen Einkommen fürs Wohnen ausgeben. Fast jeder zweite glaubt sogar, dass Wohneigentum heute fast nur noch mit einer Erbschaft erreichbar ist.
1: Bei uns im Saarland kostet die durchschnittliche Kaltmiete laut ImmoScout gerade 8,14 Euro pro Quadratmeter. Die liegt damit etwas günstiger als im Vergleich zum Rest von Deutschland. Der Tatverdächtige des CSD-Anschlags ist tot. Mittlerweile weiß man auch mehr dazu, wie das wohl passiert ist und auch den mutmaßlichen Täter. Der wurde 2005 in Berlin geboren. Man weiß vor allem, dass er bereits polizeibekannt war und versucht hatte, sich in Syrien dem IS anzuschließen. In der Nacht hat es außerdem eine zweite Festnahme eines Verdächtigen gegeben. Noch ist nämlich nicht sicher, ob der Tatverdächtige allein im Transporter gesessen hat. Im Saarland rollt die nächste Hitzewelle an. Laut dem ARD-Wetterkompetenzzentrum sind bis Freitag sogar bis zu 39 Grad möglich. Für die trockenen Böden gibt es damit weiter also keine Entspannung. Und auch die Waldbrandgefahr bleibt hoch. Erst letzte Woche gab es bei Brimstal und Kastel einen größeren Waldbrand. Und dann schauen wir auch noch gerade aufs Wetter für diese Woche. Heute gibt es mal dichtere Wolken, mal Sonnenschein und meist trocken. Die Höchstwerte liegen bei 27 Grad. Gerade haben wir 16 in Reitscheid, 17 in Mandelbachtal und 16 Grad in Rammelfang. Die Luft kühlt morgen auf bis zu 15 bis 10 Grad ab in der Nacht. Am Dienstag meist durchgehend sonnig und Beginn einer weiteren Hitzewelle kann möglich sein.
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4: Mit Benji und Sophie. Schönen Montag euch.
5: Und Hartmann, den habe ich gesehen in Karlsruhe auf dem Fest am Wochenende, am Samstag.
4: War gut?
5: War gut, hat Spaß gemacht. Hier sind wir taumig auf.

0: Ich mach mal ganz kurz vor, wie das ist im Sommer, so auf die Arbeit zu kommen, gell? Also, warte, ich mach noch kurz einen Effekt mit.
1: Ja, okay. Also was? Oh.
2: Hallo.
3: Ist hier jemand?
2: Hallo.
3: Kollege.
2: Jemand da?
3: Bestie.
0: Ja, ja, sind alle im Urlaub.
3: Ja, es ist überall still. Und Stille ist ja bekanntlich nicht gerade unsere Stärke.
0: Nein, ich bin geboren, um zu reden. Hallo, Leute.
3: Hilfe, wir brauchen Unterstützung von einer echten Expertin. Die kennt sich mit Ruhe und Stille aus. Maya aus Stuttgart ist Meditationstrainerin.
0: Warum fällt uns Stille so schwer? Ist das mein ADHS, was da reinkickt, oder?
4: Ja, so ähnlich. Wir leben in einer Zeit, in der alles Mögliche unsere Aufmerksamkeit umkämpft. Wenn ich mich jetzt mit Stille konfrontiere, dann klopfen meine Gedanken an um meine Gefühle. Und das ist erstmal ungewohnt bis hin zu unangenehm.
3: Warum ist es vielleicht auch gut für uns?
4: Genauso wie ich mich gesund ernähre und einigermaßen auf meinen Schlaf und auf meine Bewegung achte, ist Stille ein Gegenpol zu dem, was wir im Alltag fabrizieren. Ständig funktionieren, ständig weiter, ständig To-Do-Listen abhaken. Die Stille brauchen wir, um uns zu resetten.
0: Ich finde es wahnsinnig interessant. Allein wenn ich dir zuhöre, habe ich das Gefühl, Stille wird viel besser gerade. Das ist so schön. Ja, so, und du selbst auch so eine Ruhe ausstrahlst. Irgendwie so, ach, tut gerade richtig gut. Auch mal
3: ja, ich habe auch schon hier so eine kleine Meditationspose gemacht. Ja, weißt du, was passiert, wenn wir gar keine Stille haben? Weil ich baller mich tatsächlich immer voll mit allem.
4: Du wirst dich innerlich unruhig fühlen. Du wirst Schwierigkeiten haben zu schlafen. Dann kommen irgendwann so die Vorreiter von Angst, Panik und solche Sachen. Es lohnt sich, einfach mal für 5 Minuten am Tag die Stille aufzusuchen.
3: Dann können wir das ja jetzt im Büro mal so ein bisschen embracen.
0: Ja, seid froh, dass die Idioten weg sind. Ja, wir sind durchatmen.
3: Richtig, genau.
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0: Buongiorno, toll, das ist...
1: Summer.
0: Italienisch?
1: Das wollte ich. Ach so, ja. Italienisch.
0: Ja, ich vertausche ja immer Italienisch, Spanisch und so, vertausche ich immer.
1: Heute steht auf deinem T-Shirt Mamma Mia. Ich würde sagen, das ist Italienisch auch.
0: Alles abgedeckt, super. Hola.

0: Guck mal, wie komisch das jetzt wäre, wenn ich hinten drauf auf diesen Song nicht reden würde.
1: Total. Aber noch komischer ist es, wenn der Song fertig ist und wir nichts reden würden.
0: Also quasi so richtig Stille. Mhm. Sollen wir den mal so in einfach tot laufen lassen?
1: Das machen wir jetzt so. Okay.

0: Oh mein Gott, Kündigung ja, kommt von unseren Chefs, ich schwöre.
1: Das war alles geplant, Leute. Wir sagen Nein zu Stille.
0: Ja, nee, wir müssen jetzt mal lernen, mit Stille auch umzugehen. Es ist alles immer laut und viel und jetzt, wo gerade Urlaubszeit ist und viele Kolleginnen und Kollegen weg sind, da können wir die Stille doch auch mal wirklich wieder für uns nutzen.
1: Ja. Mal schauen, ob Meditationscoach Maya uns da helfen kann aus Stuttgart. Die hat jetzt eine Übung dabei.
2: Ihr stellt euch einfach hin und schaut, dass ihr so ein bisschen Platz habt.
1: Ja.
2: Und jetzt schütteln wir einmal so extrem wie möglich den ganzen Körper durch. Das
1: heißt, wie so ein Kind.
0: Alles oh mein
2: weg.
0: Gott.
2: Ja, genau, wie so ein Kind, richtig. Alles einmal weg, weg, weg, weg.
0: Ja, die Schokolade hat
2: sich toll ganze an. Anspannung abschütteln.
1: Ja, okay.
2: Alles abschütteln.
1: Ja.
2: Sehr gut. Und wenn du dich abgeschüttelt hast, dann bleibst du stehen oder setzt dich hin, je nachdem, was gerade angenehm ist. Und du schließt kurz die Augen. Du atmest jetzt mal über die Nase ganz tief ein und über den Mund aus. Sehr gut. Nochmal genüsslich über die Nase ein. Kurz halten und über den Mund aus. Die Schultern bleiben schwer, dein Gesicht ganz weich. Und jetzt lässt du die Atmung kurz natürlich weiterfließen und nimmst einfach mal wahr, wie sich der Körper anfühlt. Mehr nicht.
0: Viel chilliger.
1: Es ist ruhiger.
2: Ja. So soll es sein.
1: Mal gespannt, wie lange es anhält.
0: Ja.
1: ADHS wieder kickt.
2: Da musst du es einfach wiederholen.
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3: Mit Paul, hi. Das Attentat beim CSD in Berlin bewegt nicht nur viele Menschen emotional, sondern hat auch eine Diskussion angestoßen, und zwar über politische Konsequenzen. Der Vorsitzende der Jungen Union, Winkel, fordert zum Beispiel, das Strafrecht zu verschärfen. Der grünen Innenexperte von Notz sagt, dass die Sicherheitsbehörden mehr Befugnisse gegen gewaltbereite Islamisten kriegen sollen, und Innenminister Dobrindt hat erklärt, dass auch die Versäumnisse der Behörden aufgearbeitet werden sollen. Es geht darum, dass der mutmaßliche Täter eine Jugendstrafe auf Bewährung erhalten hatte, obwohl er als Gefährder bekannt war. Erst letzte Woche gab es in Nonnweiler einen größeren Waldbrand. Die betroffene Fläche zwischen Primstal und Kastel soll jetzt als Versuchsraum genutzt werden. Der Saarforst will beobachten, wie sich die Natur dort erholt, ohne dass Menschen eingreifen. Dadurch soll gelernt werden, wie man mit Waldbränden am besten umgeht. Weil es bei uns im Saarland weiterhin trocken ist, rechnet der Saarforst weiterhin mit einer hohen Brandgefahr. Am Donnerstag haben auf der Fläche fast 5 Hektar gebrannt. Das ist ungefähr so viel wie 7 Fußballfelder. Mehr Steuern auf Alkohol, das fänden die meisten Deutschen gut. Die Info kommt aus einer Forsa-Umfrage. Etwa 2/3 der Befragten sagen, dass sie höhere Steuern auf alkoholische Getränke befürworten. Hintergrund für die Umfrage ist ein Gesetzentwurf der Bundesregierung. Der sieht ab nächstem Jahr 20% Steuern auf Spirituosen, zum Beispiel Wodka oder Rum, vor. Bier und Wein sollen davon aber nicht betroffen sein. Und wir schauen auch das Wetter. Heute mal bewölkt, mal sonnig, bleibt aber trocken. Wird aber heiß heute, 27 Grad sind drin. Gerade haben wir 19 Grad in Saarhölzbach, 18 Grad in Luttweiler und ebenfalls 18 Grad bei euch in Rohrbach. In der Nacht ist es dann ähnlich wie heute. Es kühlt ab bis auf 10 Grad, aber die Sonne wird's richtig heiß. Wir knacken auch die 30 Grad Marke.
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5: Guten Morgen mit Benji und Sophie hier.
6: Eine seltene Kombination.
5: Richtig.
6: Würde ich sagen, du und ich. Wie? Aber Menschen sind im Urlaub. Dementsprechend wird hier wild durcheinander kombiniert. Aber es gibt ganz viele Dinge auf der Welt, die ebenfalls eine seltene Kombination sind.
5: Okay.
6: Fällt dir spontan was ein?
5: Eine seltene Kombination ist meine Schwester, die immer gerne Salami mit Nutella gegessen hat.
6: Boah,
5: liebe Grüße.
6: Das ist ja ekelhaft, aber witzig. Ich habe gesehen, es gibt biologisch gesehen selten Menschen, die rote Haare und blaue Augen haben. Also die Kombination rote Haare und blaue Augen, auch sehr selten. Fast so selten, wie dass wir zwei hier zusammensitzen.
5: Ja, Mischung Benji und Sophie. So. Liebe Grüße.
6: Ganz liebe Grüße. Aber es macht Spaß.
5: Ich bin auch.
6: Wir sind alle zusammen hier heute Morgen.
5: Tschüss, das Ding. In einem Boot.
6: Kommt gut in die neue Woche.

0: alles immer in Pro und Contra versetzen.
1: Das stimmt, das lernt man auch in der Schule. Da lernt man so argumentieren. Plus,
0: wir starten jetzt mal beim Thema mit Eltern Urlaub machen. Mhm. Pro, sie zahlen alles, man muss sich nicht um die Planung kümmern. Mhm. Und es ist meistens auch ein bisschen komfortabler.
1: Ja, weil Hotel statt Hostel. Aber man kann das Reiseziel nicht aussuchen. Manchmal ist es sehr nervig. Man ist gefühlt wie ein Kind und es gibt Diskussionen über die Tagesplanung.
0: Ja, also geht Urlaub mit den Eltern, ist die Frage ja oder nein. 0172 10 10 9 5 1, könnt ihr euch auch gerne mal melden. Und es gibt eine neue Studie von einem Reiseanbieter, der sagt, dass ein Drittel der Gen Z tatsächlich noch mit den Eltern reist.
1: Das ist eigentlich eine solide Nummer. Ist ja auch cool, wenn das Konto leer ist. Elia aus dem Reisebüro in Freiburg. Wie ist es denn bei dir persönlich? Urlaub mit den Eltern eher so No-Go?
2: Im Gegenteil, ich habe irgendwie auch das Gefühl so, umso älter ich jetzt geworden bin, irgendwie hat man das Bedürfnis, doch nochmal diese Family-Zeit nachzuholen.
0: Ja, wenn dann irgendwann der Dickkopf aus der Pubertät weg ist, dann merkt man doch ganz schön eigentlich.
2: So ist es.
1: Wie oft werden denn Reisen, ich sag jetzt mal in Anführungszeichen, mit großen Kindern noch gebucht bei euch?
2: Also es kommt echt immer noch sehr, sehr oft vor. Ich habe gerade jetzt so die letzten Wochen immer wieder auf das Thema so, hey, unser Sohn, unsere Tochter hat Abi gemacht, 19, 20 Jahre alt und wir wollen jetzt noch mal unbedingt eine richtig geile Reise zusammen machen. Und es ist dann so das letzte Mal, bevor sie studieren gehen, aus dem Haus ist. Und da lassen sie es schon richtig krachen, ja.
0: Und dann gehen die auf Malle zu viert oder fünft oder was machen die dann?
2: Gibt's bestimmt auch, aber kommt bei uns jetzt weniger vor. Ich habe jetzt eben Kunden gehabt, die sind nach Tansania geflogen, haben eine Safari dort gemacht.
1: Elia, ich weiß ja nicht, wie es datenschutztechnisch ist, aber könntest du mir vielleicht in Kontakt zu den Eltern vermitteln?
2: Ich check mal ab, ob die noch Adoptivkinder aufnehmen. Stark. Also ich hätte da bestimmt ein paar, die ich vermissen kann. Ja. Kommt echt wirklich immer wieder vor.

0: Hier ist das Ding. Guten Morgen zusammen.
1: Startet gut rein in den Montag.
0: Ja.
1: So. Manche Leute, die brauchen danach erstmal Urlaub und manche machen das als Urlaub.
0: Urlaub mit den Eltern.
1: Ja,
0: es
1: genau.
0: Ist ein Ding. Ich checke, so laut einer Studie steht schon fast jede dritte Person zwischen 18 und 24 tatsächlich auch noch auf Urlaub mit den Eltern.
1: Ja, so. Michelle aus der Schweiz hat sich gemeldet an die 0972 10 10 951. Du hast da auch einen Take, ne?
2: Mein Take ist auf jeden Fall, macht Urlaub mit euren Eltern, solange ihr könnt. Also jetzt mal im Ernst. Egal, wie nervig das manchmal auch sein mag und dass da die Meinungen auch auseinandergehen, aber man weiß nie, wie lange das geht.
0: Ja, true.
2: Deswegen, ich glaube, jeder, der irgendwie, der die Möglichkeit hat und nicht komplett zerkracht ist mit seinen Eltern, der sollte das tun, weil für die ist das ja auch nochmal toll.
0: Aber vielleicht verkracht man sich dann im Urlaub.
2: Ich glaube, unwesentlich. Ich habe da schon auch manchmal Situationen, dann sage ich, hey, ich komme die nächste Woche vielleicht nicht zum Kaffee vorbei. Ich komme danach dann wieder. Und ich glaube, wir müssen schon auch manchmal geduldiger mit unseren Eltern vielleicht sein, auch wenn es nicht immer ganz einfach ist.
1: Michelle, du klingst so weise.
2: Ja.
0: Heißt du mit Nachnamen Weise? Michelle Weise?
2: Nein.
0: Ich sag vielen Dank. Ich werde mir das nächste Mal überlegen, ob ich mitfahre, wenn meine Eltern in die Nordsee abhauen.
1: Gut.
2: Macht das. Und wenn ihr nur für ein paar Tage dazustoßt, macht das.
1: Ja, super.
0: Dann ganz viel Spaß dir und deinen Eltern bei den nächsten Urlauben, die ihr vorhabt. Und danke fürs Melden.
2: Jawohl. Danke auch. Schönen Tag noch. Tschüss.

0: Guten Morgen zusammen.
1: Ihr hört das Ding, 9:22 Uhr.
0: Und wir haben neue Musik für euch am Start von dem Mann, der besonders wenig Worte hat.
1: Oh, true. Es gibt kein einziges Interview mit ihm auf YouTube. Er hat kein TikTok, nur Insta. Da kommt so alle, schalt ja mal einen Post. Und auch bei Auftritten war ich auch schon alle Bildschirme aus.
0: Krass. Es ist Pashanim. Er ist sehr auf Mysterious unterwegs.
1: Mhm, total.
0: Dementsprechend hat er sein Album auch angekündigt. Ein einziger Insta-Post und in der Caption stand nur Lounge-Musik. Das Album kommt am 24.07.2026.
1: Und jetzt, wo es raus ist, kam sogar noch mal ein Post in der Caption nur so, mein zweites Album, Lounge-Musik, out now.
0: Ja.
1: Und für einen Dank hat es sogar noch gereicht. Danke an alle, die mitgearbeitet haben und an alle Fans, die supporten.
0: Ja, einfach so, danke an alle.
1: Ja.
0: Ja, ich sag's jetzt mal einfach, Pashanim-Style, jetzt Song neu.
1: Nennt sich Augenblick bei Das Ding.

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1: Mit Paul, hi. Die Miete wird für viele Menschen immer mehr zum Problem. Eine neue Umfrage zeigt, fast jeder zweite Mieter in Deutschland sagt, dass das Geld für Miete und Nebenkosten gerade so reicht. Viele müssen mittlerweile einen großen Teil vom eigenen Einkommen fürs Wohnen ausgeben. Der Traum von den eigenen vier Wänden bleibt für viele aber trotzdem bestehen. Das größte Hindernis, es fehlt das Geld, um überhaupt eine Immobilie kaufen zu können. Fast jeder zweite glaubt sogar, dass Wohneigentum heute fast nur noch mit einer Erbschaft erreichbar ist. Bei uns im Saarland kostet die durchschnittliche Kaltmiete laut ImmoScout gerade 8,14 Euro pro Quadratmeter. Die liegt damit etwas günstiger als im Vergleich zum Rest von Deutschland. Der Tatverdächtige des CSD-Anschlags ist tot. Mittlerweile weiß man auch mehr dazu, wie das wohl passiert ist und auch den mutmaßlichen Täter. Der wurde 2005 in Berlin geboren. Man weiß vor allem, dass er bereits polizeibekannt war und auch versucht hatte, sich in Syrien dem IS anzuschließen. In der Nacht hat es außerdem eine zweite Festnahme eines Verdächtigen gegeben. Noch ist nämlich nicht sicher, ob der Tatverdächtige alleine im Transporter gesessen hat. Im Saarland rollt die nächste Hitzewelle an. Laut dem ARD-Wetterkompetenzzentrum sind bis Freitag sogar bis zu 39 Grad möglich. Für die trockenen Böden gibt's damit weiter also keine Entspannung und auch die Waldbrandgefahr bleibt hoch. Erst letzte Woche gab's bei Primstal und Kastel einen größeren Waldbrand. Und wir schauen auch aufs Wetter. Heute ist es noch nicht ganz so heiß, eigentlich fast perfekt. Bis zu 27 Grad kriegen wir heute im Saarland. Bleibt also trocken, mal bewölkt, mal sonnig. Gerade ist es sehr angenehm, 18 Grad in Wiesbach, 18 Grad bei euch in Kerlingen und erst 17 Grad in Altheim. In der Nacht zum Dienstag ist es dann ähnlich wie heute, es klart auf, wir haben bis zu 10 Grad. Und nur für den Rest der Woche wird es, wie gesagt, richtig heiß.
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4: Ja, guten Tag. Welche Insel soll es denn werden, fragen wir uns.
3: Ich weiß es doch auch nicht. Die sehen alle, ich sag mal, speziell aus.
4: Ja, wir wollen das Ding-Reporter Marco in den Inselurlaub schicken. Den hat er sich wirklich verdient. Allerdings ist das eine Verkehrsinsel.
3: Ja, ja. Auf dasding.de haben wir hier mal die 5 Kandidaten zur Abstimmung stehen. Wenn ihr einen Favoriten habt, die stehen alle im Dasding-Viertel, also Baden-Württemberg, Rheinland-Pfalz, Hessen, Saarland. Ja. Da könnt ihr euch doch mal melden. 0172 1010 951. Ich beeinflusse jetzt hier mal die Leute schon mal. Persönlich finde ich ja der Gourmet-Kreisel. Das klingt nach Spaß.
4: St. Ingbert, ja, super. Ja. Wir wollen auch gleich mal hören von Marco, wie ihm seine Traumziele denn so gefallen.
3: Ja.
4: Wie gesagt, wir wissen noch gar nicht, für was wir abstimmen. Wenn ihr irgendwie einen Call habt, meldet euch gerne mal 0172 1010 951. Vielleicht könnt ihr ein bisschen helfen, uns zu entscheiden.
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0: oder Traumaurlaub? Könnt ihr gerade entscheiden für ihn hier?
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2: Marco ist hier ja bei Das Ding, unser Reporter für ganz besondere Einsätze. Der hat sich schon als Malestar versucht. Der hat schon Skifahren in 4 Stunden, ich sag jetzt mal, gelernt. Und er steht wegen einer Schimmeldose im goldenen Buch der Stadt Gerolstein.
0: Ja, das gab's ja auch noch.
2: Ja!
0: Und weil er natürlich so viel Arbeit hat, kriegt er von uns jetzt Inselurlaub mit viel Verkehr auf einer Verkehrsinsel. Guten Morgen, Marco.
3: Guten Morgen. Ich weiß immer noch nicht genau, ob ich euch oder wie sehr ich euch hassen soll.
2: Das kannst du dir ja noch überlegen.
0: Urlaub.
2: Aber was sagst du zu den Inseln? Also auf dasding.de, da können Hörerinnen und Hörer ja hier die nächsten Tage abstimmen, wo es für dich hingehen soll.
3: Ja, und ich sage ehrlich, ist das euer Ernst? Hier, ich hab da mal durchgeschaut. Heilbronn-Rathenau-Platz. Leute, ihr wollt, dass ich auf einer Fußgängerinsel penne?
0: Ja, das ist eine ganz bekannte Inselgruppe da. Vielleicht kannst du da auch eine Rundreise machen.
3: Oder hier in St. Ingbert im Saarland, da soll ich an einem Kreisverkehr schlafen.
2: Ja, ich liebe das. All-inclusive hättest du gleich 3 Fastfood-Ketten am Start.
0: Da kannst du immer was zu essen haben, ist doch super. Was beschwerst du dich? Und immerhin, so viel Verkehr hattest du wahrscheinlich im Urlaub schon lange nicht mehr.
3: Benji, ich hasse dich. Du darfst aber gar nicht so eine große Fresse haben. Und ich hoffe, das Karma holt euch.
0: Ja,
2: naja, wir warten jetzt erstmal ab, welche Insel es wird. Das entscheidet ja die Das Ding-Community. Also ihr, Leute, ab mit euch auf dasding.de. Und dann, Marco, ist dein Auftrag, dir da eine schöne Woche zu machen.
3: Toll, ich freue mich so viel. Ja. Super.
0: Hast du Schirm dabei? Kannst du Schirm aufstellen und so? Schön. Und irgendwie eine Aufblaspalme oder so.
3: Du hast auch einen am Schirm, Alter.
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0: Es ist 10 vor 10. Wir machen hier gleich auch sowas wie Urlaub, und zwar Feierabend. Ab 10 ist dann Celi für euch da.
1: Das hat sich alles gerade Celi erzählt. Naja, Feierabend machen wir hier ja dann ohne unsere Eltern. Urlaub haben wir heute gelernt. Macht ihr im Das Ding Viertel gerne noch mit euren Eltern?
0: Oder wie ist es bei dir, Mara aus Andernach?
2: Ich finde, jetzt gerade, wenn man dann selber mal anfängt, auch selber, also alleine Urlaub zu machen, dann checkt man erstmal, wie geil das eigentlich ist, wenn die Eltern alles für einen zahlen. Abends essen gehen. Ich war jetzt im April in New York, bin wirklich arm geworden, und dann habe ich das so wertgeschätzt und habe mir erstmal gedacht, ey, wie geil ist das, wenn man sich um nichts kümmern muss. Und selbst wenn man sich dann irgendwie mal anzieht oder so, gerade solange man die Eltern noch hat, sollte man das definitiv wertschätzen.
0: Das heißt also, du würdest auch, wenn du Pro-Contra machen würdest, würdest du immer sagen, die paar Kontrasachen, egal, es überwiegt das Pro.
2: 100%.
0: Okay.
1: Hast du Geschwister? 100%.
2: Ja, ich habe eine kleine Schwester, die ist 16, aber wir verstehen uns so gut.
0: Was ist der nächste Urlaub, der geplant ist? Habt ihr da was zu viert auch geplant direkt?
2: Wir machen meistens im Herbst so einen Familienwanderurlaub. Oh, wir haben wirklich dasselbe Hotel seitdem wir Kinder sind. Jetzt merke ich erstmal selber, wie geil das eigentlich ist und wie entschleunigend.
0: Ja. Wandern ist so toll, muss ich auch sagen. Wandern, richtiges Comeback gehabt in letzter Zeit auch. Bei mir auch, same.
2: 100%.
0: Ständig gehe ich wandern. Ja, interessant. Hey Mara, vielen Dank für deine Meinung.
2: Sehr gerne.
0: Cool, liebe Grüße.
1: Tschüssi.
0: Ciao, ciao.
1: Ja. Jetzt gibt es nur noch eine Möglichkeit. Wir drücken den Knopf mit DTMF Bad Bunny und dann kommt die Celi ums Eck.
0: Gleich ab 10. Viel Spaß damit. Wir hören uns morgen wieder. Ciao, ciao.

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1: Mit Paul, hi. Nach dem Attentat auf den CSD in Berlin geht es in der Politik gerade um mögliche Konsequenzen. Dabei steht vor allem die Frage im Raum, wie man in Zukunft mit Gefährdern wie dem Tatverdächtigen umgehen soll. Erst im Mai hatte ein Gericht entschieden, dass der 21-Jährige auf freiem Fuß bleiben darf, obwohl er eine terroristische Straftat vorbereitet hatte. Berlins Justizsenatorin Badenberg von der CDU forderte, junge Leute in solchen Fällen härter zu bestrafen.
2: Aktuell ist es ja so, zwischen 14 und 18 findet ausschließlich das Jugendstrafrecht Anwendung und zwischen 18 und 21 entscheidet das Gericht. Ich bin der Auffassung, dass man tatsächlich sich das Jugendstrafrecht anschauen muss. Denn das Jugendstrafrecht hat einen ganz anderen Grundgedanken, nämlich den Erziehungsgedanken.
1: Die Miete wird für viele Menschen immer mehr zum Problem. Eine neue Umfrage zeigt, fast jeder zweite Mieter in Deutschland sagt, dass das Geld für Miete und Nebenkosten gerade so reicht. Viele müssen mittlerweile einen großen Teil vom Einkommen fürs Wohnen ausgeben. Bei uns im Saarland kostet die durchschnittliche Kaltmiete laut ImmoScout gerade 8,14 Euro pro Quadratmeter. Die liegt damit etwas günstiger als im Vergleich zum Rest von Deutschland. In Frankreich kämpfen die Einsatzkräfte und Helfer weiterhin gegen den großen Waldbrand. Laut den Behörden ist das Feuer aktuell nur noch 15 Kilometer von Bordeaux entfernt und immer noch nicht unter Kontrolle. Mehr als 250.000 Leute mussten in der Region schon ihre Häuser verlassen. Auch in Spanien gibt es in der Nähe von Madrid und Valencia gerade heftige Waldbrände. Und wir schauen noch aufs Wetter. Heute wechseln sich Sonne und Wolken ab, es bleibt aber trocken. 20 Grad haben wir in Schwarzenholz, auch 20 Grad bei euch in Erbach und 18 Grad in Wolfersweiler. Sonst wird es heute relativ warm, bis zu 27 Grad sind heute noch drin.
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4: Mit mir Celi, hello. Einen wunderschönen Montag wünsche ich euch. Und wir starten quasi jetzt hier in die neue Staffel. Staffel 31 von Serie 2026, oder?
5: Leute, ja super.
4: Es ist noch für die ganzen Leute, die sich über die Hitze beschweren, heute ist doch gut, oder? Heute ist es nicht so heiß, es ist aber nicht ganz kalt, es regnet, ist gut für die Natur. Also heute kann gar nichts schief gehen, oder? Und jetzt auch noch Temper City mit Self-Aware. Das wird prima.

0: Leute mit einer Fernbeziehung werden diesen Song sehr fühlen. Weekend neu in der Das Ding Playlist, Medusa und Khalid. Montagmorgen haben wir's und die Azubis in Deutschland sind gerade ungefähr wahrscheinlich so drauf.
1: Ja, Freudenschrei war das, Leute.
0: Weil die Tage kam nämlich eine Bertelsmann-Studie raus, dass 90% der Azubis eben sagen, ja, das ist Hammer. Also es war die richtige Entscheidung, dass ich eine Ausbildung mache. Also überhaupt, dass ich eine Ausbildung mache und auch tatsächlich, welche Ausbildung ich mache. So, das würde Elektriker-Azubine Sarah aus Offenburg nämlich genauso auch unterschreiben. Sie hat uns schon mal gesagt, warum ihr das gerade so Spaß macht.
2: Es ist mega. Mir macht es mega viel Spaß. Man hat Kontakt mit anderen Leuten. Man ist auch sportlich aktiv tatsächlich. Und man kriegt auch richtig Kraft. Ich habe jetzt viel mehr Kraft bekommen durch die Ausbildung. Und ja, auch in unserer Firma, das ist auch einfach die Teamfähigkeit. Wir verstehen uns alle gut und ja.
0: Ja, rund um Paket geht auch Koch-Azubi Theo so.
3: Man lernt super viel und super schnell. Man darf viel machen und es ist, freut einen einfach auch, wenn dann Feedback von den Gästen kommt, die dann zufrieden sind.
0: Zimmermann-Azubi Jamie aus Rheinland-Pfalz bringt noch das Gefühl mit ins Spiel.
4: Man sieht halt, was man erschafft. Wir bauen quasi den ganzen Dachstuhl und decken das Dach auch dadurch mit. Und man sieht halt so schön, wie das vorher aussah. Und dann danach ist so dieses Stolzgefühl in der Brust, dass man so sagen kann, ey, ich habe das aufgebaut. Es ist einfach ein schönes Gefühl.
0: Leute, also heute ein Hoch, nicht nur heute, aber heute besonders ein Hoch auf Auszubildende hier in Baden-Württemberg, Rheinland-Pfalz, Hessen und im Saarland.

10.21 Uhr. Und für den Fall, dass ihr heute am Montag irgendwo gerade bei einem Friseur seid, soll es ja auch doch geben. Ja, Leute, da kann alles losgehen. So kann man nämlich sagen, ging es bei Slater los. Sie hat nämlich da so als Empfangsdame in einem Friseursalon gearbeitet und nebenher halt Musik gemacht, die dann auf Social Media gedroppt. Und es hat funktioniert. So gut, dass wir sie jetzt hier eben auch bei das Ding spielen. Das ist Dance.

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0: Montagmorgen mit einem schönen Meerblick starten, Leute, und keine 100 Meter zur Arbeit steppen. Ja, da würden sich jetzt wahrscheinlich gerade ein paar abgeholt fühlen. Die Woche sprechen wir mit Menschen, die da einen Job haben, wo wir Urlaub machen. Mit Verena zum Beispiel heute. Die arbeitet auf einem Kreuzfahrtschiff. Hello.
1: Hi.
0: Was genau machst du denn auf dem Kreuzfahrtschiff?
1: Ich arbeite hier sozusagen als Tänzerin in einem Show-Ensemble. Wir nennen uns Dance Fever und genau, das ist immer sehr spannend hier zu sein.
0: Wo sie schon überall war und vor allem, ob sich's am Ende eher wie Urlaub oder doch halt wie Arbeit anfühlt, das checken wir hier gleich mal bei das Ding nach 3 Songs. Und den Anfang macht Macklemore mit Can't Hold Us. 10:35 Uhr haben wir's. Ich bin Celi. Hi, habt eine gute Woche.

0: Neidenswert. Ne? Verena ist Tänzerin auf einem Kreuzfahrtschiff. Also Verena, wie sieht's bei dir aus? Kannst du noch ganz entspannt Urlaub machen oder musst du immer an die Leute denken, die da arbeiten?
1: Tatsächlich, jetzt wo man so ein bisschen in dem Thema drin ist, denkt man schon so ein bisschen um die Ecke und versetzt sich so ein bisschen in auch die Crew rein. Aber trotzdem ist es natürlich immer, auf dem Kreuzfahrtschiff hat man immer schöne Aussichten und das Meer, also hat man automatisch doch immer ein bisschen Urlaubsflair auch mit dabei.
0: Was war der beste Ort, wo du bisher warst?
1: Das ist schwierig, aber wir sind gerade in Norwegen und ich muss sagen, es ist jetzt nicht irgendwie Shanghai oder Hongkong, wo wir auch schon waren, aber es ist super beeindruckend von der Landschaft und deswegen ja, gefällt es mir eigentlich gerade auch hier sehr gut.
0: Wie ist es denn so quasi auf eine Art permanent im Urlaub zu sein, aber halt doch zu arbeiten?
1: Also es ist, man muss schon sagen, es ist nicht wirklich Urlaub, auch wenn wir uns hier super verstehen, immer eine super Zeit haben, haben wir eben doch jeden Tag Proben, am Abend dann die Shows. Aber ich würde schon sagen, dass es Arbeit ist, aber eben schon die schönste Arbeit, die man sich vorstellen kann.
0: Ja, vielleicht habt ihr hier im Das Ding Viertel auch schon mal da gearbeitet, wo andere Urlaub machen. Schickt gerne mal eine Sprache oder so eine Nachricht an die 0172 1010 951. Vielleicht haben wir hier auch im Viertel Leute, die eben in Hessen oder im Saarland oder sonst irgendwo sind, wo andere eigentlich Urlaub machen. 0172 1010 951.

0: bei Das Ding wird abgelöst von Dave & Tims mit Rain Dance. Ich bin Celi, hello. 6 Minuten vor 11 haben wir es. Ihr hört Das Ding.
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1: Mit Paul, hi. Nach dem Attentat auf den CSD in Berlin geht es in der Politik gerade um mögliche Konsequenzen. Dabei steht vor allem die Frage im Raum, wie man in Zukunft mit Gefährdern wie dem Tatverdächtigen umgehen soll. 1. Mai hatte ein Gericht entschieden, dass der 21-Jährige auf freiem Fuß bleiben darf, obwohl er eine terroristische Straftat vorbereitet hatte. Berlins Justizsenatorin Badenberg von der CDU forderte, junge Leute in solchen Fällen härter zu bestrafen.
2: Aktuell ist es ja so, zwischen 14 und 18 findet ausschließlich das Jugendstrafrecht Anwendung. Und zwischen 18 und 21 entscheidet das Gericht. Ich bin der Auffassung, dass man tatsächlich sich das Jugendstrafrecht anschauen muss. Denn das Jugendstrafrecht hat einen ganz anderen Grundgedanken, nämlich den Erziehungsgedanken.
1: Die Miete wird für viele Menschen immer mehr zum Problem. Eine neue Umfrage zeigt, fast jeder zweite Mieter in Deutschland sagt, dass das Geld für Miete und Nebenkosten gerade so reicht. Viele müssen inzwischen einen großen Teil vom Einkommen fürs Wohnen ausgeben. Bei uns im Saarland kostet die durchschnittliche Kaltmiete laut ImmoScout gerade 8,14 Euro pro Quadratmeter. Die liegt damit etwas günstiger als im Vergleich zum Rest von Deutschland. In Frankreich kämpfen die Einsatzkräfte und Helfer weiterhin gegen den großen Waldbrand. Laut den Behörden ist das Feuer aktuell nur noch 15 Kilometer von Bordeaux entfernt und immer noch nicht unter Kontrolle. Mehr als 250.000 Leute mussten in der Region schon ihre Häuser verlassen. Auch in Spanien gibt es in der Nähe von Madrid und Valencia gerade heftige Waldbrände. Und wir schauen auch aufs Wetter. Heute ist es schön im Saarland. Die Sonne und die Wolken wechseln sich regelmäßig ab. Es bleibt aber trocken. 21 Grad haben wir in Riegelsberg, 19 Grad in Leitersweiler und 20 Grad bei euch in Brotdorf. Es wird wie gesagt warm heute. Bis zu 27 Grad sind drin.
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4: Einen wunderbaren Montag wünsche ich euch. Ich bin Celi, hello. Und wir gehen rein in diese 11 Uhr Stunde mit Alex Warren. Fever Dream. Habt's gut. Ich hoffe, ihr habt einen schönen Tag.

0: Falling Stars. Das ist neu hier in der Das Ding Playlist von Wiz the MC. Wird gleich abgelöst von Love Me Not. Und alles, was wir dieses Wochenende eigentlich hören wollten.
1: Happy Pride!
0: Ja, denn in verschiedenen Städten, auch hier im Viertel, zum Beispiel in Stuttgart oder in Mainz, war CSD. Über 10.000 Menschen waren jeweils da. Aber alles Schöne wurde auch so ein bisschen überschattet von dem, was in Berlin beim CSD passiert ist. Habt ihr safe gehört? Jemand steuert da einen Transporter in eine Menschenmenge. Eine Frau ist dabei gestorben und fast 30 weitere sind teils schwer verletzt worden. Und überall im Das Ding-Viertel gab es dann Kundgebungen und Mahnwachen. In Kaiserslautern am Schillerplatz zum Beispiel, in Frankfurt am Römer. Und spontan wurden Hunderte in Mainz am Bahnhof gestern Abend zusammengekommen, um eben zu trauern. Und sich aber trotz alledem auch nicht einschüchtern zu lassen. In Stuttgart hat das geplante Straßenfest auch stattgefunden. Mit dabei auch Lars. Du bist Teil vom CSD-Vorstand in Stuttgart. Wie war das Wochenende bei euch?
2: Das Wochenende war an sich eigentlich ganz schön. Wir hatten am Samstag einen fantastischen CSD in Stuttgart. Wir hatten eine riesige Demo, eine schöne Kundgebung und eine gute Eröffnung für die Hockeyzell. Und auch gestern der Tag war eigentlich ganz schön, auch wenn ein bisschen anders als gedacht.
0: Du sagst anders als gedacht. Ihr habt natürlich das in Berlin auch mitbekommen und irgendwie macht es ja was mit einem.
2: Total. Also bei mir war es den ganzen Tag über ein bisschen weird. Es ist so, ne, da sind irgendwie tausende Menschen auf dem Platz. Ist gar nicht unbedingt aus Sicherheitsgründen, weil wir sind in sehr guten Gesprächen mit der Polizei und mit den Behörden und der Markt- und Schillerplatz in Stuttgart ist sehr gut abgesichert. Da kommt man nicht rauf mit einem Auto. Aber so ein Restgefühl von, okay, you never know, bleibt natürlich. Und das war mulmig, aber am Ende ist alles gut gegangen. Wir hatten einen schönen zweiten Tag.
0: Ja, was war dein Highlight?
2: Die Menschen zu sehen, die da waren. Das ist einfach jedes Jahr wieder toll. Man organisiert ja ein Jahr lang so eine Veranstaltung zusammen und macht sich Gedanken und überlegt sich ein Motto und so. Und am Ende kommen tatsächlich Leute und sind da und feiern mit und bringen Menschen mit und haben Fahnen dabei und sehen aus, wie sie aussehen und können so sein, wie sie wollen. Das ist schon jedes Jahr immer wieder das Tollste.
0: Schön, dass ihr trotzdem gefeiert habt.
2: Ja, fand ich auch. Wir machen weiter. Nächstes Jahr geht's weiter.
3: Das

0: Hier gibt's gleich Somber bei das Ding. Und eine Sache ist sicher, früh aufstehen mag er so gar nicht.
1: Yeah, that's never gonna happen.
0: Ja, das wird nicht passieren, sagt er. Alle Schlaftypen, die Lerchen sind und gern früh aufstehen, die schütteln gerade den Kopf. Aber Somber meinte eben in einem Interview auf dem YouTube-Channel Royal Court, dass er einfach die Nacht liebt.
2: Es ist so magisch, vor allem wenn man kreativ ist. Ich denke, es liegt daran, dass alles ruhig ist und keinerlei Ablenkung. Ich weiß, dass nachts um drei keiner meiner Freunde wach ist und nichts abgeht.
0: Ja, checkt man doch, oder? Man hat einfach gar keine FOMO und ist so mit sich und dann, ach, ist auch egal, es ist dunkel, was soll passieren? Und wahrscheinlich auch in der Nacht entstanden sein neuer Song My Body Isn't Ready.
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0: Miss Jackson von Paschanim haben wir gleich hier bei das Ding am Montag. Und dass der Montag eben nicht so montagig anfängt, haben wir gedacht, holen wir von hier hinten nochmal was raus vom Freitag, was uns erheitert hat.
1: Die Mönche begleiten die Singles bei meditativen Spaziergängen, beim Teetrinken, beim Partner-Yoga. Also alles geht sehr gesittet zu.
0: Ja, also in Südkorea helfen Mönche einfach, dass die Geburtenrate da wieder hochgeht. So, also dass Leute sich treffen, sich verlieben und ihr wisst, wie das dann läuft, ne? Und ich habe gedacht, hallo, das möchte ich doch bitte auch. Also Singles verkuppeln, zumindest. Leonie aus Stuttgart hat sich direkt gemeldet an die 0172 1010 951.
2: Ich bin 24, ich studiere Kommunikation. Ich kann auch viele Sprachen sprechen. Genau, ich mache gerade Bachelorarbeit und ich gehe gern joggen und mache Pilates und ich habe einen Hund zu Hause.
0: So viel zu Leonie. Bisher hat sie immer nur gedatet, hat sie uns am Freitag erzählt.
2: Man geht auf Dates so und es wird halt so das erste Date, vielleicht ein zweites, vielleicht vier Dates, vielleicht mehr. Aber ich komme halt nie in eine Beziehung, weil ich halt übel Angst vor Beziehungen habe.
0: So, und die Aufmerksamen im Das Ding Viertel denken sich jetzt natürlich, was ist denn mit Leonie geworden? Haben wir jemand gefunden? Ja, Leute, in der nächsten halben Stunde lohnt sich's ganz doll, noch mehr als sonst, hier zuzuhören. Gucken wir mal, ob wir den Perfect Match für Leonie finden. Hier ist Paschanim bei Das Ding.
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1: Mit Coralie. Hi. Ihr habt es bestimmt alle mitbekommen. Nach dem Attentat auf den CSD in Berlin werden in der Politik gerade Stimmen laut wegen möglichen Konsequenzen. Das Ding-Reporterin Juliana Philippi, worum geht's da genau?
2: Also es geht im Prinzip darum, wie man in Zukunft mit solchen Fällen umgehen soll. Erst im Mai hatte ein Gericht entschieden, dass der 21-Jährige auf freiem Fuß bleiben darf, obwohl er eine terroristische Straftat vorbereitet hatte. Das liegt daran, dass er nach dem Jugendstrafrecht verurteilt wurde. Berlins Justizsenatorin Badenberg von der CDU forderte, junge Leute in genau solchen Fällen härter zu bestrafen.
1: Am Samstag war der mutmaßliche Täter mit einem Auto in eine Menschenmenge gefahren. Dabei ist eine Frau ums Leben gekommen. Bei der CDU geht der große Personalumbau weiter. Die neue Generalsekretärin soll die Bundestagsabgeordnete Franziska Hoppermann werden. Das hat Bundeskanzler Merz nach dpa-Informationen im CDU-Präsidium vorgeschlagen. Hoppermann würde auf Carsten Linnemann folgen. Der soll neuer Bundesgesundheitsminister werden. Den Wechsel hatte Merz nach dem Rücktritt von Jens Spahn als Unionsfraktionschef auf den Weg gebracht. An der Grenze zu Luxemburg bei Perl wurde gestern ein 25-Jähriger festgenommen. Laut Polizei lag gegen ihn ein Haftbefehl vor, wegen gemeinschaftlichen und gewerbsmäßigen Betrug. Eigentlich hätte er 3.000 Euro zahlen müssen, weil er die aber nicht zahlen konnte, muss er jetzt 50 Tage ins Gefängnis. Den Job wechseln? Das machen in Deutschland aktuell immer mehr Menschen. Eine neue Studie des Instituts für Arbeitsmarkt- und Berufsforschung zeigt, heute wechseln deutlich mehr Beschäftigte als ihren Beruf innerhalb von einem Jahr als noch im Jahr 2013. Besonders bei Männern ist dieser Trend zu sehen. Ein Grund, wer in einen Beruf wechselt, der gerade stark nachgefragt ist, hat oft bessere Chancen auf mehr Gehalt. Während der Corona-Pandemie ist die Zahl der Berufswechsel zwar kurz zurückgegangen, danach ist sie aber wieder deutlich gestiegen. Hier im Saarland sind schon seit fast einem Monat Sommerferien. In Baden-Württemberg und Bayern starten die jetzt am Wochenende. Deshalb wird es da wohl auch besonders viel Stau geben, das sagt der ADAC. Besonders wenn ihr Freitagnachmittag oder Samstagvormittag über die Autobahn wollt, solltet ihr lieber mehr Zeit einplanen. Zusätzlich zu den Sommerferien hier in Deutschland haben nämlich auch noch Nachbarländer Sommerferien und dieses Wochenende finden auch noch Großveranstaltungen wie das Wacken Open Air statt. Wir schauen noch aufs Wetter im Saarland. Heute Sonne, Wolken in the Mix, bleibt aber trocken. 19 Grad gerade bei euch in Britten, 21 Grad in Bischmisheim und auch in Illingen 21 Grad. Bis zu 27 Grad werden das aber noch und in der Nacht wird's dann sternklar.
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3: Mit mir Celi, hello, einen schönen Montag. Ich wollte schon Mittwoch sagen, Leute, bin der Zeit voraus. Nein, Montag wünsche ich euch. Gute Mittagspause. Ich bin ein bisschen aufgeregt, denn hier ist ja heute die große Verkuppelshow. Wir haben eben schon von Leonie gehört, die wir am Freitag kennengelernt hatten. Ja, und ob wir da einen Perfect Match finden hier bei Das Ding, außen Das Ding Viertel, das checken wir doch gleich mal hier nach drei Songs.
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0: Freunde, ich habe meine Liebespfeile in der Tasche. Ich spiele jetzt Amor hier bei Das Ding. Freitag haben wir über Mönche in Südkorea gesprochen, die Singles verkuppeln. Ja, und das können wir hier bei Das Ding natürlich auch. Wer passt also zu Leonie aus Stuttgart? 0172 1010 951. Maurice aus Stuttgart hat sich gemeldet. Hello.
1: Hallo.
0: Ich freue mich ja unfassbar, dass du dich gemeldet hast. Hör mir auf, du.
1: Aber ich muss ganz ehrlich sagen, das ist mir sowas von... Ich habe das noch nie gemacht. Oh,
0: ja, ich bin mindestens so aufgeregt wie du. Das kannst du mir glauben.
1: Ja, klar.
0: Du hast gehört, wie wir mit Leonie gesprochen haben hier bei Das Ding.
1: Ja.
0: Und du fandst es gar nicht so doof.
1: Nö, ich fand es gar nicht so doof. Ja, nee, auf was ich auch gesagt hatte. Also das mit dem Körper und Selbstwertgefühl und alles angeht und so. Das hat mir schon gefallen und ich bin da gleicher Meinung.
0: Schon mal ein Mensch auf eine Art.
1: Ja, hat mich angesprochen, sagen wir es mal so.
0: Wunderbar. Jetzt hat sich Leonie in 20 Sekunden vorgestellt. Das musst du jetzt auch noch kurz machen, okay?
1: Okay, alles klar.
0: Also, dann laufen die 20 Sekunden ab. Jetzt.
1: Ich bin Maurice, komme aus Stuttgart. Freue mich, dich kennenzulernen. Bin Anlagenmechaniker im Sanitärbereich und habe zwei kleine Schwestern. Und gehe gerne mit Freunden raus. Genau, das ist eigentlich alles von mir.
0: Das ging schnell. Wunderbar. Dann würde ich vorschlagen, Maurice, wir spielen das gleich mal der Leonie vor und dann gucken wir mal, ob wir euch quasi zusammen telefonieren.
1: Ja, werden die.
0: Super. Dann hören wir uns gleich mit Leonie hier bei Das Ding.
1: Jo.

0: woran, liebe Leute, im Das Ding Viertel merkt man, dass Rin einer von uns ist und eben von hier kommt?
1: Ich bin ja Bierzeltkind.
0: Ja, er ist Bierzeltkind. Daran merkt man es vielleicht. Auf dem Vasen war er, vor allem nach seinem Realschulabschluss, meinte er, im Stream von Daniel Slums. Und dann, also ist es passiert.
1: Ein Prost, ein Prost.
0: Dann hat Rin einfach Prosit der Gemütlichkeit angestimmt. Das finde ich ja random. Und jetzt holen wir uns das ganz kurz in den Kopf. Ja, wenn ihr wollt, ich spiele es euch auch gerne nochmal vor. So klingt Rin, wenn er das singt.
1: Ein Prost, ein Prost.
0: Das klingt wirklich ganz anders als sein neuer Song.
2: Soft ein Blackberry.
0: Und wir mögen Rin ja gern, aber ich glaube, Blackberry finde ich besser als ein Prosit der Gemütlichkeit. Wobei das natürlich irgendwie auch was hat. Hier ganz neu jetzt bei Das Ding, Blackberry von Rin.

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0: Hier gibt's gleich Justin Timberlake mit My Love bei Das Ding. Ganz bei My Love sind wir noch nicht, aber gefühlt so ähnlich.
1: Man geht auf Dates so und es wird halt so das erste Date, vielleicht ein zweites, vielleicht vier Dates, vielleicht mehr. Aber ich komme halt nie in eine Beziehung, weil ich halt immer Angst vor Beziehungen habe.
0: Ja, denn wir wollen gerne Leonie aus Stuttgart verkuppeln. Sie hat sich hier das Ding anvertraut und sie würde auf ein Date gehen, wenn wir jemanden für sie finden. Und das haben wir, Leonie. Es hat sich jemand gemeldet bei uns an der 0172 1010 951. Und da haben wir genau dasselbe Spiel gespielt wie mit dir. Und zwar hat er sich 20 Sekunden vorgestellt. Und ich würde dir das jetzt einfach mal vorspielen. Bist du ready?
1: Yep.
0: Dann kommt hier die Person, die sich gemeldet hat, weil sie einfach cool fand, was du so gesagt hast.
2: Ich bin Maurice, komme aus Stuttgart, freue mich, dich kennenzulernen. Bin Anlagenmechaniker im Sanitärbereich und habe zwei kleine Schwestern und gehe gern mit Freunden raus. Genau.
0: Leonie, was denkst du?
1: Hört sich gut an.
0: Ja? Hättest du Lust? Oh mein Gott, ich fühle mich wie kein Pflaume. Hättest du Lust?
1: Ich habe das nur aus Jungs gemacht.
0: Ja, siehste, und ich sag mal so, Maurice auch. Hättest du Lust, mit Maurice kurz zu sprechen? Ich bin auch dabei, also es ist nicht awkward, okay?
1: Ja, kurz.
0: Das machen wir in 9 Minuten hier bei Das Ding.

0: Leute, vergesst Are You The One, Bachelor oder auch Love Is Blind. Wir hier von Das Ding verkuppeln euch. Leonie aus Stuttgart ist Single und hat sich gemeldet an die 0172 1010 951. Wir haben sie vorgestellt und dann hat sich Maurice aus Stuttgart gemeldet. Und jetzt treffen die zwei hier das erste Mal aufeinander am Telefon. Freunde!
1: Mhm.
2: Hallo!
1: Hallo!
2: Hi.
1: Es ist voll unangenehm, ja. Mir geht's genauso, ist genauso aufgeregt.
2: Ja, es ist crazy. Ich dachte, ich schreibe einfach eine WhatsApp-Nachricht.
0: Ja, guck mal, so schnell geht es, wenn man sich hier bei Das Ding meldet.
1: Aber
0: ja.
1: Wirklich.
0: Ihr zwei, ihr fandet euch ja jetzt irgendwie sympathisch.
2: Ja, sympathisch, man kann sich unterhalten.
0: Ja, guckt an.
1: Ja.
0: Und jetzt, ja. Ich check ja auch, dass es ein bisschen awkward im Radio ist, deswegen ihr müsst euch jetzt auch nicht hier unterhalten, aber ich wollte euch ja einfach nur zusammenbringen. Und vielleicht trefft ihr euch ja auch, wir connecten euch einfach.
1: Das wäre super, würde mich total freuen.
0: Ja, cool. Wunderbar. Wie war jetzt so der erste Eindruck? Leonie, ich schmeiß dich mal kurz raus, du bleibst dran. Maurice, was ist dein erster Eindruck?
1: Also super sympathisch und vor allem, dass sie genauso ist wie ich momentan, auch aufgeregt ein bisschen, nicht genau weiß, wie man reagieren soll. Freut mich, also ich bin sehr aufgeregt und habe Glücksgefühle, sagen wir es mal so.
0: Maurice, wunderbar. Fairerweise höre ich mir kurz an, was Leonie sagt. Leonie. Ich habe jetzt gehört, was Maurice meinte. Was sagst denn du so zu eurem ersten Treffen, in Anführungszeichen, hier mitten im Radio?
2: Ich bin nervös. Kann man mal gucken, ob wir das machen?
0: Ja, super. Guck an. Und jetzt seid ihr wieder beide da. Ich tausche eure Nummern aus und dann überlasse ich euch eurem Schicksal. Richtig cool, dass ihr mitgemacht habt.
2: Dankeschön.

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1: Mit Coralie. Hi. Nach dem Anschlag auf den CSD in Berlin wurde jetzt ein zweiter Verdächtiger wieder freigelassen. Das teilte die Bundesanwaltschaft mit. Der Verdacht, dass er an der Tat beteiligt gewesen wäre, habe sich nicht erhärtet. Der Hauptverdächtige war gestern Abend bei seiner Festnahme von der Polizei erschossen worden. Der war der Polizei schon vorher bekannt. Erst im Mai gab es ein Urteil gegen ihn. Weil das aber nach Jugendstrafrecht zur Bewährung ausgesetzt wurde, gibt es jetzt immer mehr Forderungen, da was zu ändern. Das Ding-Reporter Markus Sambale weiß mehr.
2: Da gibt es jetzt die Forderung, genau zu klären, warum es zu dieser Aussetzung auf Bewährung gekommen ist. Das verlangt der SPD-Politiker Sebastian Fiedler. Und die Berliner Justizsenatorin Felor Badenberg von der CDU, die wird grundsätzlicher. Sie fragt, ob das überhaupt noch zeitgemäß ist, in solchen Fällen Jugendstrafrecht anzuwenden. Sie sagt, man sollte auch wissenschaftlich untersuchen, ob das noch dem Stand der Entwicklungsforschung entspricht, dass bei jemandem, der zwischen 18 und 21 Jahren ist, das Gericht auch Jugendstrafrecht anwenden kann.
1: Noch gibt's keine Entwarnung bei den Waldbränden in Frankreich und Spanien. An der französischen Atlantikküste dauert der Großeinsatz gegen die Flammen weiter an. Auch der spanische Innenminister warnt vor verfrühtem Optimismus. Insgesamt gäbe es aber erste Fortschritte. Das Feuer hat sich in der Nacht in Frankreich nicht weiter ausgebreitet. Für die weitere Entwicklung seien vor allem die Wind- und Hitzeverhältnisse entscheidend, hieß es von den französischen Behörden. Auch im Saarland warnt das ARD-Wetterkompetenzzentrum vor einer neuen Hitzewelle in dieser Woche. Damit bleibe auch hier die Waldbrandgefahr bestehen. Bei der CDU geht der große Personalumbau weiter. Die neue Generalsekretärin soll Bundestagsabgeordnete Franziska Hoppermann werden. Das hat Bundeskanzler Merz nach dpa-Informationen im CDU-Präsidium vorgeschlagen. Hoppermann würde auf Carsten Linnemann folgen. Der soll neuer Bundesgesundheitsminister werden. Den Wechsel hatte Merz nach dem Rücktritt von Jens Spahn als Unionsfraktionschef auf den Weg gebracht. Den Job wechseln, das machen in Deutschland aktuell immer mehr Menschen. Eine neue Studie des Instituts für Arbeitsmarkt und Berufsforschung zeigt, heute wechseln deutlich mehr Beschäftigte ihren Beruf innerhalb von einem Jahr als noch im Jahr 2013. Besonders bei Männern ist dieser Trend zu sehen. Ein Grund, wer einen Beruf wechselt, der gerade stark nachgefragt ist, hat oft bessere Chancen auf mehr Gehalt. Und wir schauen noch aufs Wetter im Saarland. Heute wechseln sich Sonne und Wolken ab, es bleibt insgesamt aber trocken. 21 Grad gerade in Büschfeld, 22 in Mainzweiler und 22 auch bei euch in Bexbach. Das werden aber noch bis zu 27 Grad heute. Nachts kühlt es dann aber auf 15 bis 10 Grad runter.
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4: Ja, wie ist das so, wenn es einfach mal ruhig ist? Hä? Das ist schwierig, vor allem für Leute beim Radio, aber vielleicht auch für euch und vielleicht auch gerade bei der Arbeit. Ne? Ist Urlaubsseason, da sind schon ein paar weg. Wieso das aber auch mal ganz gut ist, wenn es ruhig ist um uns rum, das checken wir hier gleich bei Das Ding und zwar in gut 10 Minuten.

0: 13.11 Uhr. Grüße an alle, die arbeiten und wo es gerade im Büro oder in der Werkstatt eher so ist. Da ist gar nichts los, ja. Viele sind schon Richtung Urlaub und haben einfach frei. Und es ist deutlich ruhiger eben an unseren Arbeitsplätzen. Und das ist auch manchmal gut, sagt Meditationstrainerin Maya. Manche von uns, die denken sich ja eher so, oh nee, mag ich gar nicht, den Trubel, ich liebe das und nicht diese Totenstille. Aber warum ist es für viele komplett anders und wir hassen eben diese Stille? Doch, alle ADHS oder was ist los mit uns?
1: Ja, so ähnlich. Wir leben in einer Zeit, in der alles Mögliche unsere Aufmerksamkeit umkämpft. Wenn ich mich jetzt mit Stille konfrontiere, dann klopfen meine Gedanken an und meine Gefühle. Und das ist erstmal ungewohnt bis hin zu unangenehm.
0: Maya macht uns ein bisschen Bock auf Stille, warum das so wichtig ist.
1: Genauso wie ich mich gesund ernähre und einigermaßen auf meinen Schlaf und auf meine Bewegung achte, ist Stille ein Gegenpol zu dem, was wir im Alltag fabrizieren. Ständig funktionieren, ständig weiter, ständig To-Do-Listen abhaken. Die Stille brauchen wir, um uns zu resetten.
0: Ja, also, dann erhalten wir die Stille in Form von Musik aus. Ist das dann auch Stille? Ja, ich würde sagen. Und zwar quasi erstmal mit ruhiger. Ist gut genug bei das Ding.

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Wir sind ja hier unter uns um 13.22 Uhr. Was habt ihr vor 2 Jahren gemacht? Also zum Beispiel, ich war auch hier bei das Ding, hab zu einer anderen Uhrzeit gesendet. Und wie ist bei euch? Und würdet ihr sagen, es war jetzt ein kometenhafter Aufstieg seit vor 2 Jahren? Im Idealfall sagt ihr jetzt ja, aber wenn nicht, ist auch egal. Ne? Bei mir war es jetzt auch kein kometenhafter Aufstieg, aber bei Gracie Abrams schon. Und genau darüber singt sie jetzt auch in ihrem aktuellsten Song Look at My Life, weil bei ihr war ja wirklich krass und zwar kam das ja alles so aus dem normalen Leben, in Anführungszeichen, sie hat schon Musik gemacht, aber dass es so krass durch die Decke gegangen ist, ist eben erst vor 2 Jahren passiert und da hat sich natürlich schon viel verändert und das muss man irgendwie verarbeiten. Look at My Life, Gracie Abrams, ganz neu hier bei das Ding. Das

OAIR, Timbaland, Harry Hilson hier jetzt bei Das Ding. 13.33 Uhr haben wir es. Ich bin Celi. Hello. Ich hoffe, der Montag ist gut zu euch. Und wenn nicht, dann wird er jetzt gut.

0: Gabelstapler fahren bei der WM, obwohl er es gar nicht kann so. Die Party-Saison auf Malle eröffnen, das ist alles was für unseren Marco. Und weil er ja immer so viel arbeitet, haben Benji und Sophie aus der Good Morning Show sich gedacht, ach Mensch, dem Guten, dem gönnen wir doch mal eine Runde Inselurlaub. Ja, vielleicht mit einem klitzekleinen Haken.
1: Bei der Insel, die wir dir versprechen, handelt es sich um eine Verkehrsinsel. So Kreisverkehr oder was?
2: Genau. Ja, wie geil ist das denn?
1: Ich dachte, wir machen dir was Gutes mit dem Urlaub.
3: Ja, auf einer Verkehrsinsel? Ich hasse euch.
0: Marco, Hass ist ein sehr großes Wort. Ja, hast du dich mittlerweile wieder ein bisschen beruhigt?
3: Geht so, würde ich sagen. Geht so.
0: Komm, aber wir machen es hier nochmal ein bisschen schmackhaft, ja? Mhm. Also, lass uns doch mal zusammen gucken.
3: Ja.
0: Also, weil zum Beispiel, ich habe mich noch nicht entschieden. Ihr dürft ja auch mitentscheiden auf dasding.de. Vielleicht könnte es diese tolle Insel werden. Das ist der Gourmet-Kreisel in St. Ingelbert. Es rauscht fast wie am Meer, Marco. Du musst dich nur drauf einlassen.
3: Ja, wenn ich die Augen schließe, bin ich fast an der Nordsee. Ich merke es auch gerade.
0: Siehst du?
3: Nicht.
0: Sogar am Mittelmeer. Es ist ein bisschen wärmer noch. Kommt, es wird ja jetzt wieder wärmer, ne, die Woche.
3: Oh Mann, ey. Ich habe gehört, da gibt es immerhin Essen nebendran, da hier der Gourmet-Kreisel. Da sind so Fastfood-Ketten.
0: Deswegen Gourmet. Ja, also ja, es kommt ja auch auf die Kulinarik im Urlaub an.
3: Ja, ja, klar.
0: Also Checke. Leute, wie gesagt, ihr könnt abstimmen auf dasding.de. Wir hätten auch noch was in die Richtung.
3: Klingt ganz anders.
0: Oder? Ja, merkt man gleich.
3: Gleich ein ganz anderer Vibe. Wo ist das jetzt?
0: Ja, das ist der Grünstreifen am Wasserturm in Mannheim.
3: Ja, toll. Ich glaube, da ist viel Platz drumherum.
0: Das würde ich doch auch behaupten. Mhm. Also Leute, ich habe mich noch nicht entschieden. Und wenn es euch auch so geht, ich brauche noch ein bisschen Inspo. Wofür sollen wir abstimmen für Marco? Wo wir ihn quasi auf die Insel schicken, auf die Einsame. Ich glaube, das passt ganz gut. 0172 1010 951. Ja, also jetzt, ihr seid gefragt, dasding.de, rauf da.
3: Kann ich auch irgendwo für gar nicht abstimmen?
0: Ja, lass mich kurz überlegen. Marco? Nee. Nee.
3: Ja, super.
0: Tut mir leid.

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1: Mit Coralie, hallo. Nach dem Anschlag auf den CSD in Berlin wurde jetzt ein zweiter Verdächtiger wieder freigelassen. Das teilte die Bundesanwaltschaft mit. Der Verdacht, dass er an der Tat beteiligt gewesen wäre, habe sich nicht erhärtet. Der Hauptverdächtige war gestern Abend bei seiner Festnahme von der Polizei erschossen worden. Er war der Polizei aber auch schon vorher als islamistischer Gefährder bekannt. Jetzt gibt es viele Debatten dazu, wie zukünftig am besten mit solchen umgegangen werden soll. Bundeskanzler Friedrich Merz sagt jetzt:
2: Wenn sie nicht in Haft genommen werden können, und der Rechtsstaat gibt uns da hier richtigerweise klare Grenzen, dann müssen wir als Rechtsstaat alles tun, um die Bewegungsfreiheit dieser potenziellen und tatsächlichen Straftäter und Gefährder einzuschränken.
1: Ein weiterer Diskussionspunkt ist das Jugendstrafrecht. Danach wurde der 21-jährige Hauptverdächtige im Mai nämlich zu einer Strafe auf Bewährung verurteilt. Die Gerüchte gab es schon, jetzt ist es bestätigt. Die neue CDU-Generalsekretärin ist Franziska Hoppermann. Das hat der Bundesvorstand der Partei einstimmig beschlossen. Hoppermann folgt damit auf Carsten Linnemann. Der soll neuer Bundesgesundheitsminister werden. Den Wechsel hatte Merz nach dem Rücktritt von Jens Spahn als Unionsfraktionschef auf den Weg gebracht. Dadurch werden gerade einige Posten innerhalb der Union neu besetzt. Bisher gibt es immer noch keine Entspannung bei der Waldbrandsituation in Frankreich und Spanien. Deshalb hat die EU den beiden Ländern jetzt Hilfe zugesichert. Das hat die EU-Kommission heute in Brüssel angekündigt. Verschiedene Länder und die EU selbst stellen jetzt Löschflugzeuge, Hubschrauber und Feuerwehrkräfte zur Verfügung. Außerdem werden Satellitenbilder des EU-Erdbeobachtungsprogramms Copernicus geliefert, um die Löscharbeiten zu unterstützen. Auch Deutschland liefert 2 Hubschrauber. Laut der Kommission mussten in Frankreich bisher mehr als 300.000 Menschen ihre Häuser verlassen. Damit handelt es sich um die größten Evakuierungen, die es jemals in Europa gegeben habe. Am Mittwoch ist es soweit. Da fängt in Schleswig-Holstein das Wacken Open Air an. Heute Morgen waren schon 10.000 Metal-Fans angereist. Insgesamt 85.000 werden erwartet und es ist komplett ausverkauft. Auftreten werden unter anderem Judas Priest, Def Leppard und Powerwolf aus dem Saarland. Das Wacken Open Air endet in der Nacht zum Sonntag. Wir schauen noch aufs Wetter im Saarland. Es wechseln sich Sonne und Wolken bei bis zu 27 Grad ab. 21 Grad aktuell in Büschfeld, 22 Grad bei euch in Mainzweiler und auch 22 in Bexbach. Die nächsten Tage wird es dann richtig heiß. Gerade ab Mittwoch droht dem Saarland eine Hitzewelle. Aber nachts kühlt es immer noch ganz gut ab. Nur eine tropische Nacht wird erwartet.
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4: Ja, moin.
5: Tachchen, schon am Franz wieder hier.
4: Ja, das war so eine kleine Pause. Mhm. Aber wenn eine Sonnenfinsternis jeden Tag am Himmel wäre, dann wäre die auch nicht mehr toll.
5: Schöner Vergleich.
4: Schönen Nachmittag.
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0: das Schönste am Urlaub ist das Nachhausekommen.
1: Für uns Saarländer alle morgen.
2: Also, ich bin ja schon lieber im Urlaub. So bei 28 Grad in irgendeiner Bucht auf Malle mit einer kalten Limo in der Hand.
1: Ja, das ist schon geil, auf jeden Fall. Aber es gibt ja so viele Sachen, die zu Hause einfach besser sind. Selbst besser als beim 5-Sterne-All-Inclu-Hotel.
2: Was ist es?
3: Für mich wäre es tatsächlich wahrscheinlich das eigene Bett. Wenn nicht, ist es so kuschelig wie das eigene Bett. Und wahrscheinlich auch die Dusche. Zu Hause duschen ist für mich einfach das Beste. Dann vor allem noch zu Hause frisch geduscht ins frisch bezogene Bett. Ey, da kann kein Hotel für mich mithalten, sage ich ehrlich.
1: Ja, Paul aus Saarbrücken hat's verstanden. Bett und vor allem die Dusche, finde ich.
2: Nee, Dusche checke ich gar nicht. Im Urlaub gibt es doch voll oft irgendeine geile Regendusche und teures.
1: Und manchmal funktionieren die aber auch nicht so richtig.
2: Ja, weiß ich nicht. Hakimo aus Saarbrücken.
4: Dieses so Wohlfühlen, dieses nach Hause kommen und man weiß, wo alles ist. Und zum Beispiel, ich liebe das nach Hause zu kommen, einfach mal kurz alles sacken zu lassen. Es ist so, sag ich mal, so ein Ruhepol im Alltagsstress. Wenn du jetzt nicht unbedingt den größten Erholungsurlaub machst, ist das ja schon immer, dass du denkst, oh, heute will ich das sehen, ich will das heute machen. Ich will nicht nur einfach nur im Apartment oder so rumchillen. Da habe ich eher so dieses Gefühl, ich sollte heute was machen, statt nur rumzuliegen.
1: Boah, das habe ich im Urlaub gar nicht.
2: Doch, check ich irgendwie.
1: Ich finde, eine Sache ist immer besser im Hotel als im Urlaub, der Bacon.
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0: 2026 ist der Sommer unseres Lebens. Ohne die WM zu gewinnen, dank Dream und STP.
1: Ja, ein Song, der das Sommergefühl einfach so auf 2 Minuten 38 perfekt zusammenpasst. Offenes Verdeck mit den Freunden, Arme hoch und Wildwasserbahn fahren.
0: Ja, und so Party auf einem Parkplatz machen. So ein ganz normaler Parkplatz, weil einer hat einen Subwoofer hinten im Auto. SUL heißt der Bänger, ist die beste Abkürzung nach FCKW.
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0: zerrt uns aus der Mittagspause, aus der Mittagstief nochmal raus. Jamaican Bam Bam bei das Ding vom
1: Messer. Die saarländische Version, die kommt noch, ist heiliger Bim Bam. Tachchen auf die Schaff.
0: Hallo, Shanna und Franz hier für euch.
1: Das ist der erste Tag nach dem Urlaub und schon hängt ein neuer Zettel hier am Arbeitsplatz. Ihr kennt das ja wahrscheinlich aus dem Büro. Meistens kleben die so auf der Spülmaschine drauf.
0: Den hab ich geschrieben, ganz
1: räumt
0: recht.
1: Räumt die Spülmaschine aus, hat Shanna geschrieben. Ich will gar nicht wissen, wie es bei euch zu Hause aussieht.
0: Ey, aber ist doch so.
1: Ja, ich finde das irgendwie ein bisschen unangenehm. Jetzt liegt hier im Das Ding Studio ein neuer Zettel. Bitte räumt auf, wenn ihr fertig seid.
0: Ja, würdest du so zu Hause rummüllen?
1: Nee, würde ich nicht. Da sieht es schlimmer aus.

0: Dillingen letzte Woche einfach höhere Rapperdichte als Bietigheim-Bissingen.
1: Ich trag 1000 Tattoos auf der Haut, ein Astronaut und ein Segelblatt.
0: Das Lokschuppen Open Air in Dillingen. Lokschuppen Mega Location. Alle waren sie da. Sido.
2: Ja, und die absolute Rap-Legende. Kool Savas war auch da. Und im Interview mit Alina aus dem Das Ding Abend hat er seine Saarlandliebe nochmal bekundet.
3: Das Ding ist, dass ich in dem Moment das nie so richtig wahrnehme, was da passiert. Aber es gibt schon Auftritte, wo ich dann besonders im Nachhinein, wenn ich dann die Videos anschaue, merke, okay, das war was Besonderes. Ich glaube, die letzte Show, die wir in Saarbrücken hatten, die war richtig stark. Also da haben die Leute richtig mitgemacht, hatten Bock und es hat sich so total so heimisch angefühlt. Es war so, als wäre ich da aufgewachsen, so wie man empfangen wurde und wie man bejubelt wurde. Das war toll.
0: Ja, wir Saarländer sind ja auch wirklich das absolut beste Publikum.
2: Ist so. Savas jetzt mit AMG auf der Das Ding Playlist.

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1: Mit Coralie. Hi. Nach dem Anschlag vom Berliner CSD fordert jetzt auch Bundeskanzler Merz Konsequenzen. Er sagt, es müsse alles dafür getan werden, die Bewegungsfreiheit nicht inhaftierter Gefährder einzuschränken. Hintergrund ist, dass der 21-jährige Tatverdächtige in Berlin ein polizeibekannter Islamist war. Einige Politiker fordern auch eine Überarbeitung vom Jugendstrafrecht. Seit dem Rücktritt von Jens Spahn als Union-Fraktionschef gibt es einige Neubesetzungen in der CDU. Heute wurde Franziska Hoppermann zur neuen Generalsekretärin gewählt. Andere Änderungen sind zum Beispiel, dass Carsten Linnemann Bundesgesundheitsminister werden soll. Auch das Amt des Bundesverkehrsministers soll neu besetzt werden. Steffen Bilger folgte auf Patrick Schnieder. Der hatte zuvor um seine Entlassung gebeten, nachdem es schon Gerüchte um eine Neubesetzung gab. Und das sorgt für ordentlich Unruhe in der Union. Die CDU-Landtagsfraktion in Rheinland-Pfalz hat ein für September geplantes Treffen mit Bundeskanzler Merz abgesagt. Grund sei eben der Umgang mit Bundesverkehrsminister Patrick Schnieder. So setzte ein Treffen laut dem Fraktionschef der rheinland-pfälzischen CDU Christoph Gentsch ein Mindestmaß an gegenseitigem Vertrauen und Wertschätzung voraus. Merz zeigte Verständnis für die Absage, äußerte sich jedoch optimistisch, die Landtagsfraktion im September dennoch treffen zu können. Der Doppelmord von Völklingen vor 30 Jahren kommt vor den Bundesgerichtshof. Wie der BGH dem SR mitteilte, wird über die Revisionsanträge der Generalstaatsanwaltschaft und des Angeklagten mündlich verhandelt. Im vergangenen Jahr war der heute 71-jährige Angeklagte wegen Mordes an einem Völklinger Ehepaar zu 14 Jahren Haft verurteilt worden. Das Wetter im Saarland, Sonne, Wolken in the mix. Es wird richtig heiß.
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2: Hallo, hallo.
1: Ja, hi, Shannon und Franz hier.
2: Heute ganz wichtiger Tag im Saarland. Der Drogenbeauftragte der Bundesregierung ist bei uns zu Gast.
1: Ja, ich dachte, wir hätten schon genug Drogen. Wir sind doch immer irgendwie mit Saarbrücken, immer irgendwo auf einem Städteranking ganz weit oben.
2: Ja, wahrscheinlich kommt er einfach nur ein paar Drogen holen, ne, so für die anderen Bundesländer.
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0: Schönen guten Tag.
1: Hallöchen.
2: 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Marco macht's.
0: Ja, viele von uns haben den Sommerurlaub schon hinter sich, leider.
3: Marco legt jetzt erst los.
1: Ja, Marco ist übrigens der Dusting-Reporter, der sich für nichts zu schade ist. Egal ob DJ spielen in der Bäckerei oder bei einem Gabelstapler-Wettkampf mitmachen, ohne Skills natürlich.
0: Wir schicken Marco auf Inselurlaub jetzt, ne? Aber mit so einem kleinen Twist. Ibiza, Malle, Madeira, das können wir alle, haben wir alle. Wir nehmen eine Verkehrsinsel.
1: Und das irgendwo im Dusting-Viertel, also Verkehrsinseln aus 4 Bundesländern zur Auswahl. Marco, Koffer sind gepackt?
4: Du, ich muss erst mal gucken, was ich da brauche für so einen Verkehrsinselurlaub. Also, ich weiß auch nicht, was nimmt man da mit?
0: Ohrenstöpsel. Warnweste würde ich mitnehmen. Das wären so die ersten Ideen. Wie bereitest du dich denn auf dieses Abenteuer vor?
4: Das ist eine gute Frage. Mental auf jeden Fall erstmal, weil ich weiß noch nicht, wie ich da pennen soll zwischen LKWs und Transportern und Autos, die da an mir her rauschen dann. Und ich habe noch ein paar mehr Fragen offen, ehrlich gesagt. Also, wie macht man das mit Duschen gehen? Viele Fragezeichen gerade noch in meinem Kopf.
0: Ist das ein bisschen verrückt? Ja. Du hast ja noch ein kleines bisschen Zeit. Ihr stimmt ab auf dasding.de. Da stehen die ganzen Traumziele, Inselziele aufgelistet. Mannheim ist da zum Beispiel dabei. Was noch?
4: Genau, Koblenz gibt es, den Mittelstreifen vom Schloss in Heilbronn am Rathenauplatz, in St. Ingbert, den Gourmet-Kreisel. Das sind halt irgendwie Fastfood-Ketten daneben. Mannheim hast du schon gesagt, und in Kassel, der Unterneustädter Kirchplatz.
1: Ja, eine Verkehrsinsel schöner als die nächste. Welches wird, entscheidet ihr. Und das geht auf dasding.de.
0: Ja, ist ja wohl klar, welches das
1: ja
0: wird.
1: Ne?
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0: haben den Montag fast gepackt.
1: Halleluja, ey.
0: Feiern wir mit Neptunica. Keine Fruchtsaftmarke, ist ein DJ-Duo.
1: Ja, und What If ist jetzt schon ein Banger. Die zwei Jungs wissen aber auch, wie es geht. Ne? Die haben absolute Festivalerfahrung, unter anderem schon beim Perucaville Festival gewesen und auf dem World Club Dome.
0: Ja, und jetzt bei uns auf der Scharf mit Blick auf den Feierabend. What If bei Das Ding vom SR.
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0: Damit wird der Montag erträglicher. The Bowser mit Magnetic bei Das Ding vom SR.
1: Ja, ich kann gute Laune heute wirklich sehr gut gebrauchen. Jetzt ist der Urlaub gerade rum, heute erster Tag und es ist aber auch noch so viel Woche über. Das ist Hölle.
0: Muntert dich das auf? Lachende Tiere muntern alles und jeden auf. Wir raten gemeinsam, welche Tiere lachen in 9 Minuten bei Das Ding.
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0: Ja, das, liebe Freunde, war keine seltene Antilopenart. So lacht Schanna.
1: Komm, aber das ist auch die dreckige Lache. Die kommt nur ganz selten raus.
0: Wir lieben sie alle. Nur Tiere können noch besser lachen als du. Und als so eine kleine Montagsablenkung heute raten wir gemeinsam Tierlachen.
1: Ja, das Ding, Kollege Fabi, macht die Tierlachen nach für uns, weil er sich dann auch noch so ein bisschen zum Affen machen muss.
0: Wir raten gemeinsam.
2: Soll ich einfach mal anfangen?
1: Ja.
0: Leg mal los. Sei das Tier in dir. Das ist voll einfach, weißt du es? Ich weiß es.
1: Nee, ich weiß es nicht.
0: Aber Hexe ist kein Tier.
1: Ich hätte jetzt irgendwie vom Bauchgefühl her gesagt, irgend so ein Nasenbär, aber ich weiß es nicht.
0: Nee, das ist eine Tüpfelhyäne. Wir hören mal
1: rein.
0: Ja, doch nicht. Das ist ein Fuchs. Ganz klar, natürlich.
1: Nein, vor allen Dingen, wie spezifisch auch Tüpfelhyäne klingt, wo ich mir denke, als ob...
0: Ja,
1: aber
0: ich
1: ein Fuchs,
0: viel Zeit
1: wie geil. Wann macht denn der Fuchs so?
2: Also, der Ton ist aus einem Video, wo jemand den Fuchs so kitzelt.
1: Alter, wie lieb. Okay, geil.
0: Meint er, der Füchse kitzeln. Ja, hau raus. Was wird jetzt wieder gekitzelt?
1: Das ist jetzt bestimmt eine Hyäne da oder so.
0: Das ist
1: so.
0: Keine Hyäne, nee. Das höre ich raus.
2: Das Tier sieht ein bisschen so aus, wie wenn Franz morgens aufsteht, kann ich dir sagen.
1: Kakadu.
0: Schana. Echt? Ein Silberrücken-Gorilla?
2: Warte.
0: Ja.
2: Das ist ein kleiner Babyschimpanse, der gekitzelt wird.
1: Oh. Das gibt's nicht. Das ist ja richtig lieb. Das ist ja wirklich funny.
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0: So klingt der Feierabend. Wir haben ihn fast erreicht. Disco Lines bei das Ding mit No Broke Boys.
1: Ja, aktuell ist es ja noch so ein bisschen bewölkt, aber das lockert noch auf, Freunde. Ne? Heute Abend noch weit über 20 Grad. Eigentlich perfekt für einen Montagabend-Feierabend.
0: Das ist so ein Restschwenkewetter, wisst ihr? Das alles, was wir am Wochenende nicht verschwenkt haben, hauen wir
1: das heute drauf.
0: So kann Montag auch aussehen.
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1: Mit Coralie. Hi. Die Waldbrände in Frankreich und Spanien wüten weiter. Die Bundeswehr hat deshalb heute 2 Hubschrauber und ein Flugzeug mit Material versendet. Das teilte das Bundesverteidigungsministerium mit. Hier im Saarland bleibt die Waldbrandgefahr bestehen. Diese Woche wird noch eine Hitzewelle erwartet. Nach dem Anschlag auf den CSD in Berlin melden sich einige Verbände zu Wort. So wirft der Verband Queere Vielfalt der Bundesregierung massive Fehler beim Schutz der Community vor. Auch Islamverbände und der CSD-Verein in Berlin verurteilen den Anschlag scharf. Trotz des Anschlags sollen weitere CSDs stattfinden und das schon am Wochenende, zum Beispiel in Hamburg und Bonn. Porsche baut weiter Stellen ab, und zwar 5.000 weitere. Das haben das Unternehmen und der Gesamtbetriebsrat mitgeteilt. Betroffen sind da die Werke in Stuttgart-Zuffenhausen und in Weissach. Der Stellenabbau solle sozialverträglich ablaufen, also zum Beispiel über freiwillige Aufhebungsverträge oder Altersteilzeit. Der Doppelmord in Völklingen vor 30 Jahren kommt vor dem Bundesgerichtshof. Wie der BGH dem SR mitteile, wird über die Revisionsanträge der Generalstaatsanwaltschaft und des Angeklagten mündlich verhandelt. Im vergangenen Jahr wurde der heute 71-jährige Angeklagte wegen Mordes an einem Völklinger Ehepaar zu 14 Jahren Haft verurteilt. Wegen verminderter Schuldfähigkeit verhängte das Gericht keine lebenslange Freiheitsstrafe. Die Verteidigung hatte Freispruch beantragt. Wir schauen noch aufs Wetter im Saarland. Sonne und Wolken in the mix, bis zu 27 Grad, gerade 24 in Ballern und auch in Dillingen, bei euch in Scheuern 23 Grad. Die Woche wird's dann immer heißer, da kommt eine richtige Hitzewelle.
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2: Hallöchen.
3: Franz und Schanna hier und wir schauen schon speicheltropfend auf den Feierabend. Ne?
2: Ja, und in Erfweiler-Ehlingen übrigens braucht ihr euer Wasser nicht mehr abzukochen. Da ist keine mikrobielle Belastung mehr.
3: Glück gehabt und gut Durst.
2: Wollte euch das so mitgeben. Das

0: beste Gefühl ist doch, wenn die Karre wieder sandfrei ist und die Urlaubswäsche auf der Leine hängt. Endlich wieder zu Hause.
1: Ja, sehe ich ja gar nicht so, ne? Also, ja, schon geil, aber noch geiler, wenn Urlaub nie enden würde.
0: Ja, ich fand das völlig unrealistisch, weil jeder Urlaub ja irgendwann enden muss. Und die haben euch gefragt, was ist denn daheim geiler als im Urlaub?
1: Danielle aus Saarbrücken.
2: Ich habe immer Probleme, an anderen Orten auf die Toilette zu gehen. Deswegen freue ich mich immer, wenn ich auf meine eigene Toilette in meinen eigenen vier Wänden nach Hause kommen kann. Und Urlaub ist immer schön und gut, aber ich vermisse tatsächlich immer meinen Freundeskreis. Deswegen gehe ich auch am liebsten immer wieder nach Hause zu meinen Freunden zurück.
0: Also Freunde kann ich absolut verstehen, aber die Hoteltoilette, die ist doch im Zweifel sogar besser als die Toilette zu Hause, weil du die nicht sauber machen musst. Aber Lukas aus Wattgassen ist es sehr ähnlich.
3: Ich würde sagen, mein Bett und die Toilette. Zu Hause schlafe ich einfach besser. Im Urlaub ist immer irgendwas im Bettbezug oder irgendwie dreckig. Es ist einfach geiler, zu Hause zu schlafen. Und Toilette sah immer, ich bin ein Heimscheißer.
1: Gut, Lukas, du buchst vielleicht auch einmal die falschen Hotels.
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0: Kinder, kommt zu Tisch, Onkel Rin hat gekocht.
1: Schau auf dein Blackberry.
0: Letzte Woche erst das neue Album gedroppt und jetzt schon auf der Das Ding Playlist.
2: Ja, und Rin zeigt mal wieder sein ganzes Potenzial auf dem neuen Album. Und Blackberry zeichnet sich jetzt schon so ein bisschen als Fanfavorit ab und ich check's absolut.
0: Verrückt, ne? Dass Blackberry nochmal zurückkommt, das konnte keiner.

0: saarländischer Promi auf 3, 2, 1.
1: Michel.
0: Oskar Lafontaine. Okay, knapp. Aber ihr kennt das Game. Na, wenn ihr an dasselbe denkt, seid ihr raus. Das spielen wir gemeinsam jetzt hier bei das Ding, dass der Montag so ein bisschen schneller vorbeigeht.
1: Ja, und das Ding, Kollege Fabi gibt die Kategorie vor. Wir schießen dann auf 3 das Wort dazu. Und ihr auch. Haben wir das gleiche wie Fabi, sind wir ausgeschieden.
2: Habt ihr eine Taktik?
0: Ich muss einfach immer richtig
1: Bauchgefühl.
0: Außerhalb der Box denken. Ich versuche mal, das zu nehmen, worauf keiner kommen kann.
2: Na dann schauen wir uns das mal an. Denkt an ein saarländisches Essen. 3, 2, 1.
1: Leonerpfanne.
3: Du hast Dibbelabbes.
1: Dibbelabbes hast du safe.
2: Ich hab Schwenker und ich hab Franz so angegrinst, weil ich gedacht habe, er nimmt's, aber Glück gehabt.
1: Stark.
2: Denkt an eine saarländische Sehenswürdigkeit.
1: Oh, dann Moment, da muss ich erstmal.
2: 3, 2, 1.
1: Goldstein.
2: Okay, würdet ihr noch so jubeln, wenn ihr jetzt rausfährt?
3: Du hast den Goldstein nicht, du hast das Saarpolier geholt.
2: Ich hab die Saarschleife, ja.
1: Okay. Krass.
2: Letztes. Denkt an ein saarländisches Wort. 3, 2, 1.
3: Babbig.
1: Oh Mann, ich wollte Hudel sagen, aber es ist Hudel, gell?
2: Hudel ist es, ja. Schana, du bist raus.
1: Scheiße.
3: Hudel ist halt Schanas Lieblingswort.
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0: Das ist so krass, Summer Jam. Den erkennt man immer. Kilimanjaro bei diesem Ding vom SR.
1: Heute passt wirklich alles. Ne? Den ganzen Tag ist es so ein bisschen gräulich, während wir auf der Arbeit sind. Aber dann, zum Feierabend, kommt die Sonne raus. Und das ist ja eigentlich immer genau andersrum. Haben wir uns verdient. Euch einen schönen Tag und gleich einen schönen Feierabend.
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1: Mit Coralie, hi. Dieser Sommer ist durch Extremwetter geprägt. Da sind sich viele Landwirtschaftsverbände einig. Zuletzt kam es am Sonntag in Schleswig-Holstein zu einem Tornado. Auch im Saarland warnt der Deutsche Wetterdienst in dieser Woche vor Extremwetter. Möglich sind starke Hitze, Tropennächte und Gewitter. Im Saarland sind im vergangenen Jahr wieder mehr Kinder und Jugendliche von Jugendämtern in Obhut genommen worden. Das geht aus Zahlen des Statistischen Bundesamts hervor. 642 Kinder und Jugendliche waren es vergangenes Jahr. 2024 waren das 27 weniger. Das ist der dritte Anstieg in Folge. Bundesweit sinkt die Zahl aber. Eine Inobhutnahme kann zum Beispiel passieren, wenn Eltern überfordert sind und ihre Kinder vernachlässigen oder bei Anzeichen von körperlicher oder psychischer Misshandlung. Ihr wollt in den Urlaub fliegen, aber der Flug wird verschoben. Das ist nicht nur ärgerlich, laut einem Gerichtsurteil ist das auch ein Reisemangel. Das hat das Amtsgericht München heute beschlossen. Geklagt hatte eine Frau wegen einem Flug in die Türkei. Ihre Ankunftszeit hatte sich am Vormittag auf den Abend verschoben. Laut Gericht habe das den Aufenthalt deutlich verkürzt. Dadurch stehe ihr eine erhöhte Entschädigung zu. Die A6 in Richtung Kaiserslautern ist zwischen Bruch-Mühlbach-Miesau und dem Autobahnkreuz Landschul seit gut 3 Stunden gesperrt. Deshalb gibt es da auch kilometerlangen Stau mit langer Wartezeit. Grund dafür ist ein LKW-Brand. Nach Angaben der Polizei hat ein Traktor Feuer gefangen, der auf dem LKW transportiert wurde. Bis heute Abend um 8 soll die Strecke noch weiter gesperrt bleiben. Das Wetter im Saarland, aktuell 24 Grad bei euch in Jägersburg, in Orscholz und in Tholey. 23 bis zu 27 Grad sind heute aber drin. Die Tage wird noch wärmer.
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1: Ja, hey!
2: Tachchen, Schanna und Franz hier. Und nicht wir beenden die Arbeit,
1: sondern der Gong. Schönen Feierabend.
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0: Leute, wir haben da so jemanden im Team hier, ne? Der macht ja wirklich alles. Aber wir bringen ihn gemeinsam jetzt mal so richtig an seine Grenzen.
1: 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Marco macht's.
0: Das Ding-Reporter Marco, der hat schon eine Schimmeldose ins Naturkundemuseum gebracht, da ausgestellt, der hat beim Gabelstapeln gegen Profis gepunktet und er hat einen Techno-Song für eine Bäckerei geremixt.
2: Ja, und so viel Arbeit soll belohnt werden mit einem Inselurlaub und einem kleinen Haken. Der kommt von Benji und Sophie aus der Das Ding Good Morning Show.
3: Bei der Insel, die wir dir versprechen, handelt es sich um eine Verkehrsinsel. So Kreisverkehr oder was?
4: Genau. Ja, wie geil ist das denn?
3: Ich dachte, wir machen dir was Gutes mit dem Urlaub.
5: Ja, auf einer Verkehrsinsel? Ich hasse euch.
0: Das fand Marco nur so semi-geil.
2: Ja, wir machen ihm das jetzt immer so ein bisschen schmackhaft. Zusammen mit Florian, der ist Pressesprecher von St. Ingbert. Der Gourmetkreisel steht auch auf der Liste an Verkehrsinseln, über die ihr abstimmen könnt.
6: Der Gourmetkreisel dürfte wahrscheinlich in Deutschland einzigartig sein, weil hier kann man schlemmen. Hier gibt es Burger King, hier gibt es McDonald's, hier gibt es Subway und noch das ein oder andere Geschäft wie eine traditionelle Metzgerei. Also eigentlich der Hotspot, um sich mehrere Tage durchzufuttern.
0: Um mal eben Diabetes Typ 2 zu bekommen.
2: Also rauf auf das Ding.de und abstimmen. Aktuell führt Ding Matt sogar.
0: Nur so ganz bisschen.
1: 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Matt.

0: Money Made Me a Savage, I Look Shit and I'm Fine With It und jetzt neu Reasons. Und wieder ein Banger, das ist doch einfach krass.
1: Muss man sagen, ist halt auch ein Bittersweet Symphony Remix.
0: Stimmt, bald besteht unsere komplette Feier-Playlist nur noch aus Eli Oaks und Lavinia.

0: Na, wer klopft denn da? Klopf, klopf.
1: Wer ist da?
2: Der Feierabend.
1: Ja, mit Paul Kalkbrenner.
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0: Leute, das Schönste am Urlaub ist das Nachhausekommen. Gerade für uns Saarländer Allemo.
1: Kann ich ja nur nachempfinden, ne? Aber vielleicht auch einfach, weil ich noch keinen richtigen Sommerurlaub hatte.
0: Mach demnächst raus, wir überzeugen dich jetzt gemeinsam, dass manche Dinge daheim geiler sind als im Urlaub selbst. Janka aus Saarbrücken fängt an.
2: Meine Bettdecke ist auf jeden Fall schön fluffig und ich kann meine Beine reinknautschen. Und das ist im Sommerurlaub meist etwas schwierig im südlichen Raum, wenn man dann nur eine Hülle quasi der Bettdecke hat, was ich auch verstehe. Aber das ist wirklich das Einzige, was ich zu Hause besser finde als im Sommerurlaub.
1: Ja, sehr gut. Da gehe ich mit.
0: Gehe ich auch mit. Markus Saarbrücken hat noch ein Argument.
3: Boah, meine Freundin auf jeden Fall. Also wenn ich im Urlaub bin und sie ist nicht da, aber zu Hause wäre sie da, dann auf jeden Fall sie.
0: Das verstehe ich jetzt nicht so ganz. Die Frauen im Urlaub, sie sind auch sehr, sehr schön. Sie sind mehrere. Und denen ist egal, wie du die Spülmaschine einräumst.
1: Genau, Franz. 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

0: Montag mit Sonnenschein.
1: Toll.
0: Der ist gut genug.
2: An den richtet sich dieser Song.
1: Schönen Feierabend euch. Genießt noch die Sonne. 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
1: Mit Coralie. Hi. Die Waldbrände in Frankreich und Spanien wüten weiter. In Südwestfrankreich scheinen sie sich aber aktuell zumindest nicht weiter auszubreiten. Das Ding-Reporter Kai Rienecker ist in Bordeaux. Was bemerkt man denn von den Bränden vor Ort?
2: Ja, also wer hier in der Stadt im Moment herumläuft, auch im historischen Zentrum, der bekommt von dem Brand im Grunde nichts mehr mit. Gestern war es noch so, dass man hier einen sehr starken Brandgeruch in der gesamten Stadt festgestellt hat. Das ist so praktisch, muss man sich vorstellen, wie bei einem gigantischen Lagerfeuer hat es hier gerochen. Und es gab auch immer so eine Dunstwolke über der Stadt. Die ist inzwischen abgezogen.
1: Auch die Bundeswehr beteiligt sich. Sie hat heute 2 Hubschrauber und ein Flugzeug mit Material versandt. Im Saarland sind im vergangenen Jahr wieder mehr Kinder und Jugendliche von Jugendämtern in Obhut genommen worden. Das geht aus Zahlen des Statistischen Bundesamtes hervor. 642 Kinder und Jugendliche waren es vergangenes Jahr. 2024 waren das 27 weniger. Das ist der 3. Anstieg in Folge. Bundesweit sinkt die Zahl aber. Eine Inobhutnahme kann zum Beispiel passieren, wenn Eltern überfordert sind und ihre Kinder vernachlässigen oder bei Anzeichen von körperlicher oder physischer Misshandlung. Wir schauen kurz zu euch auf die Straße. Die A6 in Richtung Kaiserslautern ist zwischen Bruchmühlbach-Miesau und dem Autobahnkreuz Landstuhl seit etwa 14 Uhr gesperrt. Deshalb gibt es da auch kilometerlangen Stau mit langer Wartezeit. Grund dafür ist ein LKW-Brand. Nach Angaben der Polizei hat ein Traktor Feuer gefangen, der auf dem LKW transportiert wurde. Verletzte gab es wohl keine. Der Sachschaden liege allerdings bei gut 500.000 Euro. Nach noch etwa 2 Stunden soll die Strecke weiterhin gesperrt bleiben. Nach dem Abi gesagt bekommen, vielleicht stimmt deine Note so doch nicht. Das passiert gerade vielen Abiturientinnen und Abiturienten in Baden-Württemberg. Rund 100 Abi-Zeugnisse sind anscheinend falsch. Grund dafür sei ein Softwarefehler. Die Fehler haben in 70 Fällen auch Auswirkungen auf den Abischnitt. Meistens waren sie wohl zu gut berechnet. Die Fälle werden jetzt erstmal aufgearbeitet. Viele Bewerbungsfristen bei Unis sind nämlich schon gelaufen. Wir schauen noch auf das Wetter im Saarland. Heute wechseln sich Sonne und Wolken ab bei bis zu 27 Grad. Wir haben immer noch 22 Grad in Bosen, bei euch in Homburg und in Merzig 24 Grad. Die nächsten Tage wird es dann immer heißer. Gerade ab Mittwoch droht dem Saarland eine richtige Hitzewelle. Heute Nacht kühlt es dafür aber noch mal runter auf 15 bis 10 Grad. Morgen dann aber durchgehend sonnig und eben der Beginn der Hitzewelle.
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4: Hallo, ich bin Alina. Happy Feierabend. Also ich hoffe, ihr habt es geschafft für heute und wir bringen den schlimmsten Tag der Woche, aka Montag, gemeinsam hinter uns und machen einen ganz entspannten Abend. Jetzt mit der anscheinend frisch verliebten Olivia Rodrigo. Ist aber niemand aus dem Showbusiness. Er soll wohl Banker sein. Oh, ist ja ganz praktisch. Kann er direkt mal ihr ganzes Geld verwalten.
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0: alle Marvel-Fans gerade so geil. Weihnachten, Ostern, Geburtstag, alles auf einmal. Es gibt News, auf die habt ihr ziemlich lange warten müssen. Auf der Comic-Con in San Diego wurden am Wochenende zwei absolute Traumrollen neu besetzt. Linnea aus dem Dusting-Team, wer schwingt sich jetzt auf den Thron und wer aufs Motorrad?
1: Schönes Wortspiel.
0: Danke.
1: Fangen wir mal mit dem Motorrad an. Es geht um Ghost Rider. Den wird Ken höchstpersönlich spielen. I'm just Ken,
0: 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Saugeil.
1: Ja, also Ryan Gosling. Dauert auch noch eine Weile, soll im Dezember 2028 kommen.
0: Ganz echt, das würde eh gut werden. Ich glaube, ich habe noch nie einen schlechten Ryan Gosling-Film gesehen.
1: Ja, safe. So, aber was halt richtig heiß erwartet wird und die deutlich emotionalere Sache, das ist die Frage, wer wird der neue Black Panther?
2: Was wissen Sie über Wakanda?
3: Dritte Weltland. Bunte Farben, Schafhirten, coole Outfits.
2: Alles Quatsch.
1: Chadwick Boseman ist und bleibt natürlich der einzig wahre Black Panther. Mhm. Der ist aber vor mittlerweile 6 Jahren verstorben. Und da bricht Marvel jetzt mit seiner Tradition und holt kein altbekanntes Hollywood-Gesicht, Krass. Sondern David Johnson. Den kennt ihr vielleicht aus dem Sci-Fi-Schocker Alien. Und im neuen Black Panther wird er T'Challa's Sohn spielen, der jetzt erwachsen ist. Und der führt dann das Erbe, also quasi in der Familie, fort.
0: Boah, krass. Kriege ich auf jeden Fall direkt so ein bisschen Gänsehaut und Tränen in den Augen.
1: Nee, noch zurückhalten. Ja, der kommt auch erst im Dezember 2028.
0: Dann würde ich sagen, gönnen wir uns bis dahin nochmal eine Runde.

0: chillen, was Feines essen, wieder chillen. Ja, so sieht's gerade bei Sam Payne aus. Sei ihm gegönnt, kurz noch mal ein bisschen runterfahren, ein bisschen am Urlauben, der Gute, bevor es für ihn auf die größte Tour seiner Karriere geht. Ab September Tour dadurch natürlich Deutschland, Österreich und die Schweiz. Und klar kommt er natürlich auch bei uns im Viertel vorbei. Frankfurt und Stuttgart stehen auf dem Tourplan. Ich bin sehr gespannt. Also ich habe Sam Payne schon mal auf dem Festival gesehen und ich sag, das war richtig geil. Also Sound ist ja eh super, vor allem so richtig schön entspannen, können wir gut zu viben oder auch dancen. Der ist schon cute, hat schon sweete Stimmung auf jeden Fall gemacht. Und bei deiner Tour hat er eine Liveband dabei und wohl einen Special Act. Ich muss sagen, ich habe jetzt die ganze Zeit überlegt, wer könnte das sein? Und ich sag, ich tippe auf Young Sam Paul.
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0: Die beiden haben ja auch eine EP zusammen gemacht, hängen öfter zusammen in Berlin rum. Also ich bin sehr gespannt, ob ich mit meiner Vermutung richtig liege. Sam Payne gönnen wir uns jetzt erstmal solo mit Filmreif hier bei Das Ding.

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ich bin Alina. Schönen Montagabend euch. Juju hat anscheinend so Bock, Musik mal wieder live zu performen. Vor ein paar Wochen war sie ja Surprise Act auf dem Splash Festival. Am Wochenende bei Upsilons Release Party ist sie auch direkt mal aufgetreten. Und bald gibt's das ganze Album live. Also ihr neues Album. Anfang August release sie. Und danach geht's auf Tour. Kommen wir auf ein Konzert auch ins Viertel nach Stuttgart. Und maybe gibt's ja den hier dann live. Juju zusammen mit Raf Camora. Komm näher bei Das Ding.

0: nackt durch die Bude rennen. Der Kaffee ist genauso, wie wir ihn mögen. Ja, es gibt schon so ein paar Sachen, die zu Hause besser sind als im Urlaub. Euch ist auf jeden Fall einiges eingefallen.
1: Auf jeden Fall mein Balkon. Ich liebe es einfach, draußen zu sitzen, wenn es dann Abend wird und man so die Sterne und den Himmel beobachten kann. Kann man zwar im Urlaub bestimmt auch machen, aber das hat zu Hause auch nochmal so einen heimischen, gemütlichen Flair.
2: Das Bett auf jeden Fall. Ja, aber ich sag, ich schlafe in meinem Bett am allerbesten. Nichts kommt daran. Egal wo, egal wann, egal welchem Ort, mein Bett ist das Beste.
3: Urlaub ist immer schön und gut, aber ich vermisse tatsächlich immer meinen Freundeskreis. Und deswegen gehe ich auch am liebsten immer wieder nach Hause zu meinen Freunden zurück.
0: Boah, true. Also Bett gehe ich sowas von mit. Ich schlafe auch am allerbesten in meinem eigenen Bett. Und Friends, ganz ehrlich, würde ich einfach mit in den Urlaub nehmen. Quasi best of both worlds kombinieren.
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ist vorbei. Und Leute, der hat einfach mehr als 3 Millionen Tickets verkauft. Also echt abgeliefert vom Feinsten in Deutschland, war er ja in Düsseldorf. Eine von 18 Städten, in denen er gespielt hat. Und Bad Bunny ist mit seiner Tour jetzt einfach Rekordhalter geworden. Kein anderer lateinamerikanischer Künstler hat so viel Umsatz mit einer Tour gemacht wie er. Niemand jemals. Und das, obwohl er nicht mal in den USA aufgetreten ist. Also Mexiko, Costa Rica, Chile, Peru und, da war er überall am Start. Ganz ehrlich, ich werde schon ein bisschen diese Insta-Stories vom Konzert vermissen. Das waren schon so richtige Good Vibes. Aber eins ist auf jeden Fall klar, das Album feiern wird schon seit 1,5 Jahren. Und werden wir auch safe die nächsten noch? Hat er einfach geliefert, der Bad Bunny. Gönnen wir uns hier.

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1: Hallo, ich bin Alina. Schönen Montagabend euch. Ja, nach Ballermann-Opening. In der Bäckerei auflegen und Gabelstapler-Weltcup. Kommt jetzt das nächste Abenteuer für unseren Das Ding-Reporter Marco. Ja, ziemlich abgefahren, was er sich diesmal überlegt hat. Wir checken es gemeinsam aus nach drei Songs mit ihm.

0: macht.
1: Ja, und er macht immer ultra crazy Aktionen. Marco hat es schon auf die Ballermann-Bühne geschafft für uns. Oder ist beim Gabelstapler-Weltcup als Anfänger gegen Profis angetreten. Also, ihr hört schon, er hat sich Urlaub verdient. Und ihr könnt entscheiden, wo es hingeht. Aber nee, nix mit Italien, Spanien, Griechenland. Marco wird Inselurlaub im Viertel machen. Verkehrsinselurlaub. So klingt der Gourmet-Kreisel in St. Ingbert im Saarland. Und ich sag ehrlich, Autoverkehr kann auch wie Meeresrauschen klingen. Halt mit ganz viel Fantasie. Zur Auswahl steht auch der Mittelstreifen in Koblenz. Da hätte Marco sogar den Blick aufs Schloss. Mit der Straße rechts und links, da gibt's dann Feinstaub statt salziger Luft inklusive. Aber hey, besser Camping als auf einer Verkehrsinsel als gar kein Urlaub. Aus 5 Inseln in Mannheim, Koblenz, Heilbronn, Kassel und St. Ingbert könnt ihr wählen. Geht dafür einfach auf dasding.de und stimmt ab, wo es für Marco hingehen soll.
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0: Der King of Rap hat uns im Viertel besucht.
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0: Coolster Wasch himself war da am Wochenende auf dem Lokschuppen Open Air in Dillingen im Saarland. Hat er richtig abgerissen. Das war so krass, den mal live zu erleben. Und vor allem ist er ganz sympathisch, kann ich sagen. Vor seinem Auftritt durfte ich eine Runde mit ihm quatschen und habe ihn direkt mal gefragt, was denn so der unvergesslichste Auftritt für ihn bislang war.
2: Das Ding ist, dass ich in dem Moment das nie so richtig wahrnehme, was da passiert. Aber es gibt schon Auftritte, wo ich dann merke, okay, das war was Besonderes. Also ich erinnere mich an den Auftritt zum Beispiel beim Splash, als Nas ausgefallen ist und als ich dann eingesprungen bin. Und das war schon was Besonderes. Es war dunkel, 40.000 Menschen, leichter Nieselregen und das hatte so eine gewisse Energie. Es war einfach geil, man hatte einfach Spaß.
0: Ja, geil. Ich meine, Festivals sowieso beste, liebe ich ja besonders, weil wir halt draußen so abgehen. Aber Coolster Wasch redet von Nieselregen. Was ist in deiner Meinung nach das beste Festivalwetter?
2: Nee, Sonne, blauer Himmel ist schon besser, vor allen Dingen für die Leute. Wenn es zu heiß wird, also jetzt so bei 36 Grad performen, ist schon auch anstrengend. Aber ich habe auch schon mal auf dem Berg gespielt, wo es zwar Sonne war, aber eiskalt, das ist auch cool, irgendwie ist auch interessant. Aber da kommen die Leute natürlich dann weniger aus sich raus.
0: Also ich würde sagen, wir kommen hier jetzt mal alle aus uns raus. Dazu gibt's nämlich Coolster Wasch zusammen mit Bad Moms J und Airplane.
2: Was geht ab? Das K-Doppel-L-S-A-V-S. Coolster Wasch, der King of Rap und ihr hört das Ding.
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0: hier bei Das Ding und er hat sich am Wochenende den Preis für das unangenehmste Konzert ever gesaved. Da ist er gerade mit Chris Brown gemeinsam auf Tour und klar, Banger über Banger werden performt. Es wird viel getanzt, es wird hot und sexy. Weibliche Fans werden auf die Bühne geholt und die bekommen die Boys dann hautnah. Und ja, das ist etabliert. Also das machen sowohl Chris Brown als auch Usher nicht erst seit letztem Wochenende. Aber am letzten Wochenende in Nashville war das ausgesuchte Girl nicht so happy, dass sie zu Usher auf die Bühne durfte. Unsere For You sind voll mit Videos und ihrem, ja, vielleicht eher gezwungenen Lächeln, würde ich jetzt mal sagen. Usher hat das auch gemerkt, meinte direkt so, ich glaube, sie will nicht auf der Bühne sein. Ich glaube aber auch, sein Ego war so ein bisschen angeknackst, so ein bisschen beleidigte Leberwurst. Aber ja, natürlich ist es direkt viral gegangen. Das Girl selbst hat sich auch gemeldet und meint, das Team hat uns angesprochen und uns in den VIP-Bereich gepackt, bevor die Show überhaupt angefangen hat. Nennt man schön sein Privileg, werdet ihr niemals verstehen. Sie haben mir nicht gesagt, für wen ich hochgehe. Ich wollte nur Chris Brown. Wow. Ja, also klar, wenn man es nicht fühlt, fair. Aber dann vielleicht lieber vorher sagen.
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0: vergesst Hollywood. Aus Bietigheim, hier im Viertel, da kommen die ganz, ganz großen Stars. Rin zum Beispiel. Ja, und der liefert uns ein neues Album, Nostalgia. Ziemlich geil. Damit geht's Ende des Jahres ja auch auf Tour, kommt auch für Konzerte zu uns ins Viertel. Und Rin war auch zu Gast bei meinem Kollegen Simon für ein Deutschrap-Ideal-Interview. Und deswegen nochmal mein Hot-Take. Die Stars kommen aus Bietigheim. Rin hat mit Simon nämlich Folgendes bequatscht.
1: Wie sieht's aus mit einer Full-Bietigheim-Collab?
2: Mit Michi und mit Julian. Ey, würde ich gerne machen. Sehr gerne. Ich hätte
1: eigentlich schon
2: Bock.
1: Überfällig.
2: Eigentlich müssen wir es mal machen. Ich weiß nicht, wer der Stein des Anstoßes wird. So, Shindy wohnt ja auch nicht mehr da. Aber ich glaube, im Herzen kann man die Stadt auch nicht aus ihm entfernen. So, ist auch immer Teil von ihm. So. Ich würde es gerne machen. Irgendwie muss man das mal, muss mal anstoßen hier, Jan. Nächstes Mal.
0: Ganz ehrlich, wie geil wäre das bitte? Full Bietigheim Collab, Rin, Bowser und Shindy. Crazy. Ich bin gespannt, ob und wann das zustande kommt. Wir gönnen uns Rin jetzt erstmal mit was von seinem neuen Album, Blackberry. Hier bei Das Ding.

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1: 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Hallo, schönen Montagabend. Ich hoffe, ihr seid jetzt alle im Feierabend. Genießt ihn auf jeden Fall jetzt mit Amen. This is

0: werden.
1: Wenn wir so auf Social Media rumhängen, dann gibt's so den ein oder anderen Post oder irgend so eine News, bei der wir uns so denken.
2: Hä?
1: Ja, oder halt so.
2: Say what?
1: Ja, und weil es manchmal irre abgefahren klingt und gefühlt nicht echt sein kann, wollen wir mit euch abchecken, ob ihr blickt, was tatsächlich wahr oder was fake ist. Ich zocke jetzt mit Alina aus Freiburg. Hi!
3: Hi!
1: Ich gebe dir gleich drei Meldungen und du musst erraten, welche wahr ist.
3: Mhm.
1: Wenn du richtig liegst, kriegst du eine Sonnenbrille for free, okay?
3: Okay.
1: Die erste Meldung ist: In Japan ist gerade ein Kühlschrank im Trend für Menschen. Für circa 8.000 Euro, damit die Leute dort die nächsten Hitzewellen besser überstehen.
3: Okay.
1: Meldung Nummer 2. In den USA gibt es jetzt Klimapflaster für die Schläfen, die per App gesteuert werden und dem Gehirn über elektrische Impulse das Gefühl von Kälte vortäuschen.
3: Mhm.
1: Und Meldung Nummer 3. In Spanien testen die ersten Städte gerade klimatisierte Gehwege in den Innenstädten, die kühles Wasser durch unterirdische Rohre leiten, um die Fußgänger von unten zu kühlen.
3: Okay.
1: Ja, wilde Meldungen. Also die erste ist ein Kühlschrank für Menschen in Japan. Die zweite, Klimapflaster, die per App gesteuert werden. So elektrische Impulse sollen die einfach ans Gehirn übertragen. Und in Spanien soll es angeblich bald klimatisierte Gehwege geben.
3: Okay.
1: Hast du ein Gefühl? Eins ist richtig und zwei habe ich mir einfach ausgedacht.
3: Okay, ich glaube, in den USA ist richtig, diese Pflaster.
1: Nein, leider nicht.
3: Nicht, okay.
1: Voll schade. Aber hey, jetzt eure Chance und vor allem eine 50-50-Chance. Wisst ihr, welche von den Meldungen falsch ist? In Japan gibt es jetzt bald einen Kühlschrank für Menschen oder die klimatisierten Gehwege in Spanien, die kommen sollen. Schickt eine WhatsApp mit eurer Antwort rein, 0172 1010 951 und dann gibt's mit ein bisschen Glück für euch ja eine Das-Ding-Sonnenbrille.

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1: Ja, lieben wir, oder? Ein bisschen tanzen hilft doch immer. So heißt das neue Album von Flo, beziehungsweise wird es heißen, kommt Anfang August. Vorgeschmack auf das, was da kommt. Die Girls sagen zu dem Song selbst, das ist eine Art Heilmittel für alle, die gerade feststecken. Ja, passt, finde ich, auch zum Albumtitel Therapy at the Club. Liebe ich irgendwie ein bisschen. Also stell mir diese Therapiesitzung dann so vor. Wir reden mit unseren Besties. Es gibt ein paar Drinks, um vielleicht auch ein paar Sachen zu erzählen. Und dann alles an Emotionen vertanzen, ein bisschen mitgrillen. Oh, das klingt gut, oder? Wir gönnen uns schon mal den Vorgeschmack.

finde schon Green, häng eine Runde ab auf Kopangan. Hier bei Dusting, schönen Montagabend, ich bin Alina, hi. Vergesst Timmy den Wal. Ja, Timmy, wer nochmal? Genauso, ein Waschbär übernimmt. Alle Infos zu dem gibt's gleich hier. Disco.

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1: Ja, was kann das sein? Jimothy, kennt ihr den schon? Das ist quasi der Timmy in den USA gerade. Halt nur ein Waschbär. Und zum Glück geht's bei dem nicht wie bei Wahl Timmy um Leben und Tod, sondern einfach darum, dass er richtig süß ist.
2: My first time seeing Jimothy.
3: Als ich Jimothy das erste Mal gesehen habe, dachte ich, er wäre eine Katze. Aber als ich genauer hingeschaut habe, habe ich gemerkt, er ist definitiv keine Katze.
1: Ja, das ist Kiana Hall. Die hat Jimothy vor 2 Wochen gespottet und gepostet. Sie konnte einfach nicht glauben, was sie da sieht. Jimothy sieht nämlich irgendwie, ja, ziemlich so ulkig aus, wie so ein Igel mit langen Beinen, ganz unförmig, aber irgendwie einfach auch sausüß. Und als Kiana das Video von Jimothy gepostet hat, dachten erstmal alle, das muss KI sein. Aber nein, wir haben es gecheckt. Jimothy ist waschecht, er hat einfach nur so eine verkürzte Wirbelsäule. Jetzt beschert das Seattle damit einen tollen Sommer, denn die haben dort gestern offiziell den Jimothy-Sommer ausgerufen und mit wilden Kostümen gefeiert. Finde ich richtig gut. Also lass mal scheißen auf Hot Girl Summer, Healing Girl Summer. Einfach Jimothy Summer auf die 1.

0: Tam Shindy und Shirin David B.
1: Oh mein Gott, Papi Papi.
0: Ah, der Song ist einfach gelöscht von allen Streaming-Plattformen. Wenn wir auf den Song klicken, dann steht da, die Titel dieser Veröffentlichung sind nicht verfügbar. Der Song war ja auch auf Shindys Album, da gibt es jetzt einfach keinen Song Nummer 7 mehr. Das Musikvideo ist aber noch online. Was ist bitte los bei Shindy und Shirin? Es gab ja nochmal einen gemeinsamen Song.
1: Ob in Saarbrücken oder Day, hättet ihr mal lieber
0: NDAs. Und der ist auf jeden Fall noch online. Und er war ja auch in ihrem Podcast. Also kein Plan, was auf jeden Fall Fakt ist. Sie folgt ihm nicht mehr. Und er, gut, folgt ja jetzt eh niemandem. Voll strange. Beide haben bislang gar nichts gesagt. Bei TikTok hoffen einige auf einen Promo-Move. Also, dass da ein neuer Song kommt oder sogar ein ganzes Album. Ja, weiß ich jetzt nicht. Ein bisschen random.

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1: Ibiza, Malle, Madeira. Ja, ganz ehrlich, lame. Diese Art von Inselurlaub war gestern Verkehrsinselurlaub. It is jedenfalls für unseren Dusting-Reporter Marco. Und ihr entscheidet, auf welche Verkehrsinsel es geht für ihn hier im Dusting-Viertel. Auf dusting.de könnt ihr abstimmen. Und mehr zu seiner crazy Aktion dann gleich hier bei Dusting. Jetzt gönnen wir uns erstmal einen kleinen Ausflug auf den Kilimanjaro mit Summer Jam und Billa Joe. Ich bin Alina.

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1: Urlaub? Ja, klar. Sucht euch eine Insel aus. Auf dasding.de für euch selbst, aber noch lieber für unsere Dasding-Reporter Marco. Es sind nämlich Verkehrsinseln, die wir da zusammengestellt haben. Auf eine davon soll er nächste Woche ziehen. So, aber wir sind ja immer noch in Deutschland. Und Deutschland hat Regeln. Matthias aus Crailsheim kennt sich zum Glück mit Regeln aus, denn er arbeitet in einer Stadtverwaltung und hat zu uns gemeint, einfach so Urlaub auf der Verkehrsinsel, du könntest schon das Ordnungsamt kommen.
2: Ja, ich denke, der Check-in, der dürfte nicht so schwierig sein, der Aufenthalt dann aber schon. Verkehrsinseln gehören ja zum Straßenraum und damit gilt dort die Straßenverkehrsordnung. Also wer seinen Sommerurlaub zwischen Bordstein und Kreisverkehr plant, der muss schon damit rechnen, dass unser kommunaler Ordnungsdienst die Auszeit ziemlich schnell beendet.
1: Ja, also hoffen wir mal, Marco hat auch eine Genehmigung für seinen Urlaub gekriegt. Sonst teuer.
2: Ja, und wer da ohne Genehmigung einfach loslegt, der kann je nach Verstoß mit einem Bußgeld zwischen 5 und 1.000 Euro rechnen. Bei einer Komplettausstattung, wie jetzt bei euch, so Pool, Hängematte und Grill, da dürfte die Reise schon eher Richtung vierstellig gehen. Kannst auch nach Malle fliegen.
1: Boah, ich weiß ja nicht. Malle oder Mannheim zum Beispiel, da ist ja prinzipiell erstmal gar nicht so unterschiedlich. Nur Malle hatte Marco dieses Jahr schon. Für ihn wird's definitiv eine Verkehrsinsel bei uns im Viertel. Auf welche ihr ihn schickt, dafür stimmt ihr auf dasding.de ab.
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Thiago, Bibisa, Casimir und Philo. Für welche Künstlerin tanzen diese Pretty Boys an? Pretty Boys. Natürlich für Kyla Shikes. Die singt über SEX. Und lässt die Jungs für sich performen. Wobei ich ja sagen muss, ganz so pretty für die Boys jetzt nicht. Thiago, ich meine jetzt mal ganz ehrlich, hat er die ganze Zeit gelbe Zähne? Ich weiß ja nicht. Aber ein Ohrwurm ist der Song auf jeden Fall. Müssen wir fast aufpassen, dass wir den nicht aus Versehen laut in der Stadt singen. Wobei eigentlich auch geil. Mal gucken, wer so drauf anspringen würde. Hier ist die Queen der Third Girl Music, Kyla Shikes mit Pretty Boys. Ganz neu bei der

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0: schönen Montagabend euch. Ich bin Alina. Heute ist auf jeden Fall nochmal durchlüften und angenehm schlafen angesagt. Die Hitzewelle kommt. Ab morgen geht's mit den Temperaturen bei uns im Viertel wieder hoch. Auf stellenweise 30 Grad. Und da bleiben die dann auch erstmal. Ja, Hochsommer, würde ich sagen. Oder wie halt Dream und SDP sagen, der Sommer unseres Lebens.
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0: eine Heimscheiße.
1: Ja, Lukas, aus Bad Gasten geht's da wie vielen von uns. Ganz klar, nirgendwo geht's uns so gut wie zu Hause. Nicht mal auf den Malediven, in der Toskana. Da kann der Urlaub noch so schön sein. Was ist sonst noch so besser zu Hause als im Urli? Wir haben euch mal gefragt.
2: Die Gewohnheiten, man weiß wohin, man weiß, was schmeckt, man weiß, was man machen kann. Also ist es nicht, dass man irgendwie unbedingt neue Sachen ausprobieren muss.
3: Das Bett auf jeden Fall. Aber ich sag, ich schlafe in meinem Bett am allerbesten. Nichts kommt daran. Egal wo, egal wann, egal in welchem Ort, mein Bett ist das Beste.
4: Toilette auf jeden Fall, da fühlt man sich wohler, da kann man in Ruhe seine Sache machen. Da ist es einfach entspannter, man weiß, wo alles hinliegt, wo die Sache hingeht.
1: Ja, so ist es ganz in Ruhe. Aber eine Frage habe ich. Wo soll's denn überall hingehen? Also bei mir gibt's da immer nur eine Richtung.
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0: Hallo und auch Tschüss. Ja, ich übergebe an meinen Kollegen Simon von Deutschrap Ideal und DJ Kiezsohn, der mixt heute Abend den hotten Scheiß zusammen. Sowas zum Beispiel. Also das wird ziemlich geil. Alles, was unser Deutschrap-Herz begehrt, gleich wie gewohnt. Ich hab 22 Uhr. Also den besten Sound, den Hip-Hop zu bieten hat, gemixt von keinem Geringeren als DJ Kiezsohn. Viel Spaß euch und wir hören uns dann morgen Abend ab 18 Uhr wieder. Macht euch noch einen schönen Montagabend.
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2: Was geht, Leute? Mein Name ist Simon, ihr seid bei Deutschrap Ideal, das Hip-Hop-Format der ARD. Wir geben euch regelmäßig exklusive Interviews, spannende Stories und in den nächsten 2 Stunden die besten Tracks gemixt von keinem geringeren als DJ Kitsune. Er hat diese Woche wieder einen exklusiven Mix aus UK, US und Deutschrap für euch am Start und es geht direkt los mit dem ersten Song, DJ Kitsune. Let's go!
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5: Let's go. Willkommen zurück. Mein Name ist Simon, ihr hört Deutschrap ideal und eins steht fest, an Hip-Hop kommt man nicht mehr vorbei. Hip-Hop ist so groß und vielfältig wie nie zuvor. Und das sieht man auch, wenn man sich die vielen ARD-Dokus und Serien rund um Hip-Hop anschaut. 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Und wir sind mit Deutschrap ideal natürlich mittendrin. Und ihr seid jetzt gleich wieder mittendrin im Mix von DJ Kizung. Viel Spaß.
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5: Let's go. Welcome back bei Deutschrap ideal. Mein Name ist Simon. Ihr hört uns zwar gerade im Radio, aber es gibt uns auch bei YouTube. Dort findet ihr alle Interviews mit den größten Stars der Szene, unser History-Format Rap Stories, bei dem unser geschätzter Kollege, der Mann mit der Maske, Mr. Rap, die letzten Jahrzehnte Deutschrap auseinandernimmt. Und ihr findet dort auch die Urban Culture Highlight-Dokus der ARD. Deutschrap ideal, wer uns nicht findet, hat nie gesucht. Und wir machen jetzt weiter mit der DJ-Legende DJ Kizune. Let's go.
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0: Wir sind wieder zurück bei Deutschrap Ideal und viele von euch kennen doch bestimmt diesen Sound. Wenn man das hört, ist klar, da kommt gleich eine krasse Produktion aus den Boxen. In der Doku Jumper vom Beatmaker zum Chartbreaker bekommt ihr einen einmaligen Einblick in die Arbeit von Leonard Östmann aka Jumper. Er hat es vom Hobby zum Millionenbusiness geschafft und produziert heute für die größten Acts der Szene, teilweise auch international. Und die Doku findet ihr natürlich in der ARD Mediathek. Mit Interviews von Bowser, Badmouth J, Takt 32 und vielen mehr. Und apropos Mucke, wir machen jetzt mit nicer Mucke weiter, gemixt von DJ Kitsu.
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0: Wunderschönen guten Abend, mein Name ist Simon. Ich habe das große Privileg, mit sehr vielen Leuten zu sprechen und Dinge zu erleben, die ich früher nur aus Playlisten oder aus Videos kannte. Und wenn ihr Bock habt, mir ein bisschen mehr über die Schulter zu schauen, dann checkt uns doch mal gerne bei Instagram ab. Dort bekommt ihr nicht nur die aktuellsten News aus der Szene, sondern auch jede Menge Behind-the-Scenes-Content. Ich kann euch auch unser Broadcast-Channel ans Herz legen. Hier erfahrt ihr auch als erstes, wer bei uns als nächstes im Interview ist oder was wir in der Redaktion so treiben. Und jetzt erfahrt ihr, welchen Song DJ Kizuna als nächstes für euch im Mix hat. Viel Spaß.
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8: Welcome back. Wir nähern uns dem Ende hier bei Deutschrap ideal. Schön, dass ihr dabei wart. Checkt auf jeden Fall uns bei YouTube aus, bei Instagram, TikTok, auf allen Podcast-Plattformen eurer Wahl, in der ARD-Mediathek und so weiter und so fort. Ihr wisst ja, wer uns nicht findet, hat nie gesucht. Wir hören uns spätestens nächste Woche wieder hier im Radio. Macht's gut, bleibt gesund. Ich entlasse euch jetzt in die Nacht mit dem letzten Mix von DJ Kitsune. Mein Name ist Simon.
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1: Den Byte. Bundesinnenminister Dobrindt plant, das Vorgehen gegen Gefährder zu verschärfen. Das hat er der ARD gesagt. Hintergrund ist der tödliche Anschlag auf den Christopher Street Day am Samstag in Berlin. Hauptstadtkorrespondent Jan Zimmermann fasst die drei zentralen Punkte zusammen.
2: Als ersten Punkt will Innenminister Dobrindt das Jugendstrafrecht ändern. Es brauche hier Regeln, dass Gefährder nicht nach diesem Recht behandelt werden und schon gar nicht auf Bewährung in Freiheit kommen, so der CSU-Politiker im Interview mit den ARD-Tagesthemen. Als zweiten Punkt plädiert Dobrindt für einen verstärkten Einsatz elektronischer Fußfesseln. Es gehe darum, die Bewegungsfreiheit von Gefährdern einzuschränken. Als dritten Baustein fordert der Innenminister bundesweit einheitliche Regeln für eine Präventivhaft. Das sei aus seiner Sicht zwingend notwendig, um Gefährder schneller aus dem Verkehr zu ziehen.
1: Bundeskanzler Merz hat den Personalumbau in der Regierung und seiner Partei, der CDU, offiziell bestätigt. Eine der Personalien, Steffen Bilger, wird neuer Bundesverkehrsminister. Währenddessen sorgt der Umgang von Merz mit dem bisherigen Verkehrsminister Schnieder weiter für Kritik. Andreas Fischer berichtet.
3: Vor allem aus Schnieders Heimat Rheinland-Pfalz kommt heftige Kritik am Kanzler. Die CDU-Fraktion im Mainzer Landtag hat ein angedachtes Treffen mit Merz im September im Kanzleramt abgesagt. In einem Brief schreibt der Fraktionsvorsitzende Gentsch, ein persönlicher Austausch setze ein Mindestmaß an gegenseitigem Vertrauen und Wertschätzung voraus, was durch die aktuelle Situation so leider nicht gegeben sei. Brisant daran ist auch, dass Schnieders Bruder Gordon in Rheinland-Pfalz Ministerpräsident und CDU-Landesvorsitzender ist.
1: Bei Porsche werden in den kommenden Jahren rund 5000 weitere Arbeitsplätze gestrichen. Zusätzlich zu den schon angekündigten 3900. Das hat der Betriebsrat nach einer Versammlung in Stuttgart bestätigt. Demnach soll der Stellenabbau über Fluktuation, Altersteilzeit und Aufhebungsverträge erfolgen. Im Gegenzug hat Porsche den Erhalt seiner deutschen Werke bis 2035 zugesichert. Nach den Waldbrandausbrüchen in Spanien und Frankreich gibt es jetzt auch mehrere Feuer in Portugal. Im Zentrum und im Norden des Landes sind laut Behörden mehr als 1000 Kräfte im Einsatz. Rund 20 Löschflugzeuge und Hubschrauber seien alarmiert worden. Auch in Spanien bleibt die Lage angespannt. Einige Feuer um Madrid und Valencia sind weiter außer Kontrolle. In Frankreich entspannt sich die Lage dagegen leicht. Die Waldbrände in der Region um Bordeaux seien zwar noch nicht eingedämmt, aber stabilisiert, hieß es aus dem Innenministerium. Das Wetter für Deutschland. In der Nacht im Norden und Osten teils noch wolkig, aber kaum Regen. Die Tiefstwerte 16 bis 8 Grad. Tagsüber im Norden und Nordosten Wolkenfelder und Sonne, selten Regen, sonst sonnig mit nur wenigen lockeren Wolken. Maximal bis 33 Grad. Die Zeit 0:03 Uhr.
4: Und wir schauen jetzt auf die Straßen und Autobahnen bei uns in Deutschland. Die A3 Köln Richtung Oberhausen ist zwischen dem Kreuz Ratingen Ost und Kreuz Breitscheid wegen Reinigungsarbeiten aktuell noch gesperrt. Eine Umleitung führt euch über die U37. Die A8 Stuttgart Richtung Karlsruhe ist zwischen Heimsheim und Pforzheim Süd wegen Reinigungsarbeiten auch noch kurzzeitig gesperrt. Ihr werdet bei Heimsheim abgeleitet. Die A40 Duisburg Richtung Essen ist zwischen Mülheim an der Ruhr-Winkhausen und dem Dreieck Essen-Ost gesperrt. Das Ganze auch noch bis 5 Uhr. Dort wird ein Gerüst aufgebaut. Die A42, der Emscher Schnellweg Dortmund Richtung Kamp-Lindfort, ist zwischen dem Kreuz Essen-Nord und Bottrop-Süd bis 5 Uhr auch noch gesperrt. Auch hier wird ein Gerüst aufgebaut. Die A49 Gießen-Kassel zwischen Schwalmstadt und Neuenthal wegen Wartungsarbeiten bis 5 Uhr in beiden Richtungen gesperrt. Es gibt Umleitungen ab Borken über die U44 und Schwalmstadt über die U81. Die A71 Erfurt Richtung Suhl ist zwischen Arnstadt Süd und Stadt Ilm wegen Bauarbeiten bis 6 gesperrt. Die A270 Blumenthal Richtung Ilpol ist zwischen Bremen St. Magnus und Bremen Lesum nach einem Unfall aktuell dicht. Und auch dicht ist die B210 Wittmund Richtung Wilhelmshaven zwischen Jever Zentrum und Jever Ost Sillenstede. Das Ganze wegen Bergungsarbeiten. Euch da draußen eine gute Fahrt.
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4: Jo, hallo zusammen. Eine neue junge Nacht der ARD steht an. Ich bin Nico Schmidt und ich habe mir gedacht, weil es heute am Tag ja später so heiß wird, ihr habt es ja gerade auch im Wetter gehört, bis zu 33 Grad zum Beispiel, auch in Süddeutschland, da machen wir eine nächtliche Sommerparty. Ne? So ein paar schöne Heißmacher und Abkühler, immer mal wieder im Wechsel, in dieser Nacht schon für euch dabei. Den Anfang machen jetzt Coldplay, Little Sims und Burna Boy. Die beten jetzt mit uns, dass unsere Ventilatoren und die Klimaanlagen später nicht den Geist aufgeben. We pray in der jungen Nacht.

Yo, hallo in die Runde. Heiko ist schon dabei, Sven ist schon dabei. Ihr meldet euch rein, 0221 567 89 111. Ihr kennt das Spiel, das ist eure Nummer zu mir ins Studio mit Text oder Sprachnachricht. Und ich glaube, das wird heute ein richtig schöner Dienstag, ne? Also ich sag mal, wir kriegen bis zu angenehme 20 Grad auf Rügen. Aber je tiefer wir quasi auf der Wetterkarte runtergehen, desto heißer wird es. Dresden heute 25 Grad, Frankfurt am Main 29, Stuttgart 30. Ja, moin. Also da geben wir und der Sommer uns mal wieder die Hand, so nach einer kurzen Unterbrechung, vertragen uns wieder. Aktuell sind wir auch schon sehr angenehm unterwegs. Ich sehe hier so 7 bis 16 Grad in ganz Deutschland. Wir können aber, nur wenn wir wollen, jetzt schon ein bisschen am Thermometer spielen, aber nur so ein Stück. Und dann steigern wir uns so Richtung 5 Uhr, würde ich sagen, immer mehr. Merkt er? Ja, es steigt schon. Es liegt wohl auch im Namen. Sonny Fodera. Sonny. Unter anderem mit Think About Us.

0: Meine Timeline auf X, TikTok und Instagram, die ist immer noch voll mit total vielen Videos von der Comic-Con. Da ist am Wochenende wieder so viel passiert. Ne? Also auf der weltgrößten Comic-Messe werden ja auch immer die neuesten Film-News enthüllt. Und ja, ich meine, da ich immer noch was Neues reinkriege in meinen Feed, muss ich auch noch mal ein bisschen was mit euch nachholen, habe ich mir gedacht. Also, wo fangen wir an? Es gab einen neuen Trailer zur dritten Staffel Die Ringe der Macht.
1: Der dunkle Herrscher ist dabei, eine neue Macht zu erschaffen. Ein Ring, sie alle zu knechten.
0: Ja, absolute Gänsehaut für die Die Hard-Fans. Die Serie kommt am 11.11. raus. Und wenn wir mal zu Marvel blicken, Ryan Gosling, der wird der neue Ghost Rider. Habt ihr vielleicht auch schon gesehen, das Video, beziehungsweise mitgekriegt. Er spielt also das brennende Skelett in Lederjacke auf dem Motorrad. Finde ich cool. Was mich auch persönlich sehr freut, es wurde 6 Jahre nach dem Tod von Hauptdarsteller Chadwick Boseman ein neuer Black Panther-Film angekündigt. Das ist dann der dritte. Der soll im Dezember 28 in die Kinos kommen und dreht sich um T'Challas Sohn. Der wird also gespielt von David Johnson. Den könnt ihr vielleicht aus Filmen kennen wie Alien Romulus oder The Long Walk. Und für ihn war diese Casting-Entscheidung, dass er jetzt die Rolle kriegt, sehr emotional.
2: I want to say thank you so much.
0: Ja, da hört man es in der Stimme auch ein bisschen raus. War nicht das einzige Mal, dass er sich so an dem Wochenende bedankt hat. Ich bin aber ehrlich gespannt, wie sie das Ganze so zeitlich einordnen werden. Denn der Sohn von T'Challa, also der hat ja in Black Panther 2 einen Auftritt so am Ende. Und da ist er halt ein kleiner Junge. Also wirklich klein, ich glaube so 6, 7 Jahre alt. Also mit allem Respekt, ne, der müsste 25 Jahre altern bis 2028. Nee, also ey Leute, das schaff nicht mal ich, obwohl ich mit Energy Drinks, Fast Food und der jungen Nacht ganz viel dafür tue.

0: Da werden das Auto und der nächtliche Arbeitsplatz doch wieder zum Dancefloor mit Usher und More in der jungen Nacht. Allerdings schauen wir jetzt nochmal auf die Autobahn und Straßen bei uns in Deutschland. Die A3 Köln Richtung Oberhausen ist zwischen dem Kreuz Rating Ost und Kreuz Breitscheid wegen Reinigungsarbeiten gesperrt. Ihr habt eine Umleitung, das ist die U37. Die A7 Hannover Richtung Kassel ist zwischen Kassel Nord und Ost nach einem Unfall aktuell gesperrt. Auch gesperrt ist die 40 Duisburg-Essen zwischen Mülheim an der Ruhr, Winkhausen und Dreieck Essen-Ost in beiden Richtungen. Das Ganze noch bis 5 Uhr. Auch die A42 ist gesperrt, und zwar Dortmund Richtung Kamp-Lintfort zwischen dem Kreuz Essen Nord und Bottrop Süd. Da wird ein Gerüst aufgebaut. Das Ganze geht wohl noch bis 5 Uhr. Die A49 Gießen-Kassel ist zwischen Schwalmstadt und Neuental wegen Wartungsarbeiten in beiden Richtungen bis 5 Uhr gesperrt. Ihr habt Umleitungen ab Borken über die U44 und ab Schwalmstadt über die U81. Die A71 Erfurt Richtung Suhl ist zwischen Arnstadt Süd und Stadt Ilm wegen Bauarbeiten bis 6 Uhr gesperrt. Und die A81 Singen Richtung Stuttgart ist zwischen Ehningen und Böbling Ost aktuell wegen eines Schwertransports dicht. Euch allen da draußen, wo es geht, eine gute Fahrt.
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0: Jawohl, das mit mir, Nico Schmidt, und der Niklas, der ist auch am Start, hat sich reingemeldet über die 0221 567 89111. Dürft ihr auch gerne jederzeit machen. Was geht denn bei euch wieder in dieser Nacht? Bereitet ihr euch auch schon auf den sonnigen Dienstag, also auf heute, vor? Zum Teil ja über 30 Grad wieder in Deutschland. Da schwitzen und pumpen wir uns richtig ein ab. Beste Vorbereitung dafür gibt's jetzt mit Disco Lines und Tinashe. No Broke Boys!
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Sophie and the Giants, Purple Disco Machine, Paradise in der jungen Nacht der ARD. Cash, ohne kriminell zu werden, ganz schnell abstauben. Na? Was sind da, was gibt es da für Wege, wenn es halt eben wirklich nicht kriminell werden soll? Ich glaube, viele würden sagen, komm, wenn es ganz schnell sein soll und du brauchst ganz flotten Taler, mach dir OnlyFans. Ja, und auf die Idee ist jetzt auch ein Team von Biologen und Biologinnen gekommen, berichtet die New York Times. Die US-Regierung hat ihnen Geld für ihre Gelbbauch-Murmeltierforschung, ja, gibt's, gekürzt. Deswegen gibt es jetzt Murmeltiere auf OnlyFans. Ein paar hundert Dollar hätten sie bislang über die Plattform eingenommen, sagt einer der Forscher der Zeitung. Um ihre Arbeit fortzusetzen, reicht das natürlich bei weitem nicht. Ist ja klar, da werden wir wahrscheinlich von Hunderttausenden von Dollar reden. Also grundsätzlich muss ich erstmal sagen, finde ich das sehr gut. Ja, das kommt nämlich dem ursprünglichen Sinn von OnlyFans ja wieder entgegen. Mehr Content für Fans von Artist, Sportlern, Murmeltieren, die man unterstützen will. Das Ganze ohne Sex, ohne Erotik. Dafür wirklich Props. Ich hoffe, da kommt auch gut was zusammen, damit man die Murmeltierforschung weiter in den USA unterstützen kann. Wenn ihr auch mal nach diesen Murmeltieren suchen wollt, Only Marms mit R, also weil Marmot, das ist Englisch für Murmeltier, ist verdammt wichtig in dem Fall. Sonst landet ihr wahrscheinlich bei Only Moms. Und ja, also Only Mom, das sieht dann wieder anders aus.

0: So, was steht bei euch heute an diesem sonnigen Dienstag, der uns bevorsteht? Bis zu 30 Grad. Ich werde einfach nicht müde, das zu betonen. Ich finde es so geil, nach diesem kleinen Down, das wir hatten, dass jetzt wieder die Sonne so richtig zurückkehrt. Also ich werde safe heute Mittag, nachdem ich hier meine Nacht ausgeschlafen und vorher mit euch zusammen verbracht habe, dann auf meinem Balkon sitzen und die Traurede für meine Freunde Patrick und Lena vorbereiten. Die heiraten in ein paar Wochen und ja, die haben mich gefragt, ob ich einer der beiden Trauredner sein will. Habe ich natürlich ja gesagt. Freue ich mich drauf. Das kann was werden. Und ich glaube, bei ja, so 30 Grad auf dem Balkon und noch mit einem Ohr das Ding, eins live, Fritz, Enjoy oder Sputnik im Ohr, das Programm hören. Ich glaube, das kann gut werden. Das wird ein guter Vormittag. Ja, wir haben euch aber auch mal gefragt, welche Songs euch gerade so durch das gute Wetter begleiten und auch durch den heutigen Dienstag bringen sollen. Und Bianca hat da ja, direkt einen Ohrwurm.
1: Hier ist Bianca. Mein absoluter Lieblingssong ist momentan vom Blumengarten. Du bist gut genug. Weil er einfach gute Laune macht, jeden Tag aufs Neue.
0: Absolut. Und ihr seid gut genug. Ja, singe ich dann auch auf Lenas und Patricks Hochzeit. Wahrscheinlich nach dem vierten oder fünften Spaßgetränk. Kann ich ja später üben bei dem geilen Wetter. Und jetzt auf jeden Fall auch mit euch zusammen.

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Vorsicht, Falschfahrer. Und zwar haben wir den auf der B9 Koblenz-Bonn zwischen Namedy und Bad Breisig. Da kommt euch ein Falschfahrer entgegen. Bitte rechts fahren, nicht überholen. B9 Koblenz-Bonn zwischen Namedy und Bad Breisig ist ein Falschfahrer unterwegs. Vorsicht bitte in beiden Richtungen.

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1: Und der Falschfahrer auf der B9 zwischen Namedy und Rheineck ist wieder weg. Die Falschfahrermeldung ist für euch aufgehoben. Oh, da kommt aber direkt der nächste rein. Anscheinend doch der gleiche. Falschfahrer B9, Koblenz-Bonn zwischen Andernach-Nord und Bad Breisig kommt euch ein Falschfahrer entgegen. B9, Koblenz-Bonn zwischen Andernach-Nord und Bad Breisig ist ein Falschfahrer unterwegs. Offensichtlich war man da im Verkehrsstudio bei uns ein bisschen zu voreilig, leider. Also, bitte weiterhin vorsichtig fahren auf der B9, Koblenz-Bonn.

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1: Um 1 Uhr mit Christine Beitsch. Der Fachkräftemangel in Deutschland könnte sich nach Einschätzung des Instituts der deutschen Wirtschaft weiter verschärfen. Die Rheinische Post berichtet über eine entsprechende Studie des arbeitgebernahen Instituts. Aus der Nachrichtenredaktion Andreas Herler.
2: Der Grund liegt in neuen Entwicklungen bei der Migration. So kommen deutlich weniger Menschen nach Deutschland, zugleich verlassen mehr Menschen das Land. Die Nettozuwanderung, also Zuwanderung minus Abwanderung, ist laut der Studie innerhalb von 2 Jahren von 663.000 auf 235.000 Menschen gesunken. Es gäbe weniger Asylanträge und mehr Menschen aus osteuropäischen EU-Staaten zögen wieder in ihre Heimat. Außerdem verließen mehr Deutsche das Land. Das IW warnt, sollte die Abwanderung hochqualifizierter Fachkräfte zunehmen, könne das die Innovationskraft der deutschen Wirtschaft schwächen.
1: Nach dem Anschlag auf den Berliner Christopher Street Day will Bundesinnenminister Dobrindt stärker gegen Gefährder vorgehen. Er sagte in den ARD-Tagesthemen, für sie solle nicht mehr das Jugendstrafrecht gelten können. Zudem dürften sie nicht mehr auf Bewährung in Freiheit kommen. Außerdem plädiert Dobrindt für einen verstärkten Einsatz elektronischer Fußfesseln und eine Präventivhaft für Gefährder sei aus seiner Sicht zwingend notwendig. Der neue britische Premierminister Burnham hat als ersten ausländischen Staatsgast den ukrainischen Präsidenten Zelensky empfangen. Dabei hat er ihm weitere Unterstützung und neue Drohnentechnologie zugesagt. Aus London Franziska Hoppen.
3: Russland solle keinen Zweifel an der Entschlossenheit der Briten haben, die nicht nachgeben würden, bis ein dauerhafter und gerechter Frieden für die Ukraine erreicht sei. Burnham machte auch klar, dass Großbritannien weiter die sogenannte Koalition der Willigen an der Seite Frankreichs anführen werde, ein Zusammenschluss von mehr als 30 Ländern, die die Ukraine langfristig militärisch und sicherheitspolitisch unterstützen wollen. Gemeinsam besuchten Burnham und Zelensky einen Marinestützpunkt in Portsmouth an der Südküste Englands. Großbritannien kündigte zudem an, der Ukraine die Rechte an einer neuen Technik zur elektronischen Störung russischer Luftabwehrsysteme zu überlassen.
1: Zahlreiche Gemälde berühmter Maler wie Monet, Picasso und Renoir werden im Oktober auf der internationalen Kunstmesse Art Basel versteigert. Der Gesamtwert bis zu 43 Millionen Euro. Das hat das Auktionshaus Christie's mitgeteilt. Demnach werden die rund 60 Werke vorher bei Christie's in Paris noch ausgestellt. Sie gehörten bisher zu der Sammlung eines französischen Kunsthändlers. Das Wetter für Deutschland. In der Nacht im Norden und Osten teils noch wolkig, aber kaum Regen. Die Tiefstwerte 16 bis 8 Grad. Tagsüber im Norden und Nordosten Wolkenfelder und Sonne, selten Regen. Sonst sonnig mit nur wenigen lockeren Wolken. Dazu bis 33 Grad. Die Zeit 1.03 Uhr.
4: Und wir gehen rein in die junge Nacht der ARD um 1.03 Uhr mit einem Falschfahrer. B9, Koblenz-Bonn, zwischen Andernach Nord und Bad Breisig ist weiterhin ein Falschfahrer unterwegs. Bitte rechts fahren, nicht überholen. B9, Koblenz-Bonn, zwischen Andernach Nord und Bad Breisig ist ein Falschfahrer unterwegs. Die A3, Köln Richtung Oberhausen, ist zwischen dem Kreuz Ratingen-Ost und Kreuz Breitscheid wegen Reinigungsarbeiten weiterhin gesperrt. Ihr habt eine Umleitung, die U37. Die A7, Hannover Richtung Kassel, ist zwischen Kassel-Nord und Ost nach einem Unfall gesperrt. Die A40 Duisburg-Essen ist zwischen Mülheim an der Ruhr Winkhausen und dem Dreieck Essen-Ost in beiden Richtungen bis 5 Uhr dicht. Auch bis 5 Uhr gesperrt ist die A42 Dortmund Richtung Kamp-Lintfort zwischen dem Kreuz Essen-Nord und Bottrop-Süd. Dort wird ein Gerüst aufgebaut. Die A49 Gießen-Kassel ist zwischen Schwalmstadt und Neuental ebenso bis 5 Uhr gesperrt in beiden Richtungen. Ihr habt Umleitungen ab Borken über die U44 und ab Schwalmstadt über die U81. Die A71 Erfurt Richtung Suhl ist zwischen Arnstadt Süd und Stadt Ilm wegen Bauarbeiten noch bis 6 Uhr dicht und auch aktuell gesperrt ist die A81 Singen Richtung Stuttgart zwischen Ehningen und Böblingen Ost. Das Ganze, weil da ein Schwertransport unterwegs ist. Euch da draußen, wo es geht, eine gute Fahrt.
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4: 0221 567 89 111. Gerne reinmelden, wie ihr die Nacht verbringt. Tobi hat geschrieben: Moin, ich bin heute mal wieder mit dem Bus unterwegs, um einen Musikverein vom Schützenfest abzuholen. Das letzte Mal für diese Saison. Ja, Schützenfeste enden jetzt also. Liebe Grüße von Tobi aus dem Sauerland und auch Gruß an alle, die noch wach sind. Grüße auch von Niklas an seine Freunde Roman und Dimitri. Und von mir gibt's auch noch einen Gruß Ich bin der Nico Schmidt, stelle mich natürlich auch nochmal gerne vor. Und das in musikalischer Form, allerdings bitte nicht wortwörtlich nehmen, einfach nur zuhören. Sienna Spyro, Die on This Hill.

0: So, jetzt ist er weg. Der Falschfahrer auf der B9, Koblenz-Bonn. Zwischen Andernach Nord und Bad Breisig. Jetzt ist hier alles grün in meinem System. Jetzt passt. Dort ist kein Falschfahrer mehr. Unterwegs.
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6: Wisst ihr, wenn ich noch merke, dass ich eine Frau bin, wenn ich zum Frauenarzt gehe, weil da Frau dran steht, ist mein Arzt. Geil, gehe ich hin. Männer haben sowas nicht. Die haben Urologen. Deswegen gehen sie auch nicht hin. Ja. Und hier sind ein paar Männer, ich finde es wirklich unfair. Ich finde es unfair, liebe Männer. Ich finde, es sollte auch so einen richtigen Männerarzt geben, Alter, oder? So einen richtigen Männer, ja, Mann. Männerarzt, ey. Richtiger Männerarzt mit so einem Uppercut im Logo, so ein Männerarzt. Ja. Mit so einem Hau den Lukas an der Tür. So ping, nur die Stärksten kommen rein. Und die Schwachen müssen zum Kinderarzt, Alter, weg mit denen. Weg mit den Pussys, ey.
0: Mehr von Phyllis Tarstadt in der jungen Nacht, ARD Sounds oder der ARD Mediathek für euch.

Unforgettable. Robin Schulz mit Unforgettable in der jungen Nacht. Und ich habe jetzt für euch mal wieder Samba in der Playlist. My Body Isn't Ready spiele ich euch als nächstes. Und da dachte ich mir, als ich das gerade gesehen habe, Mensch, wie wär's denn mal mit Tickets für ein Konzert von Samba? Habe ich noch nicht live gesehen, muss bestimmt arg gut sein, richtig gut. Habe ich so im Gefühl. Und dann dachte ich, gucke ich einfach mal, schnell mal gegoogelt. Für mich und für euch auch habe ich gesehen, ah, hier, demnächst in Deutschland, Superblum 2026, die Concerts. Samba und Ennio als Double Act, Support Act. Guck mal beim Ticketanbieter meines Vertrauens. Sehe, ja gut, Kategorie 1, Front of Stage, ganz vorne an der Bühne, 108 Euro Stehplatz. Ansonsten ein bisschen weiter da hinten, auch zum Stehen, 78 Euro. Ja, eigentlich gar nicht schlecht, ne? Also, gut, ist immer noch sehr teuer an der Stelle, aber man kann ja drüber nachdenken. So, wann findet das Ganze statt und vor allem auch wo? Am 1. September, 19 Uhr, München Olympiapark. Ja, gut. Also für alle von euch, die in Süddeutschland und vor allem auch in München oder in Bayern leben, herzlichen Glückwunsch. Ihr habt da gute Chancen. Ich habe mal gerade nachgeguckt, so hier in meinen Dienstplan, mach den Tab nochmal auf. 1. September 2026, was mache ich da? Ja, natürlich, klar. Ja, ja. Die junge Nacht moderieren. Also die erste auf den zweiten. Ja, gut. Ich finde, ihr seid natürlich immer die bessere Alternative. Das ist ja vollkommen klar. Und deswegen schiebe ich das mal wieder nach hinten an und höre einfach gemeinsam mit euch zusammen hier in der jungen Nacht den Samba aus der Playlist vom Band. Wenn ich ihn schon nicht live sehen kann, dann eben mit euch zusammen. My body isn't ready.

0: So, dann schauen wir mal, wie perfekt es für euch auf den Straßen und Autobahnen aussieht. Nicht ganz 8 Meldungen habe ich für euch. Die erste kommt von der A3 Köln Richtung Oberhausen zwischen dem Kreuz Ratingen Ost und dem Kreuz Breitscheid. Ist eine Sperrung wegen Reinigungsarbeiten. Das Ganze führt euch über die U37, falls ihr eine Umleitung braucht. Die A7 Hannover Richtung Kassel ist weiterhin zwischen Kassel Nord und Ost nach einem Unfall gesperrt. Ebenso dicht noch bis 5 Uhr in beiden Richtungen ist die A40 und zwar zwischen Mülheim, an der Ruhr, Winkhausen und dem Dreieck Essen-Ost. Die A42 Emscher Schnellweg Dortmund Richtung Kamp-Lindfort ist zwischen dem Kreuz Essen-Nord und Bottrop-Süd bis 5 Uhr gesperrt, da wird ein Gerüst aufgebaut. Auf der A46 Arnsberg-Neheim Richtung Brilon haben wir zwischen Freienohl und Enste 3 Kilometer stockend. Die A49 Gießen-Kassel ist zwischen Schwalmstadt und Neuental wegen Wartungsarbeiten bis 5 Uhr in beiden Richtungen gesperrt. Umleitungen führen ab Borken über die U44 und die U81 über Schwalmstadt. Dann die A71 Erfurt Richtung Suhl ist zwischen Arnstadt Süd und Stadt Ilm wegen Bauarbeiten noch bis 6 Uhr gesperrt. Und zum Schluss die A81 Singen Richtung Stuttgart ist zwischen Ehningen und Böblingen Ost wegen eines Schwertransports gesperrt. Euch da draußen, wo es geht, eine gute Fahrt.
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0: Ja, und auch dabei bin ich. Ich bin Nico Schmidt und das ist Self-Aware von Tampa City. Und gleich noch Bruno Mars, I Just Might. Und dann sprechen wir darüber, was Olivia Rodrigo mit dem neuen Spider-Man-Film zu tun hat.

0: Also das nenne ich mal ein Crossover. Damit hätten wahrscheinlich Fans nun wirklich nicht gerechnet. Olivia Rodrigo im neuen Spider-Man-Trailer. Also ihre Musik. Hört mal rein.
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2: You just have to be.

0: Hey, ja, wollte ich doch sagen, kennen wir doch. Stupid Song im neuen Spider-Man-Trailer, der am Wochenende bei der Comic-Con in San Diego, haben wir vorhin auch schon mal drüber gesprochen, gezeigt wurde. Und jetzt geht natürlich das ganze Internet steil. Heißt das etwa, sie hat einen Song für den Film geschrieben? Was meinst du denn, Claudi Franzen aus unserem Junge Nacht-Team?
1: Ich sag mal so, Olivia Rodrigo macht selten Dinge einfach so random, sagt sie auch selbst.
2: Yes, I try to be very intentional.
1: Sie hat auch gerade echt ein Händchen für gute Business-Deals. Sie ist mit ihrem Logo auf dem FC Barcelona-Trikot gewesen, hat ihre eigene Fortnite-Skins und einfach 5 eigene Lego-Sets bekommen. Und dass jetzt einer ihrer Songs in einem Spider-Man-Trailer auftaucht, halten Fans für ein Zeichen. Der Account Spider-Man Movie folgt auch neuerdings Livy's HQ auf TikTok. Das ist Olivia Rodrigos offizieller Fan-Account. Und es gab auf so einer ersten vorläufigen Tracklist für ihr Album You Seem Pretty Sad for a Girl So in Love einen Song, der nach einer Figur aus der Serie The Handmaid's Tale benannt war, Serena Joy. Und der hat es dann aber nachher nicht aufs Album geschafft. Ist also immer noch unreleased und eventuell für etwas anderes gedacht.
0: Na gut, dann sehen wir ab Mittwoch in Spider-Man Brand New Day, ob's geklappt hat, und hören jetzt aber schon mal Stupid Song.

Ihr merkt, wie die Temperaturen steigen. Die Swedish House Mafia geben euch Festival-Vibes mit Don't You Worry Child um 1.47 Uhr. Und wir legen direkt nach DJ Goja aus Rumänien mit Mi Chico. Wir drehen ein bisschen mehr an den Temperaturen. Es wird immer wärmer in der Jugend.

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1: Um 2 Uhr mit Christine Beit. Nach dem Anschlag auf dem Christopher Street Day in Berlin rückt der Umgang mit sogenannten Gefährdern wieder mehr in den Fokus. Das Bundeskriminalamt stuft zurzeit 410 Menschen in Deutschland als islamistische Gefährder ein, wie das Redaktionsnetzwerk Deutschland meldet. Marc Geisler berichtet.
2: Neben den islamistischen Gefährdern gibt es aktuell auch 65 eingestufte Personen aus dem Bereich Rechtsextremismus und 17 aus dem Bereich Linksextremismus. Das BKA betont aber auch, die Zahl der Gefährder allein sagt nichts darüber aus, wie groß die tatsächliche Gefahr eines Anschlags ist. Als Gefährder gelten Personen, denen die Sicherheitsbehörden schwere Straftaten wie einen Anschlag zutrauen. Dabei ist die Einstufung erst einmal nur eine reine Gefahrenbewertung. Entscheidend sind dabei Hinweise aus bisherigen Ermittlungen, bestehende mögliche Kontakte oder frühere Aktivitäten.
1: Der Fachkräftemangel in Deutschland könnte sich weiter verschärfen. Das zeigt eine Studie des Instituts der deutschen Wirtschaft, über die Rheinische Post berichtet. Demnach ist die Nettozuwanderung, also Zuwanderung minus Abwanderung, innerhalb von 2 Jahren von rund 660.000 auf 235.000 Menschen gesunken. Sollte dabei verstärkt hochqualifiziertes Personal Deutschland verlassen, könnten sich laut Institut die Engpässe am Arbeitsmarkt verschärfen. Die Vereinten Nationen sorgen sich, dass die Zahl der weltweiten HIV-Infektionen wieder steigen könnte. Der Grund: deutliche Einschnitte bei den Finanzmitteln. Insgesamt sei die Unterstützung im vergangenen Jahr um 18% auf 7,3 Milliarden Dollar gesunken, teilte die zuständige UN-Organisation mit. Das sei der niedrigste Stand seit fast 2 Jahrzehnten. Dutzende US-Technologieunternehmen haben eine Sicherheitsallianz gegründet, darunter IBM, Nvidia und Microsoft. Hintergrund ist ein Hackerangriff, ausgeführt von einer künstlichen Intelligenz. Die Firmen wollen KI-Modelle entwickeln und frei zugänglich machen, die Cyberangriffe erkennen und abwehren können. Aus Los Angeles, Reinhard Spiegelhauer.
3: Dabei geht es unter anderem um gemeinsame Standards für die Absicherung von KI-Agenten, sogenannte Sandbox-Testumgebungen und um definierte Protokollstrukturen, um Handlungen von KI-Agenten genau nachvollziehen zu können. Knapp 40 Unternehmen sind Gründungsmitglieder der Initiative. Nicht dazu gehören bislang allerdings die renommiertesten KI-Entwickler OpenAI, Google und Anthropic. Die Trainingsergebnisse ihrer Modelle sind nicht öffentlich zugänglich.
1: Das Wetter für Deutschland. In der Nacht im Norden und Osten teils noch wolkig, aber kaum Regen. Die Tiefstwerte 16 bis 8 Grad. Tagsüber im Norden und Nordosten Wolkenfelder und Sonne, sonst sonnig mit nur wenigen lockeren Wolken, dazu bis 33 Grad. Die Zeit 2.03 Uhr.
4: Und wir blicken jetzt auf die Autobahn und Straßen bei uns in Deutschland. Die A3 Köln Richtung Oberhausen ist zwischen dem Kreuz Ratingen Ost und dem Kreuz Breitscheid wegen Reinigungsarbeiten weiterhin gesperrt. Ihr habt eine Umleitung, das ist die U37. Die A7 Hannover Richtung Kassel ist zwischen Kassel Nord und Ost weiterhin nach einem Unfall gesperrt. Auch dicht ist die A40 in beiden Richtungen Duisburg-Essen zwischen Mülheim an der Ruhr Winkhausen und dem Dreieck Essen-Ost. Das Ganze noch bis 5 Uhr. Die A42 Dortmund Richtung Kamp-Lintfort ist zwischen dem Kreuz Essen-Nord und Bottrop-Süd ebenfalls bis 5 Uhr gesperrt. Da wird ein Gerüst aufgebaut. Die A46 Arnsberg-Neheim Richtung Brilon ist zwischen Bestwig und Olsberg etwa 10 Minuten nichts gesperrt. Da kommen 10 Minuten obendrauf. 3 Kilometer Stau. Sorry, wenn man immer so im Modus ist, die ganzen Sperrungen vorzulesen. Da bleibt der Satzbau relativ gleich. Die A49.